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1: Und damit hallo und herzlich willkommen zum Wochenrückblick hier bei Radio Lotte Weimar. In den nächsten 2 Stunden hören Sie die besten Beiträge aus der letzten Woche zusammengefasst.

0: Der 5. September ist Genossenschaftstag. 20 der in Weimar und im Weimarer Land ansässigen Genossenschaften können Sie kennenlernen. Radiolotte stellt bis dahin einige davon vor. Heute die Konsumgenossenschaft oder kurz und bündig der Konsum. Svea Geske hat sich diesbezüglich erkundigt.
1: Also, ich heiße Erika Bohn, ich bin 40 Jahre alt und lebe in Weimar und arbeite seit 2023 für die Konsumgenossenschaft Weimar EG.
2: Magst du zwei Sätze mal zum Konsum sagen? Der ist ja, glaube ich, über 100 Jahre alt.
1: Ich glaube tatsächlich, das war 2024, als wir unser 150-jähriges Jubiläum gefeiert haben, sodass wir sagen können, ja, wir sind eine sehr, sehr alteingesessene Genossenschaft.
2: Und warum beteiligt ihr euch jetzt an diesem Genossenschaftstag? Nur weil ihr eine Genossenschaft seid oder gibt es da noch so ein Herzensanliegen?
1: Es gibt tatsächlich ein Herzensanliegen. Wir wissen ja, dass der Genossenschaftstag eigentlich im Juli stattfindet. Es wurde ja auch international sozusagen auch als, meine mich zu erinnern, Cooperative International Day eingeführt. Und wir hatten schon vor einigen Jahren immer wieder das Thema, dass wir das gemeinsam mit unseren Mitgliedern und auch mit anderen Menschen in der Stadt feiern möchten. Aber natürlich muss man auch die Nach-Corona-Zeit betrachten. Ich lasse es einfach so im Raum stehen, sodass wir dann 2025, also letztes Jahr, auch diesen Genossenschaftstag mit anderen Genossenschaften, ich glaube mit weiteren 7 Genossenschaften aus Weimar, in der Schillerstraße als Pop-Up-Store gefeiert haben. Ja.
2: Wie viele Geschäfte habt ihr denn in Weimar? Wie viel gehören zum Konsum?
1: Genau, vielleicht zähle ich es einfach mal auf. Na, wir haben ja die Antilope in der Schillerstraße. Dann haben wir in der Schillerstraße vis-à-vis The Comfy Club und das Schillerkaufhaus und das Goethe-Kaufhaus. Genau, die sind etwas größer.
2: Wie werdet ihr euch am 5. September an diesem Genossenschaftstag beteiligen? Mit einem Stand oder gibt es da auch eine Einladung in sämtliche Geschäfte? Wie haltet ihr das?
1: Also geplant war jetzt erstmal, dass wir einen Stand haben, direkt am Herderplatz und mehr so Familien ansprechen, etwas über das Goethe-Kaufhaus erzählen, weil natürlich auch das Goethe-Kaufhaus mit der Label-Lounge exquisit sehr die Kinderabteilung anspricht und natürlich auch die neue DHL-Station, die morgen eröffnet wird.
2: Spätestens bei der DHL-Station zuckig, was hat die mit euch zu tun? Bietet ihr denn nur den Raum oder entsteht eine neue Poststation?
1: Das ist korrekt, da entsteht tatsächlich eine neue Poststation. Die wird auch morgen 10 Uhr von unserem Bürgermeister Herrn Kleine eröffnet.
2: Wirst du selbst auch am 5. September mit auf dem Herderplatz stehen?
1: Das ist richtig. Also ich werde definitiv persönlich mit dabei sein, mit noch 2 weiteren Kolleginnen. Genau, wir werden etwas für die Kinder anbieten, Popcorn und ein paar Spielereien. Und werden auch ein bisschen präsentieren, was wir an Marken, also Kindermarken sozusagen, im Goethe-Kaufhaus anbieten.
2: Dann bedanke ich mich ganz herzlich, freue mich auf die Begegnung und wünsche euch viel Erfolg. Dankeschön.
1: Ja, vielen lieben Dank.
0: Die Konsumgenossenschaft ist eine der 20 Genossenschaften, die sich am 5. September auf dem Herderplatz vorstellen. Svea Geske ist dazu im Gespräch gewesen mit Erika Bohn. Wie gesagt, am 5. September ist da der Genossenschaftstag dann auf dem Herderplatz und wir sind natürlich mit dabei. Hey!

0: Seit Anfang August beschäftigen sich unsere Musikenthusiasten mit den Jugendsinfonien des Komponisten Felix Mendelssohn Bartholdy. In dieser Ausgabe stehen die Symphonie Nummer 11 und 12 auf dem Programm. Also seien Sie gespannt, welche Ohrwürmer sich in diesen Kompositionen verbergen. Es wird Zeit für das A und O der Musik.
1: Das A und O der Musik von Hoffmann und Schnürpel.
2: Willkommen, liebe Hörer, zu einer neuen Sendung. Und natürlich sitzen wir wieder zusammen im Studio. Zu meiner Linken befindet sich mein Freund Olaf.
1: Und zu meiner Rechten mein Freund Aaron. Aaron, in den letzten zwei Wochen haben wir uns mit dem jugendlichen Punk von Mendelssohn Bartholdy, der auch Kurt Masur so faszinierte, beschäftigt. Wir sind sehr oberflächlich geblieben, haben uns auf die Jugend gestürzt. Inhaltlich gibt es aber ja sehr viel mehr zu berichten. Du hast schon in deiner letzten Sendung angesprochen, Unterschied D-Dur, D-Moll, eigentlich umgekehrt. D-Moll war das erste Stück, D-Dur das zweite Stück. Was können wir denn unseren Hörern über Felix Mendelssohn Bartholdy noch mitgeben?
2: Ja, er war vor allem auch ein sehr reisebegeisterter Mensch, also später in Italien, Schottland. Und auch in seiner Jugend war er ja unter anderem auch hier bei uns in Weimar, hatte Goethe vorgespielt. Aber er war auch in der Schweiz und dort war er sehr begeistert von den dortigen Volksliedern, und so dass er auf Grundlage einiger solcher Lieder seine 11. Sinfonie ein bisschen daraus ausgerichtet hat, also seine 11. Streichersinfonie. Da gibt es den zweiten Satz, das Scherzo, und das hat den Untertitel Schweizer Lied. Ja, und das ist tatsächlich das Stück, mit dem ich groß geworden bin, auch genau mit dieser Aufnahme, die wir auch jetzt gleich hören. Und deshalb, ja, ich würde sagen, wir hören in das Schweizer Lied hinein und dann erzähle ich noch ein bisschen was zu dieser tollen Aufnahme hier.

0: Ja, Aaron, Komponisten, die in Weimar waren und sozusagen vor den Alpen leben, blickten immer gerne über die Alpen. Hummels, das Tiroler Lied, Mendelssohn Bartholdy mit seinem Jugendwerk, wird keiner so oder wenige nur wissen und vom Schweizer Lied schon gar nichts. Und ich finde, er hat etwas hier den Punk verloren. Was weißt du darüber?
1: Ja, Olaf, das ist nicht von der Hand zu weisen. Also Felix Mendelssohn hat diese Sinfonie im Jahr 1823 komponiert, in dem letzten Jahr, wo seine Streichersinfonien entstanden sind. Da war er 14. Und ja, also es ist ja, wie gesagt, nicht von der Hand zu weisen, dass er in diesen Sinfonien einfach diese Sinfonien als eine große Spielwiese empfunden hat, wo er sich eben austoben konnte in ganz verschiedenen Facetten. Und diese Aufnahme, die wir jetzt ja die ganze Zeit gehört haben mit dem Leipziger Gewandhausorchester und Kurt Masur, es kommt nicht von ungefähr, dass sie diese Symphonien eingespielt haben, weil diese Streichersymphonien gelten heute als noch relativ unbekannt. Sie waren sehr lange Zeit im ehemaligen Ost-Berlin unter Verschluss gehalten, und Kurt Masur war sozusagen der Erste, der diese Sinfonien eingespielt hat in den 70er Jahren auf LPs, aber wir haben es hier natürlich in digitaler Form vorliegen.
0: Ja, Aaron, jetzt haben wir unseren Sendeblock über den kleinen Punk Mendelssohn Bartholdy hiermit fast abgeschlossen. Die Sendezeit rennt immer. Ich verstehe gar nicht, wo die Zeit bleibt in der Klassik. Wie wollen wir denn unsere Hörer in die Woche entlassen?
1: Wir entlassen Sie, liebe Hörer, mit noch einem Stück aus den Streichersinfonien von Mendelssohn Bartholdy. Und zwar hören wir jetzt den finalen Satz aus der eben schon gehörten 11. Sinfonie. Das ist auch wieder ein krasser Gegensatz. Original ist die Sinfonie in F-Dur, aber dieser letzte Satz, der ist in F-Moll, und da kommt nochmal so ein bisschen der Punk in ihm durch. Und man hört auch, dass er sich ein Vorbild an Beethoven genommen hat. Olaf, gehst du damit?
0: Ja, liebe Hörer, natürlich gehe ich auch damit, und ich hoffe, dass unsere Trilogie Ihnen sehr viel Freude bereitet haben. Bis bald!

0: Seit Freitag letzter Woche präsentiert die Galerie Schwarzburger Hof eine neue Ausstellung, Surface Matters von Gabriela Rainer. Svea Geske ist mit der Künstlerin im Gespräch gewesen.
1: So, wir sind in der Galerie Schwarzburger Hof in der Erfurter Straße und seit Freitag, dem 7. August, gibt es eine neue Ausstellung, Surface Matters von Gabriela Rainer. Ich freue mich erstmal, dass ich die Chance habe, mit Ihnen direkt zu sprechen. Ich habe mir die Sachen angeguckt und habe gedacht, endlich mal eine strukturierte Ausstellung. Ich bitte Sie erstmal ganz kurz, sich vorzustellen und dann sprechen wir über das, was Sie hier zeigen.
2: Mache ich gerne. Mein Name ist Gabriela Rainer. Ich lebe und arbeite in Nürnberg, arbeite als Künstlerin und habe bei meinem späten Studium der Bildenden Kunst in der Akademie Faber-Castell in Stein mich mit prozessorientierten Strukturart beschäftigt. Und auf diesen Arbeiten ruht halt jetzt diese Ausstellung. Ich arbeite schon seit über 2 Jahren damit, mit viel Freude und erkläre auch gerne, wie ich mit diesen Materien oder mit den Materialien arbeite.
1: Ich beschreibe mal kurz, was ich hier sehe. Als ich reingekommen bin, habe ich mich gefreut. Ich bin nicht von irgendwelchen wuchtigen Aussagen erschlagen worden, sondern Flächen, unterschiedliche auf unterschiedlichen Materialien, mit Strukturen, die mich partiell an meine Kindheit erinnert haben. Ein Bild hat mich an die aufgeplatzte Erde im ausgetrockneten Boden von der Mongolei erinnert. Es gibt Sachen, die mich an alte Hauswände erinnern. Ein Bild hat mich an eine Hauswand von Radio Lotte erinnert. Wir haben nämlich 2 große Risse im Haus. Und dann gibt es ein Bild, da habe ich an einen, auch wenn die schuppige Struktur fehlt, an einen Kaiman gedacht. Und dann gibt es ein paar Bilder, wo ich gedacht habe, die könnten aus einem geografischen Atlas stammen, wo die Flussstrukturen gezeigt werden. Wie sind Sie denn, oder warum haben Sie sich für Strukturen entschieden?
2: Ich habe mich schon immer sehr für Papierarbeiten interessiert, unterschiedlichster Art, und habe im Rahmen meiner Abschlussarbeit des Studiums überlegt, wie kann ich das noch anders umsetzen, mit welchen Materialien kann ich noch zusätzlich arbeiten, und habe mich dann beschäftigt mit gemahlenem Marmor, mit Steinmehl, mit Pigmenten,

0: sie überall gesucht und dann im wahrsten Sinne des Wortes experimentiert.
1: Und dann hat das Werk, das Material Sie gefunden oder Sie haben das Material gefunden?
0: Ich glaube, wir haben uns beide gefunden. Es ist wirklich eine Leidenschaft draus geworden. Es ist natürlich schon so, ich habe dieser Werkreihe den Titel Dem unvorhersehbaren Raum gegeben, weil ich sehe natürlich schon die Nähe zur Natur, da hole ich auch meine Inspiration her. Aber ich sehe auch, dass ich einen Bogen zur Philosophie spannen kann. Also die Emotionen, die man bekommt, wenn man die Risse anbetrachtet, das ist für jeden ein eigener Moment. Und ich möchte jeden Betrachter auch bitten, seine eigene Deutung vielleicht zu finden. Und das ist das Spannende für mich. Und spannend ist natürlich, dass ich kein Werk wiederholen kann. Jedes Werk ist einzigartig, unwiederbringlich nicht mehr zu fertigen und es entwickelt sich durch einen Trocknungsprozess, den ich nur in ganz geringem Maße beeinflussen kann und deshalb das Unvorhersehbare.
1: Mögen Sie mir an einem Bild beschreiben, wie der Fertigungsprozess ist? Wir gehen erstmal zu denen, es gibt welche, die sind auf einem festen Untergrund und denen, die sind auf einem weichen Untergrund.
0: Also es ist so, mit einem handgeschöpften Papier, außer diese Holzblöcke, fängt eigentlich alles an. Und das Gewicht des Papiers, das setzt schon mal die Grundlage der Arbeit. Es gibt dann verschiedene Materialien, die miteinander kombiniert werden müssen. Und dann entwickelt sich durch die Trocknung unterschiedliche Risse in ganz unterschiedlichen Formationen. Und wenn dieser Prozess abgeschlossen ist, dann fange ich mit der Bearbeitung mit puren Pigmenten an, manchmal auch mit ein bisschen Tinte, aber überwiegend mit puren Pigmenten. Und dadurch entwickelt sich diese Tiefe, dieses Herausheben der Strukturen und die Lebendigkeit der Objekte.
1: Gilt das in dieser Art dann auch für den festen Untergrund oder macht das, entwickelt sich auf Holz oder vielleicht auch auf Metall etwas ganz anderes?
0: Es entwickelt sich in der Tat anders. Wie schon vorhin gesagt, es ist auch unterschiedlich, ob ich ein 450 Gramm schweres handgeschöpftes Papier habe oder nur 250 Gramm oder wie Sie da vorhin sehen, die 15 mal 15 Zentimeter großen Holzblöcke. Das weiß ich zwischenzeitlich nach vielen Versuchen. Damit muss ich auch anders umgehen, aber das ist das Spannende daran.
1: Was hat die Schwere des Papiers mit dem Resultat Ihrer Arbeit dann zu tun?
0: Das wird zusammenhängen mit dem Trocknungsprozess. Ich denke mal, dass die Dicke des Materials mit dem Gewicht des Papiers einhergeht und sich dadurch anders entwickelt.
1: Aber jetzt, ich habe keine Ahnung von dem, was Sie machen. Das heißt, es bleibt liegen oder legen Sie es dann andersrum und die Farbe muss sehen, dass sie dran bleibt?
0: Nein, es bleibt liegen. Es muss liegen bleiben und es ist sehr abhängig von Temperaturen. Es sind Arbeiten, die ich im Sommer mache, draußen, schön im Garten, wo ich mich dann freue. Trocknet anders auf, als wenn ich im Raum bin, habe die Heizungsluft oder noch ganz anders, wenn es kühl ist.
1: Ich begebe mich jetzt auf dünnes Eis. Wir leben im Zeitalter des perfekten Aussehens. Wir restaurieren unsere Hauswände zu Tode. Menschen restaurieren sich auch zu Tode. Kaum noch, dass sich jemand zu seinen eigenen, vom Leben verursachten Strukturen bekennt. Wie ist denn die Reaktion von Besuchern auf Ihre Bilder?
0: Viele Besucher sehen, wie Sie vorhin auch, die Nähe zur Natur. Und es ist ja auch so, ich gehe jeden Morgen mit meinem Hund durch den Wald, ich sehe vieles, ich habe Fragmente des Alltags, die ich aufnehme. Und das, was ich vorhin erwähnt habe, bei meinem letzten Besuch in Weimar, habe ich das Borkenhaus entdeckt. Und sofort setzt sich diese Struktur in meinem Kopf fest und ich versuche, so weit wie möglich mit dem Material das umzusetzen. Viele Betrachter aber sehen auch darin das Unvorhersehbare in ihrem Leben. Und ich finde auch, man sollte dem Unvorhersehbaren im Leben Raum und Zeit geben, was wir, glaube ich, alle viel zu selten machen. Und das erfahre ich immer wieder in Gesprächen mit Betrachtern. Mhm.
1: Haben Sie selbst hier ein Lieblingsbild, von dem Sie sich auch nicht geneigt sind zu trennen?
0: Ja, es gibt in der Tat, es gibt eins bei mir zu Hause, was ich gestehe, auch nicht mitgebracht zu haben. Und wirklich ein Lieblingsbild ist das Große, was Sie dort sehen, mit Rahmen 70x85, mit einer Dunkelheit, die einen, mich zumindest, sehr anzieht.
1: Das war für mich das Reptil. Ich fand es absolut, das ist wie ein Magnet.
0: Ja, es ist wie ein Magnet, da gebe ich Ihnen recht. Es ist ein Magnet und ich entdecke, obwohl ich es ja selber hergestellt habe, ich entdecke immer wieder neue Strukturen drin. Es ist jeden Tag anders für mich.
1: Und das ist natürlich noch ein ganz wichtiger Satz jetzt. Die Räume sind ja, wenn Sie das draußen im Garten gefertigt haben, jetzt sind die in einem Raum. Verändern die im Laufe der Zeit auch nochmal ihre Struktur? Ich sag's jetzt mal so ganz böse im Vergleich wie ein Streichinstrument, was man immer wieder stimmen muss.
0: Nein, jetzt in dieser Phase verändert sich nichts mehr. Was ich natürlich mache, ich habe im Freien oft den gemahlenen Marmor mit seinen Materialien aufgebracht. Die Pigmente selber, das mache ich im Raum drin. Und es entwickelt sich so lange, solange ich nicht sage, es ist fertig. Ich habe manchmal 20 Schichten an Pigmenten da drauf, bis es für mich die Endgültigkeit erreicht hat, so wie ich es haben möchte.
1: Ich wünsche Ihnen viele begeisterte Besucher. Dankeschön.
0: Vielen Dank.
2: Die Galerie Schwarzburger Hof präsentiert seit vergangenem Freitag unter dem Titel Surface Matters Bilder von Gabriele Rainer. Svea Geske hat mit ihr darüber gesprochen. Die Ausstellung gibt es nur bis zum 19. August, also seid schnell.

0: Chlorgeruch, Pommes, Sonnencreme, Liegewiese und Menschen, die ihre Bahnen ziehen. Ein Freibad ist ein Ort, an dem ziemlich unterschiedliche Menschen zusammenkommen. Und genau diesen Ort hat sich das Performance-Kollektiv Studio Urbanistan ausgesucht. Beim diesjährigen Kunstfest Weimar wird das Schwanseebad nach Betriebsschluss zur Bühne. In Nach der Bahn, die Wende, geht es um Ost und West, um Herkunft und Identität und um die Frage, welche Spuren die Wende bis heute hinterlassen hat. Das Publikum ist mit Kopfhörern unterwegs durch das leere Freibad und hört dabei ganz persönliche Geschichten. Warum ausgerechnet das Schwimmbad der richtige Ort ist, um über deutsche Einheit und deutsche Unterschiede zu sprechen, darüber reden wir jetzt mit Clara Minkwitz von Studio Urbanistan. An der Stelle auf jeden Fall einen wunderschönen guten Morgen.
1: Hallo, guten Morgen.
0: Ja, ganz ungewöhnlich. Nach der Bahn die Wende, das klingt erst einmal wie eine Anweisung aus dem Schwimmunterricht eigentlich. Wer zieht ja eigentlich seine Bahn und welche Wende kommt danach?
1: Genau, ich glaube, wie Sie es schon gesagt haben, ist das Freibad oder Schwimmbad einfach so ein Ort, wo extrem verschiedenste Menschen ja zusammenkommen. Also vor allem verschiedene Alter, aber auch Herkünfte und auch soziale Klassen. Und ich glaube, das fanden wir danach interessant. Und trotzdem findet ja alles so parallel statt und die Leute müssen sich arrangieren. Also es ist eigentlich so ein Begegnungsort, den es irgendwie heutzutage voll selten noch gibt. Also so ein öffentlicher Ort, wo man sich begegnen kann. Aber eben auch, ne, es gibt verschiedene Becken, es gibt vielleicht auch die Liegewiese, es gibt das Kinderbecken, es gibt verschiedene Zeiten. Also morgens genau ziehen vielleicht eher so die Schwimmer ihre Bahn, dann kommen die Planschenden. Also es passiert so ganz viel parallel. Und trotzdem so kommen sehr verschiedene Menschen auf kleinem Raum zusammen.
0: War das so der Grund, warum ihr euch quasi für das Schwimmbad entschieden habt und nicht für ein Museum oder Theater?
1: Ja, genau. Also wir haben, also in unseren Projekten machen wir oft so, dass wir irgendwie ein Thema haben und gucken, überlegen, also wir arbeiten ganz viel mit Interviews und gucken, wo können wir oder mit wem können wir zu dem bestimmten Thema sprechen. Und bei dem Thema hatten wir irgendwie das Gefühl, dass wir gerne mit sehr vielstimmig oder mit sehr verschiedenen Menschen sprechen würden. Und wir waren sozusagen in Vorbereitung in 4 Freibädern in Ost und West, also 2 in Ost und 2 in West. Und haben sozusagen einfach 3 Tage, also ein bisschen wie so eine Versuchsanordnung, sind 3 Tage in diese Freibäder gegangen, eben zu ganz unterschiedlichen Zeiten und haben mit den Menschen gesprochen, die wir dort getroffen haben. Also und um sozusagen einfach mit ganz verschiedenen Stimmen hörbar dann auch zu machen in der Performance.
0: Ja. Mhm. Gab es dabei eine Begegnung, die euren eigenen Blick auf Ost und West verändert hat?
1: Also genau, das werden wir oft gefragt. Und es ist also für mich persönlich ist es eher so diese sehr verschiedenen kleinen Begegnungen. Also es gab ganz verschiedene Gespräche, manche ganz kurz, manche ganz lang. Und die haben natürlich irgendwie so ein neues Bild geprägt. Also mich hat zum Beispiel schon in Leipzig fasziniert, wie Kinder darüber geredet haben, die sich schon irgendwie damit auseinandergesetzt haben, so 8-9-Jährige. Ich fand auch nicht überraschend, aber doch nochmal irgendwie bestätigend oder so, dass in Stuttgart zum Beispiel wirklich viele einfach noch nie im Osten waren und trotzdem ganz, ganz viel darüber zu sagen hatten. Und es gab schon auch manchmal natürlich so Klischees, ja, die wiederholt wurden. Und was natürlich aber auch oft spannend war, Menschen, die zum Beispiel in Ost aufgewachsen sind und dann im Westen leben oder andersrum, also die so beides vergleichen konnten.
0: Ist ein gutes Stichwort. Inzwischen gibt es ja eine ganze Generation, die weder die DDR noch die Wende selbst erlebt hat und die sich trotzdem sehr bewusst als Ostdeutsch tatsächlich versteht. Kann sich in Anführungsstrichen Ost eigentlich vererben?
1: Ich denke schon. Also es gibt ja verschiedene Ebenen. Also einmal natürlich die strukturelle Ebene, die man vielleicht schon noch spürt, also ungleiche Löhne und so weiter. Aber natürlich auch prägt mich jetzt zum Beispiel persönlich ja natürlich, wie meine Eltern ein System erlebt haben oder eine Diktatur und wie sie damit umgegangen sind. Also wie habe ich das zu Hause, wurde zu mir eher gesagt, das und das darfst du nicht sagen, wurde ich eher so, dass man sich an Sachen vorbeischlängelt. Also ich glaube, dass einen das schon prägt und ich glaube, was einen auch prägt, also die jüngere Generation ist natürlich jetzt gerade, so haben wir ja schon das Gefühl, so nach 35 Jahren, dass es nochmal alles so wieder sehr präsent ist oder das ist oft so in Geschichtsschreibung sozusagen, dass man sich nochmal fragt, was hat eigentlich meine Generation vor mir erlebt oder was ist das? Und Ich glaube schon noch dieses der Osten als das andere, was immer wieder dargestellt wird, als das oder ne, dieses Labeling, dass das einen natürlich auch prägt, also wenn man so immer als das andere noch dargestellt wird oder als diese Unterschiede, die es noch gibt.
0: In eurem Stück taucht immer wieder das Bild vom Schwimmenlernen auf. Nach 1989 mussten sich Millionen Menschen im Osten praktisch über Nacht in einer völlig neuen Gesellschaft zurechtfinden. Deshalb mal etwas zugespitzt. Wer konnte damals schon schwimmen und wer wurde einfach ins kalte Wasser geworfen?
1: Ja, also genau, das ist ins kalte Wasser geworfen. Das kommt bei unseren Interviews auch vor, dass das sozusagen Oststimmen sagen, dass es sozusagen wenig Zeit gab zu gucken, was gibt es auf beiden Seiten und wie kann man zusammenkommen, sondern dass man so ein bisschen überrollt wurde. Das sagen schon viele, dass es irgendwie da nicht diese Transformation irgendwie, sich dafür keine Zeit und kein Raum und die Stimmen nicht gehört wurden oder vielleicht geguckt wurde, was war in dem Ostsystem vielleicht auch was, was man hätte beibehalten können oder so. Und dass sich da schon viele so, genau, überrollt fühlen und genau, und trotzdem dieses, vielleicht auch diese Unterschiede trotzdem wahrzunehmen und sich anzuhören und auch ein Interesse dafür zu haben, dass das vielleicht auch nicht immer passiert ist.
0: Mhm. Mehr als 35 Jahre nach der Wiedervereinigung hört man ja auch, jetzt muss doch irgendwann mal Schluss sein mit Ost und West. Was habt ihr bei eurer Recherche erlebt? Verschwinden diese Grenzen langsam oder sind sie noch ziemlich lebendig?
1: Ja, also gibt es auch ganz verschiedene Stimmen bei uns. Ich glaube, wir haben so fast mit 80 Interviews geführt. Generell hat man schon das Gefühl, dass das Menschen im Osten noch viel beschäftigt, auch die verschiedensten Generationen. Und klar, gibt es vielleicht diese eine große Mauer nicht mehr, aber ich glaube schon, dass es noch so kleine Mauerstücke oder persönliche Einflüsse, die man von anderen Generationen hat oder dass die schon noch weiter da sind und auch benannt werden. Also das, ja, also ich könnte, also die Grenze gibt es nicht mehr, aber diese feinen Unterschiede, auf denen wir nach der Suche waren, gibt es schon noch oder unterschiedliches Empfinden, die aber oft wirklich schwer zu greifen oder zu benennen sind. Oder das haben wir uns immer gefragt, was kann das jetzt genau sein, ja.
0: Was wäre denn die Utopie von nach der Bahn die Wende? Eine Gesellschaft, in der Ost und West irgendwann keine Rolle mehr spielen?
1: Naja, die Utopie ist schon, dass wir alle in einem Becken irgendwie schwimmen, meinetwegen auch in zweien oder also im Wasser sind und dass da irgendwie jeder und jede schwimmen oder tauchen oder eine Wende machen kann oder eine gerade Bahn schwimmen kann oder vielleicht auch am Beckenrand sitzen kann, vielleicht auch beobachtend dabei sein kann und dass man trotzdem jeden das machen lässt, was er oder sie möchte, auf sich selbst vielleicht achtet, aber eben auch niemanden neben sich untergehen lässt oder untergluckern lässt oder demjenigen, der am Beckenrand sitzt, vielleicht auch mal die Hand reicht, um auch mit reinzukommen.
0: Also, dass man Unterschiede quasi stehen lässt. Also nicht.
1: Ja, genau, sich dafür interessiert und die aber auch stehen lässt und die auch aushalten. Also diese auch aushält und eben zu akzeptieren, dass es auch nicht nur, es gibt auch nicht die Ostbiografie oder die Ostidentität, sondern diese Fehlstimmigkeit, was wir in der Performance auch versuchen, diese ganzen vielen Stimmen nebeneinander stehen zu lassen. Genau, und das zu akzeptieren, was, glaube ich, irgendwie, habe ich das Gefühl, in dieser Zeit überhaupt nicht mehr leicht ist, auch die Andersartigkeit mal einfach, ja, neben sich zu respektieren.
0: Und wenn jetzt jemand sagt, Ost-West-Wende, das ist mehr als 35 Jahre her, irgendwann muss doch auch mal gut sein, was würdet ihr diesem Menschen antworten?
1: Ja, ich glaube, mit muss mal gut sein nicht, weil es ist ja auch Geschichte und die gehört zu uns dazu und die sollten wir schon irgendwie, wie gesagt, so diese jetzt nach 35 Jahren vielleicht nochmal gucken, wie wollen wir die schreiben oder was wollen wir davon mitnehmen und ja, also wieder dieses, dass es nicht immer nur auf Ost und West verweisen, aber einfach akzeptieren, dass da unterschiedliche Erfahrungen gemacht wurden. Und die berücksichtigen.
0: Und vielleicht sogar daraus etwas lernen, beziehungsweise voneinander lernen. Das ist ja auch spannend. Also, dass man sowohl von jemandem aus dem Osten oder aus dem Westen, dass man da gegenseitig sich vielleicht sogar in einem positiven Sinne befruchten kann, würde ich jetzt mal sagen.
1: Ja, also für uns war es auch, also wir haben sozusagen Ostbiografie oder sind im Osten aufgewachsen und für uns war das auch einfach spannend, wirklich zu gucken, was kann man im Westen nehmen, was einen geprägt hat. Also das kann man vielleicht auch gar nicht so gut benennen, aber genau, was prägt einen und wie prägt einen. Und so sind wir auch, wir haben in den Interviews immer auf, wie habt ihr schwimmen gelernt, gefragt, um auch so ein bisschen drauf zu kommen, was, wie man, in welchem System man aufgewachsen ist.
0: Nach der Bahn die Wende von Studio Urbanistan ist beim Kunstfest Weimar 2026 am 4. und 5. und 6. September im Spanseebad zu erleben. Mit Kopfhörern geht es nach Betriebsschluss durch das Freibad. Die Performance dauert rund 90 Minuten. Bei uns zu Gast am Telefon war Clara Minkwitz von Studio Urbanistan. Und ich sage vielen Dank für das Gespräch.
1: Dankeschön, einen schönen Tag.

0: Guten Morgen, liebe Zuhörer und Zuhörerinnen. Hier sind Agnes
1: und Philipp
0: vom Stellwerk.
1: Moin. Das Stellwerk startet in die neue Spielzeit 26-27.
0: Es gibt Momente, in denen man innehält und zurückblickt. Und das nicht, um stehen zu bleiben, sondern um sich bewusst zu machen, was aus dem gemeinsamen Wirken gewachsen ist. Das vergangene Jahr war für uns ein solcher Moment. Mit großer Freude und Dankbarkeit und mit einer gehörigen Portion Stolz haben wir im April den Theaterpreis des Bundes 2026 in der Kategorie Freie Produktionshäuser entgegengenommen. Diese Auszeichnung verstehen wir nicht nur als Würdigung unserer Arbeit, sondern vor allem als Anerkennung für all die Menschen, die das Stellwerk ausmachen und mit Leben füllen. Mit unserem neuen Spielzeitprogramm knüpfen wir genau hier an. In Achillessehnen, einer Stückentwicklung, die wir in Kooperation mit dem Weimarer Kunstfest umsetzen, stellt sich ein junges Ensemble die Frage, warum und wofür es sich in unserer heutigen Welt zu kämpfen lohnt und ob Verletzlichkeit und Sicherheit in unserem Leben noch einen Platz haben können. Unsere Sterntaler-Adaption zur Weihnachtszeit setzen wir wie im vergangenen Jahr wieder mit einer integrierten Audiodeskription um, um das Stück gleichermaßen zugänglich zu machen für Menschen mit und ohne Sehbehinderung. Gemeinsam mit dem Deutschen Nationaltheater bringen wir das Oscar-nominierte Filmdrama Das Lehrerzimmer als partizipatives Theaterprojekt auf die Bühne. In Retreat Yourself hinterfragen wir humorvoll die moderne Selbstliebeindustrie. Und bei der Klassikerbearbeitung von Der zerbrochene Krug wird Kleists Komödie zum Ausgangspunkt für das Nachdenken über Wahrheit, Macht und Sprache. Wir wollen Geschichten erzählen, die uns bewegen, Themen aufgreifen, die uns betreffen und Formate gestalten, die Begegnung ermöglichen. Damit bleibt das Stellwerk ein Ort der Mitgestaltung für junge Menschen, für unser Publikum und für alle, die Lust haben, Teil davon zu sein.
1: Wenn ihr mehr über diese tollen Inszenierung erfahren wollt oder sogar Lust habt mitzumachen, dann kommt zur Spielzeiteröffnung am 22.08.2026, also am Samstag, um 15 Uhr in die Schwungfabrik. Diesmal wollen wir euch nicht nur unser Team und unser Programm vorstellen, sondern ein Fest mit euch feiern. Es gibt kleine Workshops zum Ausprobieren mit den künstlerischen Leitungen, Spielangebote drinnen und draußen, Eis, Limo und jede Menge Infos und Gespräche. Und ganz besonders wichtig, ein Princess of Provinces Konzert um 17.30 Uhr.
0: Als kleinen Vorgeschmack für Samstag hier schon mal eine Hörprobe von Princess of Provinces, der Song Up to You.
1: Wir freuen uns darauf, euch am Samstag alle zahlreich zu sehen. Das war's vom Stellwerk. Eine schöne Woche.
0: Macht's gut.

Herzlich willkommen zum Wochenrückblick hier bei Radio Lotte Weimar. Sie hören die besten Beiträge aus der letzten Woche zusammengefasst.

0: Es ist wieder Zeit für Neuigkeiten aus dem Weimarer Rathaus. Diesmal geht es um die Suche nach einer neuen Zwiebelmarktkönigin und Fördermittel für Demokratieprojekte in der Stadt. Darüber spreche ich jetzt mit Sophia Orfanides, der stellvertretenden Pressesprecherin der Stadt Weimar. Guten Morgen.
1: Guten Morgen.
0: So, der Zwiebelmarkt, der rückt langsam näher und dafür sucht Weimar jetzt auch wieder eine neue Zwiebelmarktkönigin. Wer kann sich denn für dieses Amt bewerben?
1: Ja, unsere derzeitige Zwiebelmarktkönigin Johanna, die hat ihr Amt das Jahr über ganz wunderbar ausgefüllt, hat auch viele Fans, aber dennoch, die Regel besagt, jedes Jahr wird eine neue gekürt, eine neue Königin gekürt. Vom 9. bis 11. Oktober ist sie dann in ihrer Hauptzeit im Amt. Und da können sich junge Frauen bewerben, die mindestens 18 Jahre alt sind und vor allen Dingen eine enge Verbindung zu Weimar und dem Zwiebelmarkt haben sollten. Das kann sein durch den Wohnort, durch den Arbeitsort, vielleicht studieren sie auch hier. Es können sich auch Frauen bewerben aus Heldrungen. Aus der Stadt kommen nämlich unsere Zwiebelbauern, die in der Schillerstraße die Zwiebelzöpfe anbieten. Und ja, das ist im Grunde schon die Hauptvoraussetzung. Und dann geht es natürlich auch darum, dass diese Menschen, die sich bewerben, möglichst über das Jahr hinweg, also auch nach dem Zwiebelmarktwochenende, immer mal wieder verfügbar sind für verschiedenste Veranstaltungen. Denn immer mal wieder kommt die Zwiebelmarktkönigin zu verschiedenen Höhepunkten in der Stadt und hat da weitere Auftritte.
0: Genau, wir haben gerade auch gehört, Verfügbarkeit ist ein gutes Stichwort. Und welche Aufgaben allgemein übernimmt denn eigentlich eine Zwiebelmarktkönigin? Geht es dabei, also wir haben ja gerade schon ein bisschen erörtert, nicht nur um die 3 Markttage, ne? Es geht auch um die Zeit darüber hinaus.
1: Genau, also die Zwiebelmarktkönigin hat natürlich vor allen Dingen eine repräsentative Aufgabe. Sie steht für den Weimarer Zwiebelmarkt und die weit über 300-jährige Tradition dieses Marktes. Das heißt, sie hat natürlich im besten Falle auch ein gewisses Wissen über die Geschichte des Marktes und die Produkte, die dort angeboten werden. Und sie erfüllt halt verschiedenste Aufgaben so im Jahresverlauf. Während des Zwiebelmarktes gibt es verschiedene Termine, die protokollarisch sozusagen erfolgen. Das ist die Eröffnung, die offizielle Eröffnung am Samstagmorgen. Also früh aufstehen ist auch eine Bedingung, zumindest an einem Tag im Jahr. Wie gesagt, Aufgabe, Zwiebelmarktwochenende und darüber hinaus immer mal wieder verschiedene Anlässe begleiten. Also unsere städtischen Festveranstaltungen begleiten, also die wird da auch immer wieder eingeladen, kann dort teilnehmen. Die Bierstandverlosung, die dann immer vorm Zwiebelmarkt stattfindet, auch dort ist sie dann die Glücksfee. Und da gibt es eben so verschiedenste kleine Gelegenheiten, wo eben die Zwiebelmarktkönigin ihren großen Auftritt hat.
0: Ja, und jetzt wissen wir, wer sich bewerben kann und welche Aufgaben das mit sich bringt. Und wie läuft dann die Auswahl ab? Also wenn sich mehrere Bewerberinnen dann für die Krone interessieren?
1: Ja, also wir haben schon die ersten Bewerbungen bekommen. Also da flattern jetzt langsam die interessierten Nachrichten rein. Bewerben kann man sich noch bis zum 23. September. Und dann wird zu einem Jurycasting eingeladen. Also das ist in der Regel immer so, dass wir mehr als eine Interessentin haben und dann kommt es zum Jurycasting. Da sind Vertreterinnen und Vertreter aus der Stadt, aus der Kultur, aus dem Tourismus und so weiter. Und auch die amtierende Zwiebelmarktkönigin ist Teil der Jury. Also noch eine weitere Aufgabe, die der Zwiebelmarktkönigin dann so im Jahresverlauf zukommt. Mhm. Und dort wird dann ausgewählt. Da werden dann verschiedene Fragen gestellt. Es macht Sinn, wenn man sich vorher ein bisschen mit der Stadt informiert hat, auseinandergesetzt hat, mit der Zwiebelmarktgeschichte und da dann einfach gut von sich überzeugen kann. Und an dem Tag, wo das Jurycasting ist, wird dann auch die Entscheidung direkt getroffen und dann geht alles ganz schnell, denn dann ist kurz vorm Zwiebelmarkt immer findet das statt. Denn dann muss ja auch noch das Kleid maßgeschneidert werden und so weiter. Und dann ist gar nicht so viel Zeit, bis es dann zum großen Auftritt kommt.
0: Ja, so viel zum Bewerbungsprozess der neuen Zwiebelmarktkönigin, die noch gekürt wird. Kommen wir zu einem ganz anderen Thema. In Weimar können wieder Fördermittel für Projekte im Rahmen der Partnerschaft für Demokratie beantragt werden. Wer kann diese Förderung denn grundsätzlich beantragen und für welche Art von Projekten ist sie denn gedacht?
1: Ja, antragsberechtigt sind gemeinnützige Organisationen, Vereine, Träger und so weiter, die Einzelmaßnahmen in der Stadt umsetzen möchten. Einzelmaßnahmen sind eben keine Reihenveranstaltungen, also so jährlich wiederkehrende Veranstaltungen fallen da nicht runter, aber Tagesveranstaltungen, Lesungen zum Beispiel, Diskussionsformate und kleinere Veranstaltungsreihen, die wirklich über einen ganz kurzen Zeitraum, 3 Termine sind das, glaube ich, stattfinden, die können Projektgelder beantragen. Die Höchstfördersumme beläuft sich pro Projekt auf 3.000 Euro.
0: Genau, bis zu 3.000 Euro können pro Projekt beantragt werden. Und wie läuft jetzt an sich die Antragstellung ab und was müssen Interessierte dabei besonders beachten?
1: Ja, also sie müssen sich erstmal überlegen, was sie machen möchten. Im besten Fall ist das ein Projekt, das unser demokratisches Zusammenleben in irgendeiner Form fördert. Dann reichen Sie bis zum 15. September Ihren Antrag ein. Wichtig ist aber vorher, dass Sie sich auch noch mal beraten lassen. Es gibt eine Koordinierungs- und Fachstelle, die zu diesem Antrag berät. Das ist auch verpflichtender Teil dieses Antragsprozesses. Und da kann man sich eben an diese Koordinierungs- und Fachstelle, kurz KUF, wenden. Die helfen einem auch wunderbar weiter. Und wenn dann bis zum 15.09. der Antrag eingereicht ist, dann wird das Ganze geprüft, bewertet und bis zum 14. Oktober bekommen dann die Projektverantwortlichen ihre Rückmeldung und ab dem 15. Oktober können sie dann mit ihrem Projekt starten. Das ist jetzt die 3. Antragsphase in diesem Jahr. Das heißt, man muss natürlich auch bis zum Ende des Jahres dieses Projekt dann im besten Fall umgesetzt haben.
0: Ja, wunderbar. Das war Sophia Ofanidis von der Stadt Weimar mit den aktuellen Themen aus dem Rathaus. Vielen Dank für den Überblick.
1: Danke.

0: Gemeinsam singen, aber nicht unbedingt im klassischen Konzertsaal. Seit mittlerweile 5 Jahren gibt es den Kneipenchor Weimar. Am Samstag feiert der Chor nun sein 5-jähriges Bestehen mit einem großen Jubiläumskonzert. Wie die Idee zum Kneipenchor entstanden ist, was ihn ausmacht und was uns beim Jubiläum erwartet, darüber spreche ich jetzt mit Annalena und Daniel vom Kneipenchor Weimar. Guten Morgen.
1: Einmal schönen guten Morgen.
2: Guten Morgen, danke für die Einladung.
0: Sehr, sehr gerne. Also, was wahrscheinlich alle interessiert, die noch nie vom Kneipenchor gehört haben, wie ist die Idee zum Kneipenchor vor 5 Jahren denn eigentlich entstanden?
1: Ja, das war im Frühjahr 2021. Da haben mich Hanna, Laura und Walle, das ist der Besitzer vom Salon Konnetzny, der Kneipe, wo wir proben, gefragt, ob ich nicht Lust hätte, mit ihnen gemeinsam einen Kneipenchor Weimar zu gründen. Und da habe ich sofort Ja gesagt, also 30 Minuten später sogar. Und dann habe ich noch 2 weitere Personen gesucht, die mit mir den Chor leiten. Und dann gab es am 4. August 2021 unsere Gründungsprobe. Und seitdem sind wir fröhlich, munter und singend dabei.
0: Genau, ich habe jetzt auch im Vorgespräch schon gehört, ihr seid ungefähr 60 Mitglieder insgesamt?
2: Ja genau, wir sind ungefähr 60 Personen, die insgesamt Teil des Weimarer Kneipenchors sind. Und gleichzeitig sind wir bei Proben dann meistens so zwischen 30 und 40 Personen. Der Salon Konnetzny ist jetzt ja auch größentechnisch begrenzt.
0: Ich verstehe. Und es interessiert wahrscheinlich auch eine Menge Leute. Was unterscheidet euch denn als Kneipenchor vom klassischen Chor?
1: Naja, allein der Name sagt es ja schon, ja. Kneipenchor. Also Grundbedingung ist, dass wir in einer Kneipe proben. Und also eigentlich unterscheiden wir uns gar nicht so sehr von einem normalen Chor. Viele Menschen kommen zusammen, wir sind in 4 Stimmgruppen eingeteilt und singen Lieder. Aber welche wir singen, das ist vielleicht noch der große Unterschied.
2: Ja genau, denn wir entscheiden tatsächlich als Kneipenchor basisdemokratisch mit, welche Songs wir singen. Das heißt, wir können Songs vorschlagen und dann wird zwar nochmal geschaut, ob das auch umsetzbar ist, musikalisch von der künstlerischen Leitung. Und dann gibt es aber insgesamt nochmal eine demokratische Entscheidung darüber. Und so hat sich unser Repertoire inzwischen auf so knapp 30 Songs, ich glaube, aufgebaut. Oder wir kommen jetzt an die 30 Songs im folgenden Jahr. Und das ist eine bunte Mischung aus Pop, Rock, Punk, von allem, was dabei und das macht uns große Freude.
0: Ja, wunderbar. Also eine große Vielfalt an Songs, viele Genres vertreten. Und ich habe jetzt auch im Vorfeld schon rausgefunden, dass ihr nicht mehr aktiv auf Mitgliedersuche seid. Aber mal anders gefragt, wie seid ihr denn zusammengekommen? Wie habt ihr euch zusammengefunden als jetzt wirklich ja, großes Team?
1: Das war auch für uns überraschend. Wir haben einfach nur einen Instagram-Account erstellt und durch Mundpropaganda sind wir sehr, sehr schnell gewachsen und wachsen auch immer noch wieder und weiter. Es ist sehr unverbindlich, also man muss gar keinen Mitgliedsbeitrag zahlen, man muss nicht irgendwie in einer Vereinsstruktur sein, also wir haben auch gar keinen Verein und somit entsteht es ja auch, dass Leute kommen und gehen und müssen einfach, das macht den Kneipenchor auch einfach aus, zu sagen, okay, wir sind ein lockerer, fröhlicher Haufen und alle sind herzlich willkommen.
2: Genau, und deshalb können wir auch 60 Mitglieder haben und proben gleichzeitig dann mit so etwa 30 bis 40 Personen, weil alle so kommen, wie sie gerade Zeit haben und möchten und dementsprechend sind wir nicht aktiv auf Suche und gleichzeitig gibt es auch keinen offiziellen Aufnahmestopp. So, theoretisch kann jede Person, die Lust hat, vorbeikommen und fragen, wann wir proben und dann proben wir im Salon Konnetzny und alle sind damit herzlich eingeladen und gleichzeitig sind die Kapazitäten begrenzt.
1: Ja, wir hätten nämlich ein riesengroßes Problem, wenn alle 60 gleichzeitig zur Probe kämen, weil dann wäre der Salon komplett voll, müssten auf die Straße ausweichen.
0: Ja, das verstehe ich vollkommen. Also alle Leute, die sich jetzt zusammengefunden haben, hatten einfach Bock, gemeinsam Musik zu machen. Also eine lockere Struktur und alle haben Lust und Laune am Singen. Und dann habe ich gelesen, also es gibt ganz viele Genres, die ihr

0: Poprock, Punk, A Cappella als Kneipenchor zu singen, was dann eben ja auch ein bisschen freier klingen darf.
1: Das klingt ja auch cool, ne? A Cappella Punk, ja. Hört man nicht jeden Tag.
0: Und macht Spaß.
2: Wunderbar, jetzt haben wir es auch im Radio mal gesagt. A Cappella Punk, fantastisch.
1: Wollen wir es noch einmal sagen? A Cappella Punk.
2: A Cappella Punk.
0: Für genau. Die Algorithmen.
2: Für die Algorithmen, richtig. Und ihr seid jetzt ja auch beide seit diesen 5 Jahren dabei. Und was macht denn für euch persönlich den Kneipenchor aus? Was ist für euch der Reiz daran?
0: Also ich bin auch kurz nach der ersten Probe dazugekommen, damals noch mit dem Argument, Annalena, wir brauchen unbedingt mehr Frauen im Kneipenchor. Das hat sich inzwischen gewandelt. Ich bin seit 5 Jahren auch gerne dabei. Es ist eine schöne Truppe. Man merkt auch immer wieder die Veränderungen, die unterschiedlichen Leute, die was mitbringen. Und es macht einfach Spaß, in so einer Atmosphäre gemeinsam zu singen und auch zu sehen, was sich jetzt in den 5 Jahren entwickelt hat, ist echt Wahnsinn. Wir treten gar nicht auf zu, wir treten klassischerweise zum SKHC am 1. Mai bei der Fête de la Musique und anderen Events auf und können jetzt einen 5. Geburtstag feiern, hat sich da doch echt viel entwickelt.
1: Ja, ich finde es da spannend, die Chorgemeinschaft, das sind Menschen im Chor, die alle in Weimar leben, aber die man sonst, glaube ich, nicht so schnell auf der Straße oder auch im Alltag getroffen hätte. Und auch das Gruppengefüge ist dadurch so richtig bunt gemischt, laut und auch fröhlich. Also es macht echt viel Spaß. Und eine besondere Sache, man lernt Demokratie sehr, sehr gut in diesem Kneipenchor.
0: Oh ja.
1: Wir haben nämlich sehr, sehr viel Basisdemokratie, was sehr, sehr cool ist, aber auch immer wieder viel Zeit und auch Energie benötigt. Aber das investieren wir natürlich sehr gerne, weil es auch funktioniert.
0: Ja, das ist viel Austausch und Kommunikation.
1: Das stimmt.
2: Ja, das hört sich doch super an. Also ich habe so ein paar Stichworte aufgeschnappt. Atmosphäre, Gruppengefühl, Laut, Gemeinschaft und all das kann man erleben. Und zwar, wir haben ja einen aktuellen Anlass, weswegen wir uns hier treffen. Es ist ja nicht nur, dass wir den Kneipenchor erklären oder was ihr macht, sondern ihr feiert den 5-jährigen Geburtstag. Und am Samstag wird das Ganze stattfinden beim Kasseturm und ihr feiert das gemeinsam mit dem Erfurter Kneipenchor. Was habt ihr euch für den Abend vorgenommen? Was ist geplant?
0: Ja, wir sind Teil des Kasseturm Open Air. Am Samstagabend um 20 Uhr geht es los. Und wir haben mehr oder weniger unser gesamtes Repertoire, was wir auf die Bühne bringen werden. Und gemeinsam auch mit dem Erfurter Kneipenchor noch als Special Guest. Denn einige Songs können wir auch zusammen performen. Das heißt, es wird ein etwa anderthalbstündiges Live-Konzert. Wir hoffen, das Wetter spielt mit. Und wir freuen uns natürlich auf viele bunte, laute Gäste. Hast du noch konkretere Infos, Daniel?
1: Es gibt einen freien Eintritt.
0: Ja, genau. Richtig.
1: Ja, und also diesmal haben wir nicht eine Vorband, sondern ein Vorchor mit dem Erfurter Kneipenchor. Und das ist auch eine Freundschaft, die schon seit ein paar Jahren besteht. Und wir freuen uns sehr darauf, weil man den Abschluss, also gemeinsame Songs singen mit ganz, ganz vielen Menschen.
0: Genau.
1: Und natürlich auf ganz, ganz viel Publikum.
0: Unbedingt. Komm vorbei. Getränke gibt es natürlich vom Kasseturm.
1: Ja. Die sind nicht gratis.
2: Okay. Aber der Eintritt, und das ist doch schon mal eine tolle Einladung, Kneipenchor-Zusammenschluss und dann am Kasseturm Samstag um 20 Uhr. Eine abschließende Frage, die mich auch persönlich noch interessiert. Euer Motto fürs Jubiläum lautet ja geil für jetzt. Habe ich da recht? Ist das richtig?
0: Das ist nicht unser allgemeines Jubiläumsmotto, das ist eher das Chormotto, was irgendwann mal bei einer Probe entstanden ist. Und zwar, wenn man so probt, dann schleift man manchmal an ein paar Stellen. Und dann ist immer die Frage, wie wird das dann jetzt kommentiert oder der Chor weiter motiviert, um weiterzumachen? Und irgendwann wurde mal salopp von einem der Chorleitenden gesagt, ja, geil für jetzt. Und daraus ist so lose Floskel das Motto geworden, mit dem wir uns inzwischen jeden Auftritt ein bisschen warm machen und auch wieder am Ende das Ganze nochmal gut gemeinschaftlich beenden.
1: Also danke Corby, falls du es hörst, diesen Spruch. Der begleitet uns jetzt schon einige Jahre.
2: Ja, das ist doch schon ein sehr sympathischer Motivationsspruch, wenn man das so nennen möchte. Das waren Annalena und Daniel vom Kneipenchor Weimar. 5 Jahre Kneipenchor werden am Samstag mit einem großen Jubiläumskonzert am Kasseturm gefeiert. Ihr seid alle herzlich eingeladen. Freier Eintritt und um 20 Uhr, wie gesagt, geht's los. Daniel, Annalena, danke fürs Vorbeikommen.
0: Danke auch und geil für jetzt.

0: Höchste Zeit für einen Drink.
1: Bitte lächeln.
0: Wir schreiben gemeinsam seit einem Vierteljahrhundert. Und die erste Show, die er mit jemand anderem schreibt, wird zum größten Erfolg, den er jemals hatte. Bin ich verbittert, Larry?
2: Ja.
3: Über 20 Jahre lang schrieben Hart und Richard Rodgers eine ganze Reihe an erfolgreichen Musicals.
0: Davon will ich 10 Abzüge.
1: Stellen Sie mir einen Scheck aus.
3: Und Lieder wie My Funny Valentine, The Lady is a Tramp und Blue Moon.
2: Deine Arbeit ist brillant, das ist nicht das Problem.
4: Nein, nein, nein, mit dir trinke ich nicht, Larry.
0: Auf der Flasche müsste ein Foto von mir sein. Der Whisky, mit dem Lawrence Hart unvermittelbar wurde.
5: Richard Linklater ist ein Regisseur, der eigentlich gar nicht besonders viel braucht, um einen guten Film zu machen. Oft reichen ihm ein paar Menschen, ein Raum und vor allem gute Gespräche. Das hat er mit seiner Before-Trilogie wahrscheinlich am besten bewiesen. Und auch sein neuer Film Blue Moon lebt fast ausschließlich von seinen Dialogen. Und diesmal basiert die Geschichte allerdings auf einer wahren Begebenheit, also so grob. Im Mittelpunkt steht der amerikanische Songtexter Lawrence Hart, gespielt von Ethan Hawke. Gemeinsam mit dem Komponisten Richard Rodgers schrieb Hart zahlreiche bekannte Songs und Musicals und darunter auch das Lied Blue Moon, also der Titel, der namensgebend auch für diesen Film ist. Der Film konzentriert sich auf einen ganz bestimmten Abend, den 31. März 1943. An diesem Tag feiert das Musical Oklahoma seine Premiere. Für Richard Rodgers wird es ein riesiger Erfolg, allerdings ohne seinen bisherigen Partner Lawrence Hart. Rodgers arbeitet inzwischen mit Oscar Hammerstein zusammen. Und während also ein neues Kapitel der amerikanischen Musical-Geschichte beginnt, sitzt Hart in der New Yorker Bar Sadie's und muss sich damit auseinandersetzen, dass seine eigene große Zeit möglicherweise gerade zu Ende geht. Und viel mehr Handlung braucht Blue Moon tatsächlich nicht. Über weite Strecken sehen wir Ethan Hawke einfach dabei zu, wie er redet. Mit dem Barkeeper, mit Freunden, mit komplett fremden Menschen, mit seinem ehemaligen Partner Richard Rodgers und schließlich auch mit der jungen Elizabeth, gespielt von Margaret Qualley. Und das funktioniert vor allem so gut, weil Linklater schon immer ein gutes Gespür für Dialoge hatte. Die Gespräche im Blue Moon sind witzig, manchmal ausschweifend, hier und da wirklich sehr vulgär, also so hat Lawrence Hart wirklich damals gesprochen, und teilweise dann wieder sehr poetisch. Und gleichzeitig verraten sie immer mehr über Lawrence Hart selbst, wer er denn eigentlich ist. Denn hinter seinem Humor und seiner Schlagfertigkeit steckt ein ziemlich trauriger Mensch. Einer, der merkt, dass er beruflich ins Abseits gerät und der viel trinkt und sich gleichzeitig nach Nähe und Anerkennung sehnt. Und dadurch entwickelt der Film mit einer Zeit eine enorme Melancholie. Und gerade weil der Film räumlich so begrenzt ist über 100 Minuten nahezu in Echtzeit erzählt wird, hängt enorm viel an Ethan Hawkes Performance. Interessant sind auch die leichten Casablanca-Anklänge. Der Film wird sogar direkt zum Bezugspunkt für Lawrence Hart. Und ähnlich wie dort liegt über Blue Moon dieses Gefühl von unerfüllter Liebe und von Dingen, die vielleicht schon vorbei sind, bevor man selbst bereit ist, sie loszulassen. Dass Lawrence Hart tatsächlich nur wenige Monate nach diesem Abend starb, verleiht der Geschichte im Nachhinein noch einmal zusätzliches Gewicht. Ganz perfekt funktioniert Blue Moon für mich trotzdem nicht. Gerade das Ende kam etwas abrupt und die emotionale Wirkung der Before-Reihe, also Before Sunrise, Before Sunset und also den dritten Titel habe ich jetzt leider vergessen, aber die Before-Reihe, die emotionale Wirkung erreicht Linklater hier nicht ganz. Und das liegt vor allem auch daran, dass Ethan Hawke und Julie Delpy in den Before-Filmen so gewirkt haben, als wären sie wirklich diese Menschen. Also sie haben ganz natürlich miteinander geredet und sich langsam natürlich ineinander verliebt. Und hier ist es so, dass Ethan Hawke eine Person spielt, die er offensichtlich nicht ist. Das kann auch ganz spannend sein, aber da gehen diese lockeren Gespräche, die man aus dem Alltag vielleicht kennt, also die so nahbar sind, etwas verloren. Aber es bleibt ein sehr menschlicher und emotional scharf beobachteter Film. Ein melancholisches Kammerspiel über einen Mann, der langsam begreift, dass sich die Welt um ihn herum weiterdreht, auch ohne ihn. Und vor allem ist Blue Moon wieder ein Film, der zeigt, wie spannend Kino sein kann, wenn Menschen einfach nur miteinander reden. Nicht morgen, sondern am nächsten Freitag geht es dann los. Blue Moon im Kino Mon Ami, also bei unseren Nachbarn. Schaut doch gerne mal vorbei. Und zum Abschluss hören wir noch eine Version von Blue Moon. Da gibt es wirklich etliche, aber eine schieben wir jetzt noch hinterher. Hier ist Billie Holiday mit Blue Moon.

0: Was?
1: Was? Was?
2: Würde?
1: Was?
3: Was?
1: Was?
3: Wie viele?
1: Wie viele?
2: Was?
4: Was?
2: Was?
4: Was?
2: Was?
4: Was?
2: Was?
4: Wie viele?
2: Wie viele?
4: Was?
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8: Hallo und herzlich willkommen bei 5 Minuten Goethe. Mein Name ist Stefanie Kröger und ich sitze hier heute mit Frau Davina Beck von der Johannes Gutenberg Universität Mainz, um mit ihr über die Rolle Goethes als Figur in der deutschsprachigen Gegenwartsliteratur zu sprechen. Frau Beck, herzlich willkommen in Weimar und schön, dass Sie da sind. Passend zum Thema der biografischen Fiktion lautet unsere heutige Frage an Sie: Inwiefern ist Goethe Ihrer Meinung nach in der Unterhaltungsliteratur angekommen und welches Bild von Goethe erhält man, wenn man sich mit dieser Art von Lektüre beschäftigt?
10: Ja, vielen Dank erstmal. Ich freue mich sehr, hier zu sein. Ja, also seit ungefähr der Jahrtausendwende können wir verstärkt das Phänomen beobachten, dass Goethe-Darstellungen auf dem Buchmarkt erscheinen, denen es in erster Linie nicht darum geht, den historischen Goethe als Person irgendwie greifbar zu machen, sondern ja, unterhaltsame, spannende Geschichten zu erzählen und die dafür dann auch bereit sind, sich stärker der fiktionalen Möglichkeiten zu bedienen, die die Literatur eben so bietet, insbesondere dann auch die Mittel, die wir aus vor allem populären Gattungen kennen, also wie Krimis, Thriller, Abenteuerroman und ähnliches. Also sowas wie klare gut-böse Schemata, Verfolgungsjagden, unerklärliche Morde, falsche Fährten und vieles mehr, was man sich da so vorstellen kann. Und das Ergebnis sind dann meistens Romane, in denen Goethe als ja Detektiv, Abenteurer, auch mal als Unsterblicher auftritt. Und die Auflagen und Verkaufszahlen zeigen, dass solche Werke auch ankommen.
9: 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Platz 3: Die Geisterseher von Kai Meier.
10: Ja, und zur Frage nach dem Goethe-Bild. Also gemessen an dem Bild, das uns die Lektüre von Goethe-Schriften vermittelt, das wir für gewöhnlich in Schule, Universität und anderen kulturellen Kontexten erhalten, ist das Goethe-Bild, das uns dieser Unterhaltungsbereich vermittelt, mindestens ungewohnt, teilweise aber auch sogar irritierend bis provokativ. Also man muss sich vorstellen, in diesen Darstellungen ist es keine Seltenheit, dass Goethe ja in Handgreiflichkeiten verwickelt ist oder auch mal in der Wildnis überleben muss. Und das ist einfach nicht das Bild, das wir von dem ja privilegierten Weimarer Staatsmann und Dichter kennen. Also zusammenfassend könnte man sagen, diese Darstellungen legen es bewusst darauf an, unsere Erwartungshaltung zu unterwandern.
8: Was meinen Sie, kann uns dieser Umgang jetzt konkret über die heutige Goethe-Rezeption sagen?
10: Also man könnte ja sagen, fast 200 Jahre nach Goethes Tod ist alles über ihn geschrieben und jeder Winkel seines Lebens irgendwie künstlerisch erkundet. Und eine Schlussfolgerung, die man daraus ziehen könnte, ist, diese Art der unterhaltenden Darstellung ist eine neue Möglichkeit, Goethe literarisch zu rezipieren.
9: 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Platz 2: Durch Nacht und Wind. Die kriminalistischen Werke des Johann Wolfgang von Goethe, aufgezeichnet von seinem Freunde Friedrich Schiller, von Stefan Lehnberg.
10: Und eine andere Schlussfolgerung wäre, man kann meines Erachtens hierin das Bedürfnis beobachten, Goethe in einem anderen Licht zu zeigen aus Produktionsperspektive beziehungsweise zu sehen aus Rezeptionsperspektive. Es ist nicht der unfehlbare, unnahbare Dichterfürst irgendwo hoch oben auf einem Thron, dem man sich überhaupt nur in höchster Ehrerbietung nähern darf, sondern diese Texte suggerieren, ohne sich da selbst allzu ernst zu nehmen, dass Goethe als großer kanonischer Autor und vermeintlich veralteter Klassiker genauso jemand ist, mit dem sich humorvolle, spannende Geschichten erzählen lassen. Und der Umgang mit Goethe hat sich in den vergangenen Jahrzehnten wesentlich entspannt und die Darstellungen innerhalb der Unterhaltungsliteratur sind Zeugnis und ja zugleich Motor dieser Entwicklung.
8: Dann danke ich Ihnen vielmals für das Gespräch und Ihre Zeit.
10: Ja, vielen Dank.
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0: Das war der Wochenrückblick hier bei Radio Lotte Weimar. Wir wünschen Ihnen noch ein schönes Wochenende und einen guten Start in die nächste Woche.
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9: Hallöchen, Hallöchen und einen wunderschönen Sommertag wünschen euch eure Radio Kids on Air, dem Kultradio. Habt ihr Sonnencreme drauf, genug Wasser getrunken und eure Ohren gewaschen und geschniegelt? Ach Quatsch, denn die braucht ihr jetzt. Heute wird's tierisch verrückt. Wir reisen nach Australien und treffen einen Wombat. Das einzige Tier der Welt, das kleine Würfel hinterlässt.
10: Außerdem klären wir, warum manche Katzen aussehen, als hätten sie morgens einfach ihren Pullover vergessen.
9: Wir schauen auf ein Thema aus der Politik und erklären euch kindgerecht, warum gerade so viel über Jens Spahn gesprochen wird.
10: Aber keine Sorge, zwischendurch gibt's natürlich jede Menge Musik zum Speckschütteln.
9: Also, Lautsprecher an, Sonnenbrille auf, Radio aufdrehen. Und jetzt heißt es Kids on Air. Ohren auf und Wissen rein.
10: Diese Sendung kann Spuren von guter Laune, unnützem Wissen und spontanen Lachanfällen enthalten. Und Warnung, beim Hören dieser Sendung kann es passieren, dass ihr plötzlich mehr wisst als eure Eltern.
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10: Puh, ist das heute warm. Die Sonne scheint vom Himmel, die Vögel zwitschern und am liebsten würden wir den ganzen Tag nur im Freibad verbringen.
9: Rein ins kalte Wasser, abkühlen und wieder auf die Wiese legen und zuschauen, wie die Sonne die Wasserperlen auf der eigenen Haut trocknet. Ach, herrlich.
12: Aber halt, was darf an einem richtig heißen Sommertag auf gar keinen Fall fehlen? Genau, ein leckeres, eiskaltes Eis. Und am besten daran, ihr könnt es ganz einfach selbst machen, ohne Eismaschine und ohne komplizierte Zutaten.
10: Habt ihr schon einmal euer eigenes Speiseeis gemacht?
13: Aha.
10: Oh.
13: Mhm.
10: Das geht viel einfacher, als ihr vielleicht denkt.
9: Für unser Sommereis braucht ihr nur wenige Zutaten. Eine Dose gezuckerte Kondensmilch, zum Beispiel Milchmädchen, 400 ml kalte Schlagsahne, etwa 250 Gramm pürierte Erdbeeren, Himbeeren oder Bananen und wenn ihr mögt, Schokostückchen, Kekskrümel oder bunte Streusel.
12: Zuerst steigt ihr die Sahne schön steif. Danach rührt ihr vorsichtig die Kondensmilch unter und hebt anschließend das Fruchtpüree hinein. Schon sieht eure Eismasse richtig lecker aus.
10: Probieren erlaubt. Aber Moment mal, warum nehmen wir eigentlich gezuckerte Kondensmilch und nicht einfach normale Milch? Das hat einen spannenden Grund.
9: In der gezuckerten Kondensmilch steckt nämlich sehr viel Zucker und nur wenig Wasser. Genau das hilft dabei, dass beim Gefrieren viele kleine Eiskristalle entstehen. Außerdem sorgt die geschlagene Sahne dafür, dass ganz viele winzige Luftbläschen in die Eismasse kommen. Dadurch wird das Eis locker und schön cremig. Und jetzt kommt noch ein kleiner Trick.
12: Wenn ihr das Eis während des Gefrierens zwei- oder dreimal kräftig umrührt, werden die kleinen Eiskristalle immer wieder zerkleinert, bevor sie groß werden können. So entsteht ein wunderbar cremiges Eis, fast wie aus der Eisdiele. Jetzt kommt alles in eine flache Schüssel oder Dose und wandert anschließend ins Gefrierfach.
9: Damit das Eis besonders cremig wird, gibt es einen kleinen Trick. Nach etwa einer Stunde holt ihr die Masse kurz heraus und rührt sie kräftig mit einer Gabel oder einem Schneebesen durch. Das macht ihr noch zwei- oder dreimal im Abstand von 30 bis 45 Minuten. So entstehen kaum Eiskristalle und euer Eis wird richtig schön cremig. Nach ungefähr 4 bis 5 Stunden heißt es dann Löffel schnappen, probieren. Köstlich. Fast wie aus der Eisdiele.
12: Welche Sorte würdet ihr ausprobieren? Erdbeere, Schokolade oder vielleicht Banane mit Keksstückchen? Lasst eurer Fantasie freien Lauf. Wir wünschen euch viel Spaß beim Nachmachen und natürlich einen herrlich leckeren Sommer.

0: gibt's doch gar nicht.
1: Hammer.
2: 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Hey. Psst, psst. Schon gewusst?
3: Hä, wo ist mein Popcorn?
4: Hey, das ist meine Cola.
5: Hör damit.
2: Gib mir auch mal ein paar Nachos.
4: Psst. Ruhe jetzt.
6: Licht aus, Film ab.
7: Eine Woche lang drehte sich in Gera und Erfurt alles um Filme. Serien, digitale Geschichten und natürlich um die wichtigste Frage: Was finden Kinder eigentlich richtig gut?
8: Denn beim Deutschen Kindermedienfestival Goldener Spatz entscheiden nicht Erwachsene über die Gewinnerinnen und Gewinner, sondern Kinder selbst. 23 Jurykinder im Alter von 9 bis 13 Jahren aus Deutschland und vielen Nachbarländern, wie zum Beispiel Südtirol, dem Fürstentum Liechtenstein, Österreich, Luxemburg und Rumänien, sichteten, diskutierten, bewerteten und zeichneten die besten Medienbeiträge des Jahres 2026 aus.
3: Zudem wurden auch in diesem Jahr 3 Sonderpreise vergeben.
9: Da rauchten die Köpfe.
3: Wir von Kult waren für euch vor Ort und haben Jurykinder, Produzenten und Filmschaffende getroffen.
10: Das Besondere am Goldenen Spatz ist die Mitbestimmung. Hier zählen die Meinungen von Kindern und Jugendlichen. Sie entscheiden selbst, welche Filme, Serien und digitalen Projekten ausgezeichnet werden. Genau das macht das Festival seit vielen Jahren so einzigartig.
11: Und deshalb wollten wir von den Jurykindern Clara, Florian und Jahel wissen.
12: Wenn du einen Wunsch für die Zukunft des Kinderfilms hättest, welcher wäre das?
13: Ich glaube, es sollte mehr Filme geben, die nicht so nach dem typischen Disney-Muster aufgebaut sind. Also der Charakter verliert seine Eltern, dann denkt er, er ist nutzlos und dann bekommt er natürlich in irgendeiner Notsituation seine Kräfte zurück. Das sollte man auf jeden Fall ändern.
2: Was würdest du zu Erwachsenen sagen, die glauben, Kinder seien zu jung, um wichtige Entscheidungen mittreffen zu dürfen?
14: Wenn ich das so sagen darf, die haben den Vogel.
15: Was bedeutet es für dich, Teil einer Kinderjury zu sein?
16: Also, es ist sehr, sehr aufregend. Es macht sehr viel Spaß. Und was es für mich bedeutet, ich glaube, sehr viel auf jeden Fall. Es bedeutet für mich, Spaß zu haben, neue Freundschaften zu finden und auch ehrlich zu bewerten.
6: Eine starke Antwort. Denn schließlich sind Kinder die Expertinnen und Experten für ihre eigene Lebenswelt. Und genau darum geht es beim Goldenen Spatz. Nicht über Kinder sprechen, sondern Kinder selbst zu Wort kommen lassen.
17: Am 12. Juni war es dann endlich soweit. Im Zughafen Erfurt wurden die Goldenen Spatzen 2026 verliehen. Insgesamt wurden 12 Auszeichnungen vergeben. Die Kinderjurys hatten zuvor eine ganze Woche lang Filme, Serien und digitale Medienangebote bewertet. Der Gewinner in Kategorie Langfilme war
2: Mein Freund Barry. Der Gewinnerfilm erzählt die bewegende Geschichte des berühmten Lawinenhundes Barry und einer besonderen Freundschaft zwischen Mensch und Tier. Die Kinderjury lobte die spannende Handlung und die starken schauspielerischen Leistungen.
8: Vor der Preisverleihung hatten unsere jungen Reporterinnen und Reporter die Gelegenheit, den Produzenten des Films, Marcel Wolfesberg, zu treffen und ihm Löcher in den Bauch zu fragen. Dabei ging es nicht nur um den Preis, sondern auch um die Frage, wie man eine Geschichte erzählt, die Kinder wirklich berührt und mitnimmt. Hier hört ihr einen Ausschnitt aus unserem Interview mit dem Produzenten Marcel Wolfesberg von Mein Freund Barry.
18: Wie entscheiden Sie, welche Filmideen umgesetzt werden?
19: Ja, das ist unter anderem auch ein Job des Produzenten. Also ich entwickle Stoffe, ich entwickle Ideen bis zum fertigen Drehbuch. Und natürlich ist es so, man entwickelt 10 Stoffe und davon werden vielleicht 1, vielleicht 2 Stoffe dann wirklich realisiert fürs Kino.
3: Viele kennen Regisseure und Schauspieler, aber kaum Produzenten. Was wäre ohne sie bei diesem Film nicht möglich gewesen?
19: Es ist eine ganz einfache Antwort. Ohne den Produzenten gibt es keinen Spielfilm. Es gibt keinen Film. Der Produzent macht von der Grundidee über die ganze Finanzierung, über die ganze Entwicklung bis zur Auswertung begleitet er den ganzen Film. Also ohne mich hätte es den Film gar nicht gegeben. Ich stelle alle ein, ich stelle den Regisseur ein, ich stelle alle Schauspieler ein. Es ist so wie eine Pyramide. Und an der Spitze der Pyramide, da steht der Produzent ganz einfach gezeigt, oder dass ihr das euch vorstellen könnt. Das heißt, ich werde dann, wenn ich die Idee habe, entwickle ich die Idee mit Autoren zusammen, mit Drehbuchspezialisten, und dann wird das ganze Projekt immer weiter aufgebaut. Aber ich gebe da den Startschuss dazu.
6: Welche Themen fehlen Ihnen Ihrer Meinung nach in Kinderfilmen?
19: Ich glaube, man legt heute allgemein viel zu viel Wert auf fantastische Special Effects und unglaublich kreative Umsetzungen. Ich glaube, was jetzt sicherlich auch mein Freund Barry zeigt, hier geht es um einfache, kleine Messages, die heute oftmals nicht mehr so wertvoll sind. Oder ich spreche da von Freundschaft, von Respekt voneinander, von Teilen, von auch mal ganz simpel sich entschuldigen zu können. Ich glaube, die Werte, die wir heute oftmals vergessen, könnten vermehrt in den Kinderfilmen eine Rolle spielen.
3: Was wünschen Sie sich von der nächsten Generation Filmschaffender?
19: Ja, das ist auch eine gute Frage. Ich wünsche mir von jungen Filmemacherinnen und Filmemachern ein bisschen mehr Durchhaltewillen. Ein Film entsteht nicht wie ein TikTok-Video von heute auf morgen. Ein Film ist keine Einzelarbeit, keine One-Man-Show. Heute zeigt sich jeder ganz schnell auf TikTok und versucht möglichst schnell irgendwelche Views hinzukriegen. Das geht beim Film nicht. Beim Film braucht es ein großes Team, das braucht viele Leute, die den gleichen Spirit haben, und es braucht viel Energie und Kraft, so ein Projekt über Jahre hin zu begleiten. Und da wünsche ich der neuen Filmemacher oder jungen Filmemacher-Generation, dass hier dieser Spirit, wie wir ältere Generation, dass dieser mitgeht von uns an die neue Generation.
3: Sollten Kinder stärker an der Entwicklung von Kinderfilmen beteiligt werden?
19: Das ist eine sehr gute Frage. Ich denke mir, das könnte eigentlich ein guter Weg sein, dass man für gewisse Stoffe Kinder vermehrt in die Drehbuchentwicklung mit einbaut. Ich finde das gut. Wir haben das bis jetzt so noch nicht gemacht, dass Kinder aktiv jetzt bei unserem Familienfilm mitgearbeitet haben. Aber ich finde, diese Frage gibt mir einen Denkanstoß. Finde ich sehr spannend.
3: Haben Kinder heute andere Erwartungen an Filmen als noch vor 10 Jahren?
19: Ja, der Familienfilm hat sich natürlich schon geändert, auch durch die Sehgewohnheit der Kinder. Heute ist alles sehr Luftballon. Hunde können fliegen, Hunde haben Laserwaffen, sie können sich wegbeamen und. Die Sehgewohnheit von kleinen Kindern oder von Jugendlichen und Kindern hat sich schon sehr verändert. Und darum war mein Freund Barry auch mutig, weil wir haben weder die großen Effekte, noch sind unsere Hunde, haben sie Laserwaffen oder können sprechen. Der Film ist sehr echt und man merkt es auch, der ist wirklich draußen in den Bergen gedreht worden. Das war auch ein bisschen ein Experiment. Aber zurück auf deine Frage, ja, sie haben eine andere Sehgewohnheit, und das ist auch herausfordernd, weil die Stoffe natürlich immer größer aufgeblasen werden müssen, mit größeren Effekten und noch mehr Papi, Papo und Luftballons herum. Das ist schon so, dass es sich nicht nur in den letzten 10, auch in den letzten 20 Jahren, die Schnittkadenz ist viel, viel höher, die Kamerafahrten müssen viel dynamischer sein, also da ist viel gegangen.
3: Ich hätte noch eine kleine Frage, und zwar, hatten Sie einen Cameo-Auftritt in dem Film?
19: Nee, hatte ich nicht.
6: Jetzt habe ich eine Frage für Sie als Produzent. Ist es schwer, mit Kindern zusammenzuarbeiten? Also kriegen Sie es direkt hin? Ich stelle es mir vor, dass ein Produzent, der mit Kindern arbeitet, auch ab und zu das Problem damit hat, dass die Kinder manchmal keinen Bock drauf haben oder dass sie sich etwas anderes wünschen, als wie es geplant ist. Ist es so?
19: Ich muss dir ganz ehrlich sagen, absolut nicht. Also die Kinder tauchen ja in eine andere, komplett andere Welt. Die kommen aus dem Schulalltag, Mathe, letzte Stunde, dann 4 Monate Filmdreh. Das ist ein Riesenabenteuer für diese Kinder. Die werden geschminkt, an Kostüm, mit Wölfen, Hunden, Schnee, Bergen. Das ist so ein großes Abenteuer für diese Kinder. Das ist jeden Tag, wow, das ist nicht nur, ich habe keinen Bock drauf. Das passiert da nicht, weil es sind 140 Menschen. Die stehen den ganzen Tag hinter dir, wegen dir. Du kriegst zu essen. Die haben einen kleinen Wohnwagen mit Playstation drin, kleine Drohnen in der Freizeit. Wir haben Drohnenwettbewerbe gemacht. Also wir hatten eine super Zeit, die 3 Monate. Und für die Kinder ist es ein Riesenabenteuer und Erlebnis. Und da war volle Motivation von den Kids da, weil die wissen, sowas macht man genau einmal im Leben, als Kind. So ein Abenteuer. Nee, mit Kindern zu drehen, das ist unglaublich schön. Die Eltern sind ja auch immer da. Die reisen ja mit. Die Kinder sind ja nicht alleine bei uns. Es macht unglaublich Freude mit den Kindern. Und man lernt ganz viel von denen. In jedem Moment erkennt man irgendwie, sagt, ach toll, diese Reaktion, toll, dieser Blick. Nee, toll, einfach nur schön mit Kindern zu arbeiten beim Dreharbeiten.
6: War der Filmdreh anstrengend? Hatten Sie sich das anders vorgestellt? Gab es irgendwelche Komplikationen, Probleme, mit denen Sie sehr zu kämpfen hatten?
19: Ja, ich komme ja aus der Schweiz und ich kenne natürlich die Situation in den Bergen. Und wir wussten auch ziemlich genau, auf was wir uns einstellen. Auf Bergdreh mit Kindern, Schnee. Und natürlich gibt es Sachen wie das Wetter, die Temperaturen und, die man nicht wirklich immer gut planen kann. Und das heißt natürlich plötzlich, okay, wir müssen Dreh umstellen, weil es jetzt wirklich Schneesturm kommt, aber der Anschluss wäre dann Sonnenschein. Also man muss in den Bergen sehr, sehr flexibel sein und sich anpassen. Aber es gab jetzt nichts, dass wir sagten, das hätten wir jetzt nicht kommen sehen. Das gab es nicht, weil wir wussten, was uns da oben erwartet. Oder? Ein Problem oder eine Herausforderung war natürlich die Schneesicherheit. Man weiß nie genau, hat das dann wirklich Schnee? Hat das genügend Schnee? Kommt man überhaupt nicht hin, weil es so viel Schnee hat auf dieser Höhe? Und da zittert man schon ein bisschen.
6: Bevor also arbeiten Sie da immer ab und zu mit Risiken?
19: Mit Risiken?
6: Mit Risiken. Also arbeiten Sie
19: natürlich,
6: in dem Moment ab und zu mit Risiken?
19: Das ist natürlich, man weiß nicht, wenn man sagt, wir brauchen einen Monat Schnee. Du bist nicht Jesus, du weißt nicht, ob da oben wirklich genügend Schnee liegt oder es zu wenig hat oder nur durchstürmt. Kann sein, dass du eine Woche Schneesturm hast da oben. Und in dieser Woche musst du dich überlegen, was drehst du in dieser Zeit. Da haben wir natürlich auch verschiedene Optionen, verschiedene Backups und Setup-Backup-Pläne gehabt. Aber es kann sein, dass du wirklich da oben eine Woche lang Schneesturm hast. Das ist möglich.
6: Und eine letzte Frage habe ich noch an Sie. Gab es irgendeinen Moment, in dem Sie komplett baff waren, wo Sie sich vorgestellt haben, das würde richtig gut passen oder irgendwo, wo Sie wirklich sehr, sehr stolz drauf waren?
19: Ich glaube, es gab viele dieser Momente, wo wir am Ende des Tages die letzte Klappe, Abendlicht, Sonne geht runter in den Schneebergen und du sitzt da mit deinen Leuten zusammen, eben auch mit den Kindern, und du schaust dir auf diesen Monitoren, irgendwo im Schnee, auf diesen Monitoren diese paar Sekunden an, die du gedreht hast, mit allen Leuten. Jeder guckt irgendwie noch auf den Screen, dass er noch einen kleinen, und alle zusammen sehen diese paar Sekunden und sagen, wow, heute mit dem Wolf beispielsweise. Das war sowas von toll. Und dann ist es egal, in welcher Funktion, ob Regie, Produzent, Kameramann oder Kabelträger oder Statisten, alle zusammen gucken diese paar Sekunden an. Und dann gehst du nach Hause in ein Hotel, wieder mal aufwärmen und denkst, wow, was war das für ein toller Tag. Und diese Tage erlebst du dann 40 oder 50 Mal. Also jeden Tag hast du im Normalfall am Ende des Tages so ein Wow.
7: Freundschaft, Mut und Zusammenhalt. Genau diese Themen kamen bei den Jurykindern besonders gut an.
0: Für viel Begeisterung sorgte auch das Animationsabenteuer Alles voller Monster. Im Übrigen auch ein richtig teurer Film. Der Film gehörte zu den großen Publikumslieblingen des Festivals und zeigte eindrucksvoll, wie fantasievoll Geschichten für Kinder erzählt werden können. Natürlich wollten unsere Reporter wissen, wie entstehen eigentlich Monster, die gleichzeitig lustig, spannend und manchmal sogar ein bisschen liebenswert sind.
10: Wir hören jetzt unser Interview mit dem Produzenten von Alles voller Monster.
1: Viele kennen Regisseure und Schauspieler, jedoch kennt keiner den Produzenten. Was wäre ohne sie bei diesem Film nicht möglich gewesen?
5: Ein Produzent baut das Haus, in dem sich alle bewegen können. Und wenn ein Haus nicht da ist, kann man nicht drin wohnen. Also ich glaube, ohne einen Produzenten, und den Film habe ich ja nicht allein gemacht, sondern da gab es auch andere Produzenten, würde es den Film so nicht geben.
8: Wie entscheiden Sie, welche Filmideen umgesetzt werden?
5: Das ist sehr oft, wenn ich ganz ehrlich bin, ein Bauchgefühl. Wenn man was mag, und ein Film hat immer mit Emotionen zu tun. Und wenn man etwas liest und kann dabei lachen, schmunzeln oder auch weinen, dann weiß man, okay, der Film schafft es, einen zu bewegen. Und als Produzent möchte man mit seinen Filmen Menschen bewegen. Und ich glaube, das ist immer erstmal schon ein guter Gradmesser, wie eine Idee anfängt, um einen Film dann auch am Ende im Kino zu erzählen.
20: Wann merken Sie, dass eine Geschichte das Potenzial für einen Film hat?
5: Das merkt man, wenn man halt mit anderen, wenn man halt

0: Da gibt es auch nur eine ganz klare und wichtige Antwort dazu. Kinderfilm ist wichtig, damit Kinder lernen, mit unterschiedlichen Ereignissen und Gefühlen umzugehen und daraus auch für die Realität die ein oder andere Information mitnehmen können. Kinderfilm erzählt Geschichten, nicht dogmatisch, sondern Kinderfilm erzählt Geschichten, damit man daraus auch lernen kann. Und das ist wichtig, dass es diese Filme weiterhin gibt.
1: Was wünschen Sie sich von der nächsten Generation Filmschaffender?
0: Den Mut, immer die Geschichten zu erzählen, die sie auch erzählen wollen und sich nie beirren lassen von Meinungen, wo es heißt, das macht keinen Sinn oder das ist nicht gut, sondern an das zu glauben, was man machen möchte und an sich selbst zu glauben dabei.
2: Sollten Kinder mehr an der Entwicklung von Kinderfilmen beteiligt werden?
0: Ich denke, dass Kinderfilme in Relation zu der Beteiligung bei Kindern oft schon, ich sag mal so, die Entscheidung oder Gefühle von Kindern einfließen. Ein Kind zu fragen, was 4 oder 5 Jahre alt ist, was möchtest du sehen, das ist immer gut, weil man auch ein Gefühl kriegt, wofür sich Kinder begeistern lassen. Mit dem Kind dann darüber zu sprechen, machen wir jetzt den Film, ja oder nein? Ich glaube, Kinder kann man sehr, sehr oft für alles begeistern, wenn man es gut und richtig macht. Insofern ist es, glaube ich, gut, einen Austausch zu haben mit Kindern und darauf zu hören, was Kinder fühlen und denken.
3: Doch nicht nur Produzenten waren beim Goldenen Spatz zu Gast. Auch Menschen, deren Stimme viele Kinder sofort wiedererkennen würden.
4: Denn was wäre ein Film ohne die passenden Stimmen? Wir jungen Journalisten trafen den Synchronsprecher Felix, der spannende Einblicke hinter die Kulissen gab.
2: Wie fühlt es sich an, einer Filmfigur seine Stimme zu leihen? Und wie viele Versuche braucht man eigentlich für einen perfekten Satz? Hier kommt unser Interview mit Felix. War es schon immer Ihr Wunsch, Synchronsprecher zu werden?
5: Ich wollte schon immer Schauspieler werden. Ich habe ganz früh angefangen und dann hat sich die Synchron hat sich dann aufgetan als eine. Ich habe erst gar nicht damit gerechnet und dann eben das für mich so ein bisschen entdeckt. Und das war dann ein ganz toller Weg, den ich jetzt seit schon vielen Jahren jetzt gehe.
2: Gab es irgendwelche richtig interessanten Synchronrollen für Sie?
5: Also auf jeden Fall Alles voller Monster, was für mich ein absolutes Highlight letztes Jahr war. Ein ganz toller Film. Vor allem die Reise von dem schüchternen, etwas traurigen Stichkopf hin zu diesem mutigen, ja, fast jungen Mann, irgendwie, der sich richtig entwickelt hat. Das war letztes Jahr ein absolutes Highlight.
1: Meine Frage ist, wie wird man eigentlich Synchronsprecher?
5: Als Synchronsprecher, die meisten Synchronsprecher sind Schauspieler. Also man hat eine Schauspielausbildung gemacht nach der Schule auf einer Schauspielschule. Und dann ist der Weg normalerweise, sich bei den Synchronstudios zu bewerben. Da macht man Sprachproben oder meldet sich mit seinem Lebenslauf und sagt, ich habe hier Schauspiel studiert, ich habe schon das und das gemacht, darf ich mal kommen? Und dann fängt man eben an, das erste Mal guckt man vielleicht mal nur zu, dann hat man vielleicht ein oder zwei einzelne, die Sätze heißen Takes, also die kleinen Abschnitte, die wir einen nach dem anderen immer machen. Dann macht man vielleicht einen Take, dann macht man vielleicht mal eine Rolle mit 2 Takes. Dann ist man erst im Ensemble, also quasi eine Gruppe, die dann Mengen und sowas machen. Und dann kann man sich hocharbeiten und es wird peu à peu immer mehr.
1: Welche anderen Rollen haben Sie schon gesprochen?
5: Ich bin zum Beispiel in House of the Dragon der Aegon Targaryen. Oder ich habe, da haben wir vorhin auch drüber gesprochen, in One Piece habe ich den Manboshi gesprochen. Sonst, wir machen ganz viele verschiedene Sachen. Wir machen eben Voice-Over, heißt Serien, in denen das eher so Doku-mäßig. Dann machen wir sehr viel Synchron, wir machen Computerspiele und eben auch Kinofilme, wie jetzt hier heute Alles voller Monster.
2: Was mögen Sie am meisten bei Ihrem Beruf Synchronsprecher?
5: Am meisten dran mag ich es, mit den anderen Leuten zusammenzuarbeiten. Man ist nie allein. Man hat immer einen Regisseur, man hat eine Aufnahmeleitung, man hat einen Tonmeister, man hat jemanden, der im Cut ist. Und wir arbeiten alle gemeinsam an diesem Projekt, um es für die Zuschauer einfach am allerschönsten und am besten hinzukriegen. Dass wenn wir

0: Es ist so wahnsinnig toll, wenn wir hier sind und dann wirklich merken, die Zuschauer lachen, sie freuen sich, sie fiebern mit. Dafür tun wir es. Und dann gemeinsam da was zu erschaffen, das ist das Tolle dran.
1: Nach diesem Gespräch wissen wir, Synchronsprechen ist echte Schauspielkunst. Nur eben vor dem Mikrofon.
2: Beim Goldenen Spatz geht es aber nicht nur um spannende Abenteuer, lustige Monster oder große Kinogeschichten. Auch Sachfilme spielen eine wichtige Rolle. Denn manchmal sind die faszinierendsten Geschichten diejenigen, die direkt vor unserer Haustür stattfinden. Ein besonderes Beispiel dafür ist der Sachfilm
3: Uhu, wo lebt unsere größte Eule?
2: Der Film nimmt die Zuschauerinnen und Zuschauer mit in die geheimnisvolle Welt eines beeindruckenden Nachtjägers. Dabei erfahren Kinder nicht nur spannende Fakten über den Uhu, sondern erleben auch, wie wichtig Natur- und Artenschutz heute sind.
4: Doch wie entsteht eigentlich ein Film, der Wissen spannend erzählt? Wie schafft man es, dass Kinder neugierig bleiben und trotzdem etwas lernen? Dazu haben wir jungen Reporterinnen und Reporter mit dem Drehbuchautor des Films gesprochen.
5: Woher kommen Ihre Ideen für Geschichten?
6: Meistens durch eigene Beobachtung. Also beispielsweise bei dem Film über Uhus habe ich mal irgendwann einen Uhu gesehen, aber nur sehr, sehr weit weg. Und ich dachte mir, wow, was für ein faszinierendes Tier. Da würde ich eigentlich gerne mehr drüber wissen. Und dann fange ich an, ein bisschen zu recherchieren, also nachzuschauen, wie geht das überhaupt? Wo lebt der überhaupt? Kann man das filmen? Und so entwickelt sich das. Also eigentlich häufig eigene Neugier, manchmal aber auch Kinderfragen.
5: Gibt es Momente im Alltag, in denen Sie plötzlich eine Idee für Geschichten bekommen?
6: Ja, die gibt's sogar relativ oft. Also zum Beispiel war ich neulich im Bad, das war nicht hier im Hotel, sondern bei uns zu Hause, und dann lief ein kleines Silberfischchen über den Boden. Und da habe ich mich gefragt, oh wow, ja, das Silberfischchen, die sehe ich ja ab und zu, aber was fressen die, wo leben die, wie bekommen die ihren Nachwuchs, legen die Eier oder wie machen die das? Und schon habe ich wieder eine Filmidee. So kann das passieren, ja.
5: Wie lange dauert es, bis aus einer Idee ein fertiges Drehbuch wird?
6: Das hängt ein bisschen von dem Thema ab. Manchmal kann das relativ schnell gehen, also schnell heißt dann 3 Wochen. Und manchmal dauert es aber auch 1-2 Jahre, bis die Idee so im Kopf gereift ist, beziehungsweise ich dann auch weiß, wie man das und wo man das überhaupt filmen kann. Das ist manchmal bei den Tieren ja nicht so ganz einfach. Und dann kann es durchaus auch länger dauern.
5: Wie finden Sie heraus, was Kinder interessieren?
6: Ich rede bei jeder Gelegenheit mit Kindern über Tiere und frage die natürlich dann auch, was wüsstet ihr denn mal gerne, was findet ihr denn spannend? Und ich versuche mich auch ein bisschen daran zu erinnern, wie ich das selber als Kind erlebt habe. Da war ich tatsächlich ziemlich Tier- und Natur interessiert und habe mich dann oft gefragt, zum Beispiel Schmetterlinge fand ich immer ganz toll, ja, wieso sind die eigentlich immer nur auf der Pflanze? Und nicht woanders. Wieso sind die eigentlich immer nur im Wald und nicht auf dem Feld und so weiter. Und dann kommt da so eine Neugier und dann stelle ich mir vor, Kinder wollen das vielleicht auch wissen, die quasi jetzt die Natur erleben und ja.
5: Können Sie uns etwas zum kreativen Prozess innerhalb Ihres Films erzählen?
6: Ja, das ist quasi ein zweigeteiltes Vorgehen. Einerseits habe ich ein Exposé, das heißt eigentlich eine relativ genaue Vorstellung davon, was ich gerne in dem Film zeigen würde. Und das andere ist aber die Wirklichkeit, wenn ich dann anfange zu filmen. Manches klappt nicht. Was ganz anderes, was ich gar nicht eingeplant hatte, passiert auf einmal, was Interessantes und Spannendes. Und ich versuche dann ein bisschen fast wie beim Puzzeln, eine Linie aus dem, was ich an Aufnahmen habe und was ich mir ursprünglich eigentlich vorgenommen hatte, daraus eine spannende Geschichte zu machen. Das heißt, das ist eigentlich eine Mischung aus Vorplanung und spontan reagieren.
5: Würden Sie sagen, die Geschichten helfen uns, die Welt besser zu verstehen?
6: Das müssen natürlich die Kinder letztendlich selbst beurteilen und entscheiden. Aber das ist tatsächlich die Absicht. Ich finde eigentlich, man könnte fast sagen, das ist meine Hauptmotivation, solche Tierfilme zu machen, dass man ihr Leben etwas besser versteht, dass man da ein bisschen Einblick bekommt und vielleicht auch ab und zu einfach neugierig wird, selber mal rausgeht, was entdeckt. und auch ein bisschen quasi letztendlich sich dann vielleicht um das Schicksal von Tieren auch kümmern. Vielleicht gar nicht unbedingt immer nur als Kind, aber als Kind macht man ja manchmal Erfahrungen, die einen dann später als erwachsenen Menschen beeinflussen und dann denkt man, ah, ja, der Vogel da an der Hauswand, der kackt, aber der hat da Küken, ich lasse das Nest da, ich mach das nicht weg. So, solche Sachen, also wo die ganz sozusagen in den Alltag dann einfließen. Das fände ich schön, wenn das passiert, ja.
5: Welche Themen beschäftigen Kinder heute besonders, die auch in Filmen vorkommen sollten?
6: Oh, das ist eine Frage, da müsste man, also wenn man das jetzt ganz breit aufstellt und nicht nur Tierfilme damit meint, meinst du wahrscheinlich, ne? Dann würde ich sagen, sind es sicherlich viele Themen, die was mit unseren modernen Medien, Social Media zu tun haben. Ne?
5: Haben Sie schon mal Kinder nach ihrer Meinung zu einer Geschichte gefragt?
6: Ja, das mache ich eigentlich ganz regelmäßig. Entweder wenn ich zum Beispiel in so einer Planungsphase bin, indem ich einfach Kinder frage, sag mal, ich habe hier ein Tier, ein kleines, das lebt im Sand, das kennt kein Mensch, das heißt Ameisenlöwe. Kannst du dir vorstellen, würde dich das interessieren, mal zu? Und dann sehe ich an der Reaktion schon so ein bisschen, ja, finden einige Kinder interessant und spannend. Manche sagen natürlich auch, nee, was soll ich denn mit so einem winzigen Tier im Sand, interessiert mich nicht. Das gibt es natürlich auch, aber ich versuche dann tatsächlich so im Vorfeld ein bisschen rauszufinden, was könnte sie denn interessieren oder was genau daran ist das Spannende. So.
5: Was denken Sie, werden Geschichten in Zukunft eher als Filme, Serien oder Spiele erzählt?
6: Ich glaube tatsächlich, das wird alles parallel laufen. Und zwar deswegen, weil jedes dieser Medien eigene Stärken hat. Also ein Film zum Beispiel, mit dem ich mich jetzt besonders gut auskenne, der hat halt eine Dramaturgie, die sozusagen von vorne bis hinten durchdacht ist und auch unveränderlich. Das ist ein Nachteil und Vorteil, beides. Ja. Und Spiele zum Beispiel sind variabel, kein Spielverlauf läuft wieder so ab, wie er vorher ablief. Und natürlich hat es den großen Vorteil, dass Kinder, die das Spiel spielen, aktiv dabei sind. Also das selber beeinflussen und handeln und wahrnehmen, das läuft synchron. Das ist natürlich toll. Ja? Deswegen finde ich, ist es super, wenn auf allen Ebenen was passiert. Und Serien ist natürlich für mich eigentlich im Prinzip eine Verlängerung von der Dramaturgie her eines Films. Nur halt verteilt über mehrere Folgen, was vielleicht den Vorteil hat, dass man mehr Zeit hat, Entwicklungen zu zeigen und zu dokumentieren. Deswegen finde ich Serien auch sehr wichtig, hilfreich und nützlich. Ja.
5: Eine kleine Bonusfrage. Wenn Sie noch einmal 10 Jahre alt wären, welche Geschichte würden Sie heute gerne erzählt bekommen?
6: Oh, eine sehr spannende Frage. Also ich habe mich selber mit 10 schon sehr viel dafür interessiert, wie bestimmte Lebensräume entstehen, und zwar seitens der geologischen Prozesse auf dieser Erde. Sowas finde ich super spannend und das würde ich, glaube ich, jetzt immer noch sehr gerne sehen als 10-Jähriger. Also wenn ich jetzt 10 wäre, glaube ich, ist für mich immer noch wahnsinnig spannend, sowas, ja.
1: Besonders spannend fanden wir dabei, wie viele Ideen und Recherchen notwendig sind, bevor überhaupt die erste Szene gedreht werden kann und im Kasten ist. Denn auch Sachfilme erzählen Geschichten. Nur sind die Hauptdarsteller hier oft keine Menschen, sondern Tiere, Naturphänomene oder spannende Entdeckungen. Und genau das macht gute Wissensfilme aus. Sie zeigen uns die Welt mit anderen Augen.
7: Genau diese Vielfalt macht den goldenen Spatz so besonders. Während die einen mitfiebern, wenn Barry durch den Schnee stapft, tauchen andere in fantasievolle Monsterwelten ein oder entdecken die geheimen Lebensräume eines Uhus. Insgesamt präsentierte das Festival rund 100 Veranstaltungen, Filme, Serien und digitale Medienangebote für Kinder und Jugendliche. Dabei standen nicht nur Unterhaltung, sondern auch Wissen, Kreativität und gesellschaftliche Teilhabe im Mittelpunkt.
8: Vielleicht ist das die wichtigste Botschaft des Goldenen Spatzen. Kinder sind nicht nur Zuschauer, Kinder sind nicht nur Zielgruppe. Kinder sind Expertinnen und Experten für ihre eigene Lebenswelt. Deshalb bewerten hier Kinder die Filme. Deshalb stellen Kinder die Fragen auf Pressekonferenzen. Und deshalb hören Erwachsene aufmerksam zu. Denn gute Medien für Kinder entstehen dort, wo Kinder mitreden, mitgestalten und mitentscheiden dürfen. Das Prinzip der Kinderjury gehört seit Jahrzehnten zum Herzstück des Festivals und macht den Goldenen Spatz bis heute einzigartig.
7: Kurze Gewinnerübersicht. Hier noch einmal die Gewinner des Goldenen Spatzes 2026 im Überblick. Goldener Spatz im Bereich Fiktion, bester Langfilm, Mein Freund Barry. Beste Darstellerin, Lisa van Helmenrijk für Heute heißen alles Hori. Goldener Spatz im Bereich Fiktion, bester Kurzfilm, Linie 12. Goldener Spatz im Bereich Fiktion, Animation für Lana Longbird, eine Quest für Captain Under. Dieser Film entstand in einer gemeinsamen Produktion von Frankreich, Kanada und Deutschland. Und der nächste Goldene Spatz ging im Bereich Non-Fiction, Langformat, an Football is Family. Ein Goldener Spatz im Bereich Non-Fiktion, Kurzfilm und Kurzformat ging an die Sendung mit der Maus, Blindenfußball. Ein weiterer Goldener Spatz im Bereich von Non-Fiktion-Serie erhielt Wusel Gusel, wer regiert unser Land? Und noch ein Goldener Spatz ging als Auszeichnung für den besten Moderator an Simon Albers für seine Moderation von Wusel Gusel, wer regiert unser Land? Ein Goldener Spatz im Wettbewerb ging geteilt an den Bereich interaktives und digitales Storytelling. Hierbei erhielt das mobile und Browser-Game Der gewaltige Nieser rettet die Ausstellung und das PC-Game Starbirds diese Auszeichnung. Ein weiterer Preis des MDR Rundfunkrates für das beste Drehbuch ging an Sabine Kröner für Plitsch Platsch Forever. Und last but not least ging ein Goldener Spatz für den besten Jugendfilm Engine of Love, welcher von der WJF-Jugend Filmjury verliehen wurde, an die Preisträger. Diese Preise wurden von der Kinderjury vergeben. Und genau das macht den Goldenen Spatz zu einem der wichtigsten Kindermedienfestivals im deutschsprachigen Raum.
4: Eine Woche voller Filme, Serien, digitaler Geschichten und spannender Begegnungen geht zu Ende. Der Goldene Spatz hat auch 2026 gezeigt, Kinder möchten nicht nur zuschauen, Kinder möchten mitreden, Kinder möchten mitentscheiden. Und genau deshalb ist Partizipation so wichtig. Denn wer Kinder ernst nimmt, erfährt oft die ehrlichsten und klügsten Meinungen.
2: Das war Kult vom Goldenen Spatz 2026 in Erfurt. Reportage, Interviews und Moderation von unserer Jugendredaktion. Wir sagen danke fürs Zuhören und bis zum nächsten Mal.

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2: Hey ihr Neugierigen und wissbegierigen Lauscher da draußen. Es grüßt euch Cheyenne von Radio Kult. Interessiert ihr euch auch so für Politik wie ich? Dann spitzt jetzt einmal eure Ohren. In den Nachrichten hört man oft den Namen Jens Spahn. Aber warum muss der Politiker sein wichtiges Amt aufgeben? Und warum sprechen dabei so viele Menschen von Glaubwürdigkeit? Das erkläre ich heute ganz einfach. Jens Spahn gehört zur Partei CDU und war Vorsitzender der CDU-CSU-Bundestagsfraktion. Das ist eine wichtige Führungsaufgabe im Bundestag. In den vergangenen Jahren stand Jens Spahn jedoch immer wieder in der Kritik. Während der Corona-Pandemie wurde über seine Entscheidung beim Einkauf von Schutzmasken diskutiert. Ein Untersuchungsbericht kritisiert das Vorgehen seines Ministeriums deutlich. Zwar wurde strafrechtliche Ermittlungen später eingestellt, doch die politische Diskussion blieb bestehen. Im Sommer 2026 kam eine weitere Debatte hinzu. Jens Spahn und sein Ehemann wurden mit Hilfe einer Leihmutter in der USA Eltern. Das ist deshalb besonders heftig diskutiert worden, weil Leihmutterschaft in Deutschland verboten ist und sich Spahn sowie seine Partei zuvor gegen eine Legalisierung ausgesprochen hatten. Nicht nur Politikerinnen und Politiker diskutierten darüber, auch viele Menschen aus der queeren Community. Also Menschen, die zum Beispiel lesbisch, schwul, bisexuell, trans oder nicht binär sind, hatten unterschiedliche Meinungen. Einige freuten sich für Jens Spahn und seinen Mann, dass sie Eltern geworden sind. Sie sagten, jedes Kind sollte in einer liebevollen Familie aufwachsen dürfen. Andere waren dagegen enttäuscht. Sie erinnerten daran, dass Jens Spahn sich früher gegen eine Legalisierung der Leihmutterschaft ausgesprochen hatte. Deshalb fragten sie, warum soll etwas für andere verboten sein, wenn man es selbst nutzt? Viele Menschen sagen auch, Jens Spahn habe Wasser gepillt und selbst Wein getrunken. Kennst du diesen Spruch? Das ist eine alte Redewendung. Sie bedeutet: Jemand verlangt von anderen, sich an bestimmte Regeln zu halten, hält sich selbst aber nicht dran. Genau das war der Vorwurf vieler Kritikerinnen und Kritiker. Sie sagten, wenn ein Politiker öffentlich gegen Leihmutterschaft ist, sollte er diesen Weg auch selbst nicht gehen. Andere Menschen sahen das wiederum anders. Sie meinten, dass jeder Mensch private Entscheidungen treffen dürfe, auch Politiker. Darüber wurde in Deutschland viel diskutiert. So entstand eine große Diskussion. Nicht darüber, ob zwei Männer oder zwei Frauen gute Eltern sein könnten, sondern darüber, ob Politikerinnen und Politiker nach den gleichen Regeln handeln sollten, die sie für die Bürger auf den Weg bringen und an die sich die Bürger auch halten müssen. Oder dürfen sie privat andere Entscheidungen treffen als in der Politik? Schreibt uns doch mal eure Meinung oder diskutiert darüber einmal in eurer Familie oder im Freundeskreis. Also am Ende ging es deshalb nicht nur um die Leihmutterschaft selbst, sondern vor allem um eine wichtige Frage. Kann man Politikerinnen und Politikern noch vertrauen, wenn ihre Taten nicht zu ihren Aussagen passen? Dieses Vertrauen nennt man Glaubwürdigkeit. Und genau diese Glaubwürdigkeit war der Grund, warum der politische Druck auf Jens Spahn immer größer wurde. Und er schließlich als Fraktionsvorsitzender zurücktrat. Was meint ihr? Findet ihr, dass Politikerinnen und Politiker sich besonders genau an das halten sollten, was sie selbst fordern? Viele Politikerinnen und Politiker, aber auch Bürger, warfen ihnen nun deshalb Doppelstandards vor. Auch aus den eigenen Reihen wurden dann in Windeseile Rücktrittsforderungen laut. Am 18. Juli 2026 erklärte Jens Spahn schließlich seinen Rücktritt als Fraktionsvorsitzender. Er sagte, dass die Debatte um seine private Familiengründung sein politisches Amt zu sehr belaste. Er bleibt jedoch weiterhin Abgeordneter im Bundestag.

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Hi Leute, es grüßt euch Pia aus der Kids on Air Radio Kult Redaktion. Heute gehen wir der spannenden Frage nach. Warum tragen Nacktkatzen eigentlich keinen Pullover? Habt ihr schon einmal eine Katze gesehen, die aussieht, als hätte sie ihren Pelz zu Hause vergessen? Genau, heute geht es um Nacktkatzen. Genauer gesagt um meine Nacktkatzen, Cleo und Ramses. Manche finden sie lustig, andere ein bisschen seltsam. Aber eins sind sie auf jeden Fall. Richtig interessant und spannend. Stellt euch einmal vor, ihr wacht morgens auf und plötzlich sind all eure Haare verschwunden. Ganz schön komisch, oder? Genau so sehen Nacktkatzen aus. Aber keine Sorge, sie sind nicht krank und waren auch nicht beim Katzenfriseur. Die bekannteste Nacktkatze heißt Sphinxkatze. Trotz ihres Namens kommt sie übrigens nicht aus Ägypten, sondern aus Kanada. Vor ungefähr 60 Jahren wurde dort zufällig ein Kätzchen ohne Fell geboren. Der Grund dafür war eine kleine Veränderung an den Erbanlagen. So nennt man den Bauplan des Körpers. Das kann in der Natur manchmal einfach passieren. Den Menschen gefiel dieses besondere Aussehen und sie züchteten die Katzen weiter. So entstand nach und nach die heutige Sphinxkatze. Auch wenn sie fast kein Fell besitzen, friert sie tatsächlich schneller als andere Katzen. Deshalb sucht sie sich gerne warme Plätze. Vielleicht auf einer kuscheligen Decke oder sonnigen Fensterbank oder sogar unter der Bettdecke. Und noch etwas ist anders. Weil sie kein Fell hat, muss ihre Haut regelmäßig gereinigt werden. Das übernehmen die Katzen normalerweise mit ihrem Fell ganz von allein, indem sie sich ausgiebig putzen und abschlecken. Aber eins bleibt bei allen Katzen gleich. Sie spielen gern, sind neugierig und schnurren genauso laut wie ihre flauschigen Verwandten. Und wusstest du schon, obwohl Nacktkatzen fast kein Fell haben, sind sie nicht automatisch für Menschen mit Katzenallergie geeignet. Der Grund ist überraschend. Die Allergie kommt meistens gar nicht von dem Harn, sondern von einem Eiweiß im Speichel der Katze. Beim Putzen verteilt sich dieses Eiweiß auf der Haut und genau darauf reagieren manche Menschen, wenn sie ihre Stubentiger ausgiebig streicheln und kraulen. Also Pelz oder kein Pelz. Jede Katze ist auf ihre eigene Art etwas ganz Besonderes. Und wer weiß, vielleicht sitzt ja gerade irgendwo eine kleine Nacktkatze auf einer warmen Heizung und denkt sich, zum Glück brauche ich heute keine Bürste. Bis zum nächsten Mal bei Radio Kult. Ohren auf und Wissen rein.

0: Bombards, die Kleinbagger aus Australien. Good day, Mates. So begrüßen sich viele Menschen in Australien. Das heißt so viel wie Hallo, Freunde. Und genau dorthin nehme ich euch heute mit, ans andere Ende der Welt. Dort gibt es Kängurus, Koalas, riesige Spinnen und ein Tier, das aussieht wie eine laufende Kartoffel mit Knopfaugen. Es buddelt Tunnel, sprintet schneller, als man denkt und macht tatsächlich würfelförmige Kackhaufen. Ihr glaubt, ich flunkere? Na dann, Ohren auf und Wissen rein. Hier kommt mein tierisch verrückter Bericht über den Wombat. Stellt euch mal vor, ihr trefft ein Tier, das aussieht wie eine Mischung aus einem kleinen Bären, einem Meerschweinchen und einer laufenden Kartoffel mit vier Beinen. Und jetzt kommt das Verrückte. Dieses Tier baut riesige Tunnel, rennt schneller als man denkt und macht würfelförmige Kackhaufen. Nein, das ist kein Witz. Heute geht es um den Wombat. Wombats leben auf der anderen Seite der Erde, in Australien. Dort wohnen sie in Wäldern, Bergen und auf großen Grasflächen. Sie gehören zu den Beuteltieren. Das bedeutet, ihre Babys kommen winzig klein zur Welt und wachsen anschließend im Beutel ihrer Mama weiter. Dort bleiben sie ungefähr 6 bis 7 Monate, bis sie groß genug sind, um die Welt zu entdecken. Ein erwachsener Wombat kann bis zu 40 Kilogramm wiegen. Das ist ungefähr so viel wie ein großer Hund. Obwohl sie eher gemütlich aussehen, können Wombats richtig Gas geben. Wenn Gefahr droht, sprinten sie mit bis zu 40 Kilometer pro Stunde davon. Das ist fast so schnell wie ein Auto in der Stadt. Tagsüber schlafen Wombats meistens. Erst wenn es draußen kühler wird, verlassen sie ihren Bau und machen sich auf Futtersuche. Auf ihrem Speiseplan stehen Gräser, Wurzeln, Kräuter und Rinde. Ganz schön gesund. Und wusstest du schon? Jetzt kommt eine der verrücktesten Tiergeschichten überhaupt. Wombats machen würfelförmigen Kot. Ja, wirklich. Während bei fast allen Tieren die Hinterlassenschaften rund sind, kommen bei Wombats kleine Würfel heraus. Forscherinnen und Forscher glauben, dass die besondere Form im Darm entsteht. Dort wird dem Futter sehr viel Wasser entzogen und die Darmmuskeln formen die kleinen Würfel.
1: Aha.
0: Oh. Weil Würfel nicht wegrollen. Warum? Wombats markieren damit ihr Revier. Oft auf Steinen oder Baumstämmen. So bleibt ihre Duftmarke genau dort liegen, wo sie hingehört. Praktisch, oder? Und hier kommt noch ein spannender Fakt. Wombats sind echte Bauprofis. Mit ihren kräftigen Krallen graben sie unterirdische Tunnel, die manchmal über 20 Meter lang sind. Darin ist es im Sommer angenehm kühl und im Winter schön warm. Fast wie ein eigenes unterirdisches Haus. Kurios, der Popo als Schutzschild. Und jetzt kommt noch etwas Verrücktes. Der Po eines Wombats ist unglaublich hart. Wenn ein Fremder, zum Beispiel ein Dingo, in den Bau eindringen möchte, stellt sich der Wombat einfach mit seinem Hinterteil vor den Eingang. Sein dicker Knorpelpanzer schützt ihn dabei wie ein kleiner Schild. So kommt der Angreifer oft gar nicht erst hinein. Also merken wir uns, der Wombat lebt in Australien, trägt seine Babys im Beutel, gräbt riesige Tunnel, rennt überraschend schnell, verteidigt sich mit seinem Popo und macht tatsächlich würfelförmige Kackhaufen. Die Natur hat manchmal wirklich die verrücktesten Ideen. Bis zum nächsten Mal bei Kids on Air, eurem Radio Kultur. Und immer schön neugierig bleiben, denn ihr wisst ja, Ohren auf und Wissen rein.

0: 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Der Märchenzug Rumpumpel rollt um die Welt.
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0: Der Märchenzug rollt heute durch Tschechien. Tschechien liegt in Mitteleuropa. Das Land hat keinen Zugang zu einem Meer. Es ist ein sogenannter Binnenstaat. Es grenzt an Deutschland, Polen, die Slowakei und Österreich. An den Grenzen liegen hohe Berge, der Böhmerwald, die böhmische Schweiz, das Erzgebirge und die Sudeten mit dem höchsten Berg des Landes, der Schneekoppe. Das Landesinnere dagegen ist flach und nur leicht hügelig. Ein Drittel des Landes ist von Wald bedeckt. Die Hauptstadt des Landes ist Prag. Sie wird von der Moldau durchflossen, Tschechiens längstem Fluss. Soweit die Informationen zu Tschechien, und dazu gibt es heute folgende Geschichten: Das goldene Vögelchen, der Igel und die Prinzessin, der Lange, der Dickbäuchige und der Großäugige.
1: Das goldene Vögelchen, ein tschechisches Märchen. Ein armer Tagelöhner hatte 6 Kinder und sie hatten nichts zu essen. Im Frühjahr kam die Not ins Haus. Also ging er zum Fluss, um Weidenruten zu schneiden, damit er wenigstens etwas Geld für Brot verdiente. Er schnitt ein dickes Bündel Ruten, da sah er auf einer jungen Birke ein kleines Vögelchen. Das funkelte, als wäre es aus Gold. Wenn ich es doch fangen könnte, dachte sich der Tagelöhner. Die Kinder würden sich freuen und vielleicht vergäßen sie für eine kleine Weile sogar den Hunger. Es gelang ihm, das Vögelchen zu fangen, und er brachte es nach Hause. Die Kinder freuten sich so, dass sie den ganzen Tag nicht ans Essen dachten. Am nächsten Tag legte das Vögelchen ein Ei, und das war aus Gold. Der älteste Knabe steckte es ein, ging zum Goldschmied und bat ihn, es ihm abzukaufen. Der Meister war ein redlicher Mann. Er betrachtete das Ei und sagte: »Mein Sohn, so viel Geld habe ich gar nicht, dass ich dieses Ei kaufen könnte.« Der Knabe sagte: »Dann gib mir wenigstens etwas Brot, wir leiden Hunger.« Der Goldschmied gab ihm 2 große Laibe und erfüllte die Tasche des Knaben mit Dukaten. Der Knabe freute sich, steckte einen Laib Brot unter jeden Arm und ging nach Hause. Alle aßen sich satt, sie kauften Mehl und noch immer blieb ihnen Geld übrig. Am nächsten Tag legte das Vögelchen abermals ein goldenes Ei, und für dieses bekamen sie wieder so viel wie für das erste. Der Goldschmied hatte einen Sohn, der hätte sich das Vögelchen gerne angesehen, also ging er mit dem Knaben. Als er das Vögelchen betrachtete, entdeckte er, dass unter den Flügeln in goldenen Lettern geschrieben stand: »Wer mein Herz verspeist, der wird König. Wer meinen Magen verspeist, wird jeden Morgen unter seinem Kopf eine Handvoll Dukaten finden.« Der Sohn des Goldschmiedes überzeugte sich, dass niemand diese Inschrift gelesen hatte. Deshalb verschwieg er es auch seinem Freund und erzählte es nur seinem Vater. Die beiden berieten, und der Sohn sagte, er wolle die Tochter des Tagelöhners heiraten, vorausgesetzt, dass ihr der Vater das Vögelchen schenke. Der alte Goldschmied ließ es sich durch den Kopf gehen und schließlich willigte er ein. Man traf die Vorbereitungen für die Hochzeit und der Bräutigam befahl, man möge das Vögelchen töten und braten, während er mit der Braut in der Kirche weilte. Er hatte nämlich beschlossen, selbst das Herz zu essen und der Braut den Magen zu geben. Auf diese Weise wäre ihnen Geld und Krone sicher. Den Kindern des Tagelöhners tat das Vögelchen leid. Sie weinten. Doch es musste sein, denn der junge Goldschmied hatte das Vögelchen als Mitgift bekommen. 2 Knaben blieben zu Hause, weil sie keine neuen Kleider für die Hochzeit hatten. Und sie berieten, wie auch sie von dem gebratenen Vögelchen kosten könnten, ohne dass jemand etwas merke. Sie kamen überein, nur einen Happen von den Innereien zu verzehren, damit es niemand merke. Der eine aß das Herz, der zweite den Magen. Doch als sie es verspeist hatten, bekamen sie es mit der Angst zu tun. Sie fürchteten sich vor dem Bräutigam und flohen. Als der Bräutigam mit der Braut und den Eltern aus der Kirche zurückkehrte, ging man zu Tisch. Und der Bräutigam wollte auf der Stelle das Vögelchen haben. Man brachte es ihm. Der Bräutigam betrachtete es, doch er musste erkennen, dass alles verloren war. Herz und Magen waren verschwunden. Wie versteinert saß er da. Er verriet aber niemandem, was geschehen war. Inzwischen waren die beiden Knaben in den Wald gelaufen. Sie irrten lange umher, bis sie in eine Stadt gelangten. Sie kamen zu einem reichen Kaufmann und baten ihn, sie in seinen Dienst zu nehmen. Der Kaufmann sprach zu ihnen: »Ich will euch zur Probe aufnehmen, und wenn ihr euch gut aufführt, behalte ich euch.« Die Knaben waren flink, sie hielten die Augen offen und arbeiteten emsig vom Morgen bis zum Abend. Sie schliefen zusammen, und jeden Morgen fand die Frau des Kaufmanns ein Häufchen Dukaten im Bett. Doch sie wusste nicht, unter wessen Kopf die Münzen lagen. Die Frau des Kaufmanns bewahrte die Dukaten auf und sammelte sie ein ganzes Jahr lang, bis sie einen Scheffel füllten. Als das Jahr um war, dankten die Knaben dem Kaufmann für den Dienst und wollten wieder in die Welt hinaus. Der Kaufmann fragte sie: »Ihr wollt in die Welt ziehen, doch sagt, habt ihr auch Geld?« Die Knaben stutzten. Und lachend sprach der Kaufmann: »Ja, ihr habt Geld, hier ist es, und alles ist euer.« Und er zeigte ihnen den Scheffel mit den Dukaten, die seine Frau während des Jahres gesammelt hatte. »Nehmt, so viel ihr haben wollt, und wenn ihr zurückkehrt, stellt euch bei mir ein und holt euch den Rest.« Die Knaben bedankten sich, nahmen Abschied. Dann trennten sich ihre Wege, und jeder zog in einer anderen Richtung davon. Der jüngere Bruder, der den Magen des Vögelchen verspeist hatte, kam in ein Wirtshaus, das einem reichen Wirt gehörte. Er hatte zwei Töchter. Die ältere war sein leibliches Kind, und der Vater las ihr jeden Wunsch von den Augen ab, aber sie war hässlich, hochmütig und geizig. Die jüngere war sein Stiefkind. Der Wirt hielt sie als Magd, aber sie war sehr schön, und wer sie sah, musste sie auf der Stelle liebgewinnen, denn sie war gut und zu jedermann freundlich. Der Jüngling war schön gekleidet, Geld hatte er genug, er zahlte gut, und deshalb wurde er im Wirtshaus sehr höflich behandelt. Einmal spielte er mit der älteren Tochter des Wirts Karten, und da verlor er alles, was er besaß, bis auf den letzten Pfennig. Die Tochter erzählte es dem Vater. Der knöpfte sich den Jüngling auf der Stelle vor und sagte barsch, er schulde ihm die Zeche. Der Jüngling kränkte sich, weil ihn der Wirt so abkanzelte. Und da verplapperte er sich und verriet, dass jeden Morgen ein Haufen Dukaten unter seinem Kopf lag. Da wurde der Wirt gleich wieder freundlich. Er sagte, er wolle gerne warten. Doch er gab seiner älteren Tochter heimlich einen Wink und ging mit ihr in seine Kammer. »Jetzt wissen wir«, sagte er, »wo er das Geld hernimmt. Wir müssen einen Weg finden, um in den Besitz des Geldes zu gelangen. Hier hast du ein Pulver. Schütte es ihm in den Wein, und wenn er eingeschlafen ist, rufe mich.« Die Tochter gehorchte, kehrte in die Stube zurück, sie scherzte mit dem Jüngling über sein Pech im Kartenspiel, und nach dem Abendbrot brachte sie ihm ein Glas Wein. »Das sollte ihn seinen Verlust vergessen lassen«, sagte sie. Der Jüngling trank den Wein, und nach einer kurzen Weile fiel er in einen tiefen Schlaf. Der Wirt packte ihn an den Beinen und Armen, und mit Hilfe seiner Tochter trug er ihn in das Kämmerchen, dann verriegelten sie die Tür, und der Wirt versteckte den Schlüssel in seiner Kammer. Die jüngere Tochter wusste, wo sich der Schlüssel befand, doch sie musste vom Morgen bis zum Abend arbeiten und durfte nicht einmal einen Fuß in die Kammer setzen. Am Morgen erwachte der Jüngling und wusste nicht, was ihm geschehen war. Er rief, doch niemand antwortete ihm. Nach einer Weile kam der Wirt, griff sofort unter seinen Kopf, fand die Dukaten, steckte sie ein und sagte, »Jetzt bleibst du so lange hier, bis du meine ältere Tochter zur Frau genommen hast.« Er dachte sich, wenn der Jüngling sein Schwiegersohn sei, gehörten die Dukaten ihnen. Davon wollte der Jüngling freilich nichts wissen. Er sagte, er würde lieber dem Leben entsagen, als so ein geiziges Scheusal zur Frau zu nehmen. Eine ganze Woche saß er in seinem Kämmerlein. Zwar bekam er gutes Essen, denn man hatte Angst, er könne ihnen wegsterben, doch das Geld nahm man ihm jeden Morgen fort. Er konnte sich nicht rühren, und außerdem ärgerte er sich über sich selbst, weil er sich so hatte übertölpeln lassen. Einmal, gegen Abend, als der Wirt im Keller weilte und die ältere Tochter zu einer Nachbarin auf einen Plausch gegangen war, holte die jüngere Tochter leise den Schlüssel, schloss das Kämmerlein auf, durchschnitt die Stricke, mit denen der Jüngling gefesselt war, gab ihm ein Ränzlein mit Proviant und sprach zu ihm: »Spute dich, Fliehe so schnell du kannst, damit dich mein Vater nicht erwischt. Der Jüngling sprang auf, zwar taten ihm die Beine weh, alles im Kopf drehte sich ihm, aber er konnte doch rasch aus dem Wirtshaus eilen und dann schlug er den Weg in den Wald ein. Er kam zu einem uralten Einsiedler, der in einer Waldhütte hauste. Er bat ihn, bei ihm bleiben zu dürfen und erzählte ihm, was ihm widerfahren war. Der Greis sagte, »Gräme dich nicht länger darüber. Ich will dir sagen, wie du den Wirt und seine Tochter bestrafen kannst.« Er ging mit ihm auf eine Lichtung tief im Walde und sagte, »Hier, dieses Kraut sieht wie Sauerampfer aus, doch es besitzt eine seltsame Macht. Wenn ein Mann davon isst, verwandelt er sich in einen Ziegenbock. Kostet es eine Frau, so wird eine Ziege aus ihr.« Der Jüngling lachte über diese Worte, denn er glaubte, der Alte scherze. Er pflückte das Kräutlein, verspeiste drei Blättchen und plötzlich war es ihm, als bekäme er eine Gänsehaut. Ehe er wusste, wie es ihm geschah, steckte er in einem Ziegenfell. Sein Kopf juckte ganz sonderbar. Er kratzte sich und hatte ihm nur Hörner. Er sank auf die Arme nieder. Da hatte er auch schon an Stelle der Finger Ziegenhufe. Zugleich begann er wie ein Ziegenbock herumzuhüpfen und zu meckern. Der Greis sagte, »Siehst du, jetzt könnte ich wieder lachen. Aber warte, gleich will ich dich von dieser Last befreien.« Er ging zum Bach, pflückte die Blätter eines anderen seltsamen Kräutchens, gab sie dem Ziegenbock und sprach, »Iss drei von diesen Blättern, dann wird wieder ein Mensch aus dir.« Kaum hatte der Jüngling dies getan, fielen das Ziegenfell und die Hörner von ihm ab. Er hatte wieder Hände und ging aufrecht auf zwei Beinen wie ein Mensch. Der Alte gestattete ihm, reichlich von den beiden Kräutern zu pflücken, und er sagte ihm, »Nun gehe in das Wirtshaus zurück und sage dem Wirt, dass du ein kostbares Suppengewürzpfeil zu bieten hast. Der Wirt wird es kaufen, und was weiter geschieht, wirst du schon sehen.« Der Jüngling bedankte sich. Der Greis gab ihm seinen Schäfermantel, fertigte ihm aus schwarzer Lammwolle einen Bart an, und der Jüngling kehrte in das Wirtshaus zurück. Es dämmerte schon, als er im Wirtshaus eintraf, und stracks begab er sich in die Küche. Dort saß der Wirt. Er war allein und rechnete gerade. Der Jüngling sagte, er sei ein Schäfer, er habe ein köstliches Gewürz, das er verkaufen wolle, und sei es nur um ein Stückchen Brot. Der Wirt erkannte den Schäfer nicht. Er roch an dem Gewürz, und es dünkte ihm tatsächlich sehr schmackhaft. Und so kaufte er ein ganzes Bündel und gab dem Jüngling einen halben Laib Brot dafür. Der Schäfer ging. Der Wirt aber rief sogleich seine ältere Tochter, gab ihr das Gewürz und trug ihr auf, ein wenig davon mit der Suppe zu kochen. »Aber nur für dich und für mich«, sagte er, »wir müssen sparen. Wer weiß, wann der Schäfer wieder zu uns kommt.« Die Tochter kochte das Gewürz mit der Suppe. Die Suppe duftete köstlich, und sie machten sich mit Appetit über sie her. Kaum hatten sie drei Löffel gegessen, verwandelte sich der Wirt in einen bärtigen Ziegenbock und seine Tochter in eine Ziege. Sie meckerten, sie hüpften in der Küche herum und machten einen solchen Lärm, dass die Stieftochter, die gerade im Stall die Kühe tränkte, herbeieilte, um nachzusehen, was geschehen sei. Sie sah den Ziegenbock und die Ziege in der Küche. Sie wusste nicht, wie die Tiere in die Küche gelangt waren. Sie rief ihre Schwester und suchte ihren Vater. Als ihr niemand antwortete, trieb sie den Bock und die Ziege in den Stall, band sie an, gab ihnen Heu und Wasser und verriegelte die Tür. Am nächsten Morgen stellte sich der Jüngling ein, den sie damals befreit hatte. Nun trug er keinen falschen Bart mehr, und so erkannte sie ihn auf den ersten Blick. Er erzählte ihr, was er getan hatte. Er zeigte ihr das Gewürz und sagte, »Du hast mich befreit, und wenn du willst, mache ich dich zu meiner Frau.« Das Mädchen sagte kein Wort, senkte den Blick, nickte und lächelte. Sie reichten sich die Hände, gaben einander einen Kuss, und der Jüngling sagte, »Dein Stiefvater und deine Stiefschwester sind böse Menschen. Sie haben ihre Strafe verdient. Ich will sie vor den Wagen spannen, und wir werden mit ihnen in die Stadt fahren. Die beiden Gewürze aber verwahre gut in der Truhe und nimm den Schlüssel an dich.« Der Jüngling holte das Geschirr und das Zaumzeug, und das Mädchen half ihm beim Einspannen. Der Ziegenbock sträubte sich, er wollte nicht ins Kumt, doch der Jüngling versetzte ihm einen Schlag mit der Peitsche. Da stand der Bock endlich still. Sie spannten den Bock und die Ziege vor den Wagen, und der Jüngling fuhr los. In der Stadt ließ der junge König gerade ein neues Schloss bauen. Die Fuhrwerke verstopften die Wege, die Bauern schafften Holz, Steine und Sand herbei. Überall wimmelte es von Maurern, Gehilfen, Zimmerleuten, wie das eben bei einem großen Bau zu sein pflegt. In der Stadt ließ der junge König gerade ein neues Schloss bauen. Die Fuhrwerke verstopften die Wege, die Bauern schafften Holz, Steine und Sand herbei. Überall wimmelte es von Maurern, Gehilfen, Zimmerleuten, wie das eben bei einem großen Bau zu sein pflegt. Alle lachten, als sie den Ziegenbock und die Ziege erblickten, und der Aufseher, dem die Fuhrwerke unterstanden, trat zum Jüngling und fragte ihn scherzhaft: »Bist du gekommen, um Steine zu fahren? Wahrlich, du wirst uns eine große Hilfe sein, du hast ein kräftiges Gespann!« Die Fuhrleute, die in der Nähe waren, lachten, doch der Jüngling sagte: »Gern würde ich als Fuhrmann arbeiten, um etwas zu verdienen. Wohin soll ich also fahren, um Steine herbeizuschaffen?« Der Aufseher sagte es ihm. Der Jüngling machte sich mit den anderen auf den Weg, und die Fuhrleute wollten ihren Augen nicht trauen, als sie sahen, welche Mengen er auflud. Er hatte die schwerste Fuhre. Er trieb den Bock und die Ziege mit der Peitsche an, und diese zogen wie die Löwen. Er fuhr den ganzen Tag, und am Abend strich er den höchsten Lohn ein, weil er die meisten Steine herbeigeschafft hatte. Er übernachtete im Gasthof. Am nächsten Tag brach er frühmorgens wieder auf und fuhr abermals den ganzen Tag. Er lud mehr als alle anderen und bekam den meisten Lohn. So ging das eine Woche lang, und in der ganzen Stadt sprach man über das Ziegengespann. Auch der König hörte davon und ließ den Kutscher zu sich kommen. Der Jüngling wusste nicht, weshalb er zum König sollte, doch er hatte keine Angst, und er begab sich, wie er ging und stand, in den Palast. Kaum erblickte er den König, erkannte er, dass es sein Bruder war, der damals das Herz des goldenen Vögelchens verspeist hatte. Auch der König erkannte ihn. Er eilte auf ihn zu, umarmte ihn und sagte: »Geliebter Bruder, Gott sei's gedankt, dass wir einander gesund und heil wiedersehen. Doch sag, was treibst du hier?« Der Bruder erzählte dem König, wie es ihm ergangen war. Der König hörte zu und sprach: »Du hast gut daran getan, dass du den Gastwirt und seine Tochter bestraft hast. Doch ich halte dafür, dass sie nun genug erduldet haben. Gib ihnen wieder ihr früheres Aussehen und schick sie heim in ihr Wirtshaus.« Der Bruder gehorchte, und er begab sich in den Stall, um hier die Ziegen vor den Wagen zu spannen. Dem Ziegenbock schlotterten die Beine. Er war so erschöpft, dass er kaum noch stehen konnte, und der Ziege rannen die Tränen aus den Augen. Der Jüngling fuhr zum Wirtshaus, rief seine Braut und trug ihr auf, ihm das Kräutlein zu bringen, das er vom Einsiedler bekommen habe. Er gab dem Ziegenbock und der Ziege je 3 Blätter zu essen, und kaum hatten sie diese zerkaut, fiel das Ziegenfell von ihnen ab. Vor dem Jüngling stand wieder der Wirt mit seiner Tochter, und beide hatten jene Kleider an, die sie damals trugen, als er ihnen das Gewürz verkauft hatte. Sie fielen vor ihm auf die Knie, flehten ihn an, er möge Erbarmen mit ihnen haben, und sie bekannten ihre Schuld. Der Wirt gab dem Jüngling alle Dukaten zurück, die seine Tochter beim Spiel gewonnen hatte, und ebenso jene, die sie ihm fortgenommen hatten, als er gefesselt in seinem Kämmerlein lag. Der Jüngling verzieh ihnen, nahm Abschied von ihnen. Dort ließ er für sich und seine Braut prächtige Gewänder machen. Er kaufte sich eine Kutsche und Pferde, und so fuhren sie ins königliche Schloss. Der König ließ eine prunkvolle Hochzeit bereiten. Sein Bruder kaufte sich ein großes Gut, das bewirtschaftete er mit seiner Frau. Der König baute sein Schloss zu Ende. Eines Tages holte er seinen Bruder und dessen Frau ab, und zusammen fuhren sie in ihr Heimatdorf, um ihre Verwandten zu besuchen. Unterwegs kehrten sie bei dem Kaufmann ein, der sie in seine Dienste genommen hatte. Als sie damals von zu Hause durchbrannten und der ihre Dukaten aufbewahrte. Der Kaufmann war inzwischen ein Greis geworden. Er staunte, dass sich der König selbst bei ihm einfand, und als sie sich ihm zu erkennen gaben, vergoss er Freudentränen. Der König machte ihm prächtige Geschenke. Beide Brüder dankten ihm. Dann nahmen sie Abschied und fuhren weiter in ihr Heimatdorf. Der Vater war inzwischen gestorben. Von den übrigen Geschwistern war nur noch die Schwester am Leben, die den jungen Goldschmied geheiratet hatte. Zwar war ihr Schwager, der Goldschmied, nicht König geworden, Doch seine Frau wusste trefflich zu wirtschaften und so ging es ihnen gut. Der Bruder, der den Magen des goldenen Vögelchens gegessen hatte und der jeden Morgen ein Häuflein Dukaten unter seinem Kopf fand, brachte seinem Schwager einen Scheffel Goldstücke mit. Und der König ernannte ihn zu seinem Hofgoldschmied. So war nun die ganze Familie vereint. Der Wirt lebte weiter in seinem Wirtshaus, er stand den Reisenden stets hilfreich bei, seine Tochter aber konnte Spielkarten nicht einmal mehr sehen.
2: Der Igel und die Prinzessin. In einem Dorf lebte ein Viehhirt mit seiner Frau. Die verschmähten keine Arbeit, waren fleißig und emsig, und doch hatten sie nicht alle Tage satt zu essen. Das aber war ihr geringster Kummer. Ihre größte Sorge war, dass sie keine Kinder bekamen. Eines Abends saßen sie in der Stube und da fragte die Frau des Viehhirten: »Wenn wir doch wenigstens einen Igel hätten, der mit uns spräche und uns Vater und Mutter nennen würde, alles wäre gleich lustiger.« »Was redest du da? Versündige dich nicht«, ermahnte sie der Viehhirt. Doch die Frau hörte nicht auf ihn und sagte abermals: »Es ist doch wahr, ein Igel wäre besser als gar nichts.« Kaum waren sie am anderen Morgen erwacht, hörten sie, dass im Ofen etwas raschelte. Plötzlich tauchte ein Igel in der Ofentüre auf und rief der Frau des Hirten zu: »Mutter!« Da ärgerte sich der Viehhirt und rief: »Siehst du leichtfertiges Weib, was du da angerichtet hast! Jetzt kümmere dich um deinen Igel! Ich will nichts mit ihm zu tun haben!« Die Frau des Hirten sah betreten rein. Sie wusste nicht, was sie tun sollte, doch da ließ sich auch schon der Igel vernehmen. »Lieber Vater, gib mir den Stab und die Geißel, ich will deine Schafe auf die Weide treiben.« Im Nu brachte ihm die Frau des Hirten, was er begehrte, und sie gab ihm auch die Hühnchen mit auf den Weg. Der Igel nahm den Stab in die eine Vorderpfote, die Geißel in die andere. Er pfiff dem Hund und rollte sich mit den Schafen in den Wald. Als er eine alte, hohle Eiche fand, entschloss er sich hineinzukriechen und mit der Herde so lange hier zu bleiben, bis das Jahr zu Ende war. Die Schafe zogen weidend durch den Wald, und noch ehe das Jahr um war, hatten sie sich so vermehrt, dass der Igel statt einer Herde zwei hatte. Einmal verirrte sich der Fürst dieses Landes in dem Wald. Viele Stunden irrte er mit seinem Diener umher, doch sie fanden nicht heraus. Sie kamen zu der hohlen Eiche. Der Igel saß vor seinem Nest und das Hündchen bewachte die Schafe. Der Fürst freute sich, als er die Schafe sah, und er sprach zu seinem Diener: »Jetzt sind wir gerettet. Wir sind nicht allein. Wo ein Hund und Schafe sind, dort ist auch ein Schäfer. Geh und schau bei der Eiche nach. Bestimmt sitzt er irgendwo in der Nähe.« Der Diener ging, und da er niemanden sah, kehrte er zum Fürsten zurück und meldete traurig: »Euer Gnaden, es tut mir leid. Vor der alten Eiche sitzt ein Igel, doch einen Schäfer habe ich nicht finden können.« Da lachte der Fürst und sagte: »So geh zurück und sprich den Igel an, vielleicht sagt er dir etwas.« Der Diener ging zur Eiche und sagte: »Lieber Igel, wir haben uns hier in dem Wald verirrt, führ uns auf die Straße zurück.« »Das will ich gerne tun, doch wird es euch etwas kosten«, antwortete der Igel. Der Diener stand wie vom Donner gerührt da, als er den Igel mit Menschenstimme sprechen hörte. Doch dann besann er sich bald. Er erinnerte sich, dass der Fürst auf ihn wartete, und er fragte: »Und was verlangst du?« »Darüber muss ich mit deinem Herrn sprechen. Richte ihm das aus«, befahl der Igel. Ganz aufgeregt lief der Diener zum Fürsten zurück und meldete ihm stotternd, dass der Igel mit Menschenstimme spreche und dass er sich wünsche, der Fürst solle zu ihm kommen. Auch der Fürst staunte. Er ging zur Eiche und sprach zum Igel: »Ich bin der Fürst. Das ganze Land ist mein. Führe mich aus dem Wald. Du sollst dafür reich belohnt werden.« Da antwortete der Igel: »Versprich mir, dass ich eine von deinen mir, dass

Nimm meinen Ring, damit du Einlass findest, wenn du in mein Schloss kommst. Der Igel zog ein Stückchen Bast durch den Ring, band sich diesen um den Hals, nahm Geißel und Stab und brachte den Fürsten aus dem Wald. »Vergiss nicht, was du mir versprochen hast. Wenn das Jahr um ist, komme ich meine Braut holen«, ermahnte er den Fürsten beim Abschied. Er kehrte zu der hohlen Eiche zurück, gebot dem Hund, die Herde zusammenzutreiben, zählte die Schafe und als er sah, dass keines fehlte, trieb er sie heim ins Dorf. Der Viehhirt war gerade zu Hause in seiner Hütte. Er eilte vor die Tür, um zu sehen, woher die vielen Schafe kämen. Als der Igel vor einem Jahr seine Herde auf die Weide in den Wald getrieben hatte und nicht zurückgekehrt war, hatte er schon geglaubt, der Igel wäre ein böser Geist gewesen. Eine Strafe für die leichtfertigen Reden seiner Frau. Nun wollte er seinen Augen nicht trauen. Er eilte dem Igel entgegen, erkannte den Stab, die Geißel und das Hündchen und da rief er. »Schon dachte ich, du wärst verschwunden und meine Schafe glaubte ich verloren, für alle Zeit. Nun aber habe ich statt einer Herde zwei. Du bist brav, mein lieber Sohn. Komm herein und ruh dich aus.« Der Igel tippelte in die Stube, stellte Stab und Geißel in die Kammer und setzte sich zum Ofen. Die Frau des Hirten brachte ihm ein Schüsselchen Milch, und als er sich satt gegessen hatte, vergrub er sich im Stroh und schlief ein. Der Viehhirt sah sich die Schafe an, freute sich, dass es so viele waren, und als er zurückkehrte, sprach er zu seiner Frau, »Ich hatte Angst, dass wir durch diesen Igel ins Unglück geraten würden, aber in Wirklichkeit hat er uns großen Segen gebracht.« Der Igel lebte in der Hirtenhütte und jede Arbeit ging ihm so leicht von der Hand, als wäre er ein Mensch. Der Viehhirt sorgte für ihn wie für einen Sohn, so dass sich seine Frau sogar oft über ihn lustig machte. »Siehst du, ein Igel ist doch besser als gar nichts.« Eines Tages, als das Jahr zu Ende ging, band sich der Igel den Ring um den Hals, den er vom Fürsten bekommen hatte, ging zum Viehhirten und bat ihn, »Lieber Vater, ihr habt einen schönen großen Hahn. Ich bitte euch, fangt und sattelt ihn mir. Ich will ausreiten, um meine Braut heimzuführen.« Der Viehhirt stand wie versteinert da. Aber die Frau lachte laut und sagte, »Warte einen Augenblick, wir wollen ihn gleich fangen. Reite nur getrost in die Welt. Aber wie sollen wir ihn denn satteln?« Und der Igel erwiderte, »Gebt ihm nur einen Zügel in den Schnabel, einen Sattel braucht er nicht. Ich werde schon fest auf seinem Rücken sitzen.« Sie fingen den Hahn. Die Frau des Hirten setzte den Igel auf seinen Rücken, der Viehhirt zog dem Hahn einen schmalen Riemen durch den Schnabel, der Igel nahm ihn zwischen die Zähne, trieb mit den Hinterbeinen den Hahn an und los ging's, dass es hinter ihnen nur so staubte. Der Viehhirt und seine Frau eilten auf die Straße hinaus und riefen dem Igel nach, das Glück möge ihn auf seiner Reise begleiten. Der Hahn, der völlig den Kopf verloren hatte, lief, als wäre der Leibhaftige hinter ihm her. Ab und zu flog er ein Stück Weges und so gelangten sie bald zum Schloss des Fürsten. Der Igel zeigte den Wachsoldaten den Ring des Fürsten und unverzüglich ließ man ihn eintreten. Die drei Prinzessinnen schauten aus dem Fenster und lachten laut, als der Igel auf dem Hahn in den Schlosshof ritt. Doch der Fürst erschrak und befahl, den Igel in sein Gemach zu führen. Der Igel ritt auf dem Hahn herein, verbeugte sich, ohne abzusteigen, zeigte dem Fürsten den Ring und sagte, »Herr Fürst, das Jahr ist um. Ich bin gekommen, um meine Braut zu holen.« Der Fürst seufzte. Er hatte immer gehofft, der Igel würde nicht kommen, und nun stand er plötzlich vor ihm. Doch wollte er das gegebene Wort nicht brechen, und deshalb ließ er die Prinzessinnen rufen. Sie kamen auch gleich und dachten, der Vater wollte mit ihnen ein Kurzweil treiben. Sie lachten, nur die Jüngste schwieg, denn es war ihr nicht entgangen, dass ihr Vater betrübt war. »Meine Kinder«, hob der Fürst an, »vor einem Jahr verirrte ich mich in einem öden Wald, und dort wäre ich sicherlich umgekommen. Dieser Igel hier wies mir den Weg aus dem Wald, doch ich musste ihm geloben, dass ich ihm eine von euch zur Frau gebe. Ich habe mein fürstliches Wort verpfändet, und was ich gelobt habe, das gilt auch. Welche von euch will nun mein Versprechen einlösen?« Die Töchter sahen den Fürsten entsetzt an. Sie glaubten, nicht recht verstanden zu haben. Als sie jedoch merkten, wie traurig ihr Vater war, dämmerte es ihnen schon, dass er wirklich

wirklich dieses Versprechen gegeben hatte. Die älteste Prinzessin wurde vor Zorn ganz weiß und schrie: »Lieber will ich aus dem Fenster springen, als dass ich ein so garstiges Tier zum Manne nehme.« Und die mittlere rief entrüstet: »Und ich will mich lieber in den Brunnen stürzen, ehe ich der ganzen Welt zum Spott werde.« »Und du?« fragte der Fürst seine jüngste Tochter. »Mein lieber Vater, der Igel hat euch gerettet. Also will ich ihn zum Manne nehmen«, flüsterte die jüngste Tochter, und sie umarmte unter Tränen ihren Vater, als hieß es Abschied von ihm nehmen. Selbst dem Fürsten standen die Tränen in den Augen, aber er befahl auf der Stelle, dass alles für die Hochzeit vorbereitet werde. Dem Igel gefiel seine Braut. Die Prinzessin schaute ihn verstohlen an, aber als er sich ihr nähern wollte, sprang sie auf und rannte weinend in ihre Stube. Der Igel sagte kein Wort, doch er gab dem Hahn die Sporen, ritt zum Fürsten und fragte ihn, wann Hochzeit sein würde. »Morgen, mein Sohn, morgen«, versprach der Fürst. Im Schloss sprach bald alles darüber, dass die jüngste Prinzessin mit dem Igel Hochzeit feiern würde. Sofort gab es viel dummes Gerede, die einen bedauerten die Prinzessin, andere wieder lachten, vor allem die beiden Prinzessinnen. »Gib deinem Bräutigam doch ein Küsschen, wir wollen ihn dir zuführen«, verspotteten sie ihre jüngste Schwester. Die beklagenswerte Braut antwortete nicht und weinte still vor sich hin. Am nächsten Tag wurde Hochzeit gefeiert. Die Braut war ganz verweint und es tat ihr sehr weh, dass ihre älteren Schwestern so eitel und herzlos waren. Nach der Hochzeit wollte der Igel mit seiner Frau in die Hirtenhütte zurückkehren, doch der Fürst gab ihm zu bedenken. »Was soll die Prinzessin dort tun? Bleib im Schloss, du wirst dich hier sehr bald eingelebt haben.« Am Abend, als der Igel mit seiner jungen Frau allein war, schaute er sie lange an. Er sah, wie traurig sie war, und er sagte: »Hier, nimm dieses Messer, setze es mir an die Gurgel und schlitze mich mit einem Schnitt von oben bis unten auf.« Als die Prinzessin nach vielem Jammern und Klagen der Bitte entsprach, fiel die Igelhaut von ihm ab und vor der Braut stand ein schöner, junger Prinz. Er umarmte die Prinzessin und erzählte ihr, was er hatte erdulden müssen. Am Morgen begab er sich mit ihr zum Fürsten. Er verbeugte sich vor ihm und dankte: »Vater, ich bin ein königlicher Prinz. Ein böser Hexenmeister hat mich verzaubert. Aber ihr habt mich erlöst, da ihr mir eine eurer Töchter zur Frau gegeben habt.« Der Fürst vergoss Freudentränen. Er umarmte den Prinzen und seine Tochter und sagte: »Siehst du, mein Töchterlein, du hast bewiesen, dass du deinen Vater wirklich liebst, und das hat dir Segen gebracht.« Die beiden älteren Töchter wurden vor Neid ganz gelb und grün, denn der Prinz war schön wie der Morgen, und als sie hörten, dass er ein Königssohn war, weinten sie vor Zorn. Der Fürst ließ ein Festmahl vorbereiten, doch die beiden Prinzessinnen schlossen sich in ihren Kammern ein, sie ließen sich gar nicht blicken, und nach einiger Zeit baten sie ihren Vater, ihnen eines der Schlösser in einer fernen Stadt zu schenken. Dort lebten sie bis zu ihrem Tod. Doch niemandem taten sie leid. Die Leute gönnten es ihnen, dass sie für ihren Stolz und für ihre Eitelkeit so bestraft wurden. Als die Festlichkeiten vorüber waren, fuhr der Schwiegersohn des Fürsten mit seiner Gemahlin in die Hirtenhütte und nahm seine Eltern in sein Königreich mit. So blieben sie bei ihm im Schloss, und wenn sie nicht gestorben sind, so leben sie dort noch heute.

der Lange, der Dickbäuchige und der Großäugige. Ein reicher König hatte eine Tochter, die war so schön, dass die Leute weit und breit über nichts anderes sprachen. Viele Prinzen bewarben sich um sie, doch der Vater sagte, er wolle sie nur jenem geben, der sie 3 Nächte lang bewachen kann und es fertig bringt, dass sie ihm nicht entwischt. Einige edle Herren versuchten es, doch sie konnten die Prinzessin nicht bewachen, und der König ließ sie hinrichten. Die Kunde von dieser schönen Prinzessin kam auch einem Prinzen aus dem benachbarten Königreich zu Ohren. Zwar hatte sich sein Vater in jungen Jahren mit dem Vater der Prinzessin wegen irgendeiner Streitsache überworfen, fast hätten sie gegeneinander Krieg geführt, doch der Prinz scherte sich nicht darum und machte sich auf den Weg zum königlichen Hof. Er ritt lange, bis er an eine Kreuzung vor der königlichen Stadt gelangte. Dort stand ein Wirtshaus, und da es bereits dämmerte, beschloss der Prinz, die Nacht in dem Wirtshaus zu verbringen. Der Wirt brachte das Abendessen. Der Prinz aß und trank mit Appetit. Da trat ein zerlumpter Bursche an seinen Tisch und bat ihn um ein Almosen. Der Prinz sah ihn an und sprach: »Was bettelst du? So ein kräftiger und gesunder Bursche müsste doch Arbeit finden.« »Ich möchte ja gern arbeiten, Herr, aber niemand will mich nehmen, denn alle fürchten sich vor mir, weil ich so schrecklich groß bin«, antwortete der junge Bettler. »Das ist doch bestimmt nur eine Ausrede«, sagte der Prinz. »Ich sehe doch, dass du nicht größer bist als jeder andere Mensch.« Da sagte der Jüngling: »Aber wenn ich will, wachse ich im Nu und werde riesengroß.« Der Prinz bat ihn um eine Probe. »Herr, hier im Wirtshaus ist kein Platz, aber wenn ihr es wünscht, kommt hinaus«, sagte der Bettler. Sie traten vor das Wirtshaus, der Jüngling schüttelte seine Arme und im Augenblick hatte er sich so in die Länge gezogen, dass der hohe Ahornbaum, der vor dem Wirtshaus stand, ihm kaum bis zu den Knien reichte. Zuerst war der Prinz verdutzt, dann lachte er und sagte: »Du bist wahrhaftig der Lange, mein Freund, aber du gefällst mir. Ich nehme dich in meine Dienste. Du sollst Lohn, Verpflegung und Bekleidung bekommen und vielleicht kannst du mir einmal gute Dienste erweisen. Nun schüttle wieder deine Arme und ziehe dich zusammen, damit du wie die übrigen Menschen wirst. Und dann komm mit mir ins Wirtshaus zurück, du kriegst tüchtig zu essen und zu trinken.« Er ging mit seinem neuen Diener ins Wirtshaus zurück und trug dem Wirt auf, für den Langen ein ausgiebiges Abendessen herzurichten. Kaum hatten sie sich an den Tisch gesetzt, da ging die Tür auf, ein zweiter Jüngling betrat das Wirtshaus und auch der bettelte. Der Prinz wurde ärgerlich und schrie ihn an: »Kannst du nicht eine Arbeit annehmen? Es ist eine Schande, dass sich ein junger, kräftiger Mensch als Bettler durchs Leben schlägt.« Der Bettler erwiderte: »Wenn ich irgendeine Arbeit fände, Herr, müsste ich nicht betteln. Niemand will mich nehmen. Alle sagen, ich hätte einen schrecklich großen Bauch. Darum nennt man mich auch den Dickbäuchigen.« Der Prinz ärgerte sich: »Ich bin nicht blind, ich sehe, dass du einen Bauch hast wie jeder andere Mensch.« Da bat der Dickbäuchige, dem Prinzen eine Probe geben zu dürfen. Sie traten vor das Wirtshaus. Der Jüngling hielt für ein Weilchen den Atem an und schon wuchs der Bauch in alle Himmelsrichtungen, dass der Prinz kaum rasch genug davonrennen konnte. »Wahrhaftig, du bist der Dickbäuchige«, lachte der Prinz, »ich nehme dich in meinen Dienst. Du sollst Lohn, Kost und Kleidung bekommen und vielleicht kann ich dich einmal gebrauchen.« Der Dickbäuchige ließ seinen Bauch einschrumpfen. Der Prinz kehrte mit ihm ins Wirtshaus zurück und ließ ihm ein ausgiebiges Abendbrot auftischen. Der Dickbäuchige ließ es gut schmecken, doch kaum hatte er alles aufgegessen, da ging die Tür auf und ein dritter Jüngling trat ein. Er sah dem Langen und dem Dickbäuchigen recht ähnlich und auch er bettelte. Ein junger Mensch, so kräftig, dass er Felsbrocken brechen könnte, und er bettelt, ereiferte sich der Prinz. »Herr, glaubt mir, wenn ich einen Dienst fände, auf der Stelle ließe ich die Bettelei sein«, sagte der Jüngling. »Und warum kannst du keine Arbeit finden?«, fragte der Prinz. »Man nennt mich den Großäugigen, und niemand will mich nehmen. Alle sagen, ich habe viel zu große Augen.«
Da lachte der Prinz, lass deine Scherze, ich sehe doch, dass du Augen hast wie jeder andere Mensch. Da erwiderte der Jüngling, ja jetzt, das stimmt, aber wenn ich will, wachsen meine Augen und werden so groß, wie ich es wünsche. Und schon riss er die Augen auf, und da war das Wirtshaus voll von ihnen. Nun, mein Freund, sagte der Prinz, dich habe ich gerade noch gebraucht. Ich nehme dich in meinen Dienst. Du bekommst Lohn, Kost und Bekleidung, und vielleicht kannst du mir irgendwann mal nützlich sein. Dann befahl der Prinz dem Wirt, auch dem Großäugigen ein ausgiebiges Abendmahl zu bereiten. Er blieb mit seinen neuen Bediensteten noch ein Weilchen sitzen, der Wirt bereitete ihnen ein gutes Nachtlager und sie begaben sich zur Ruhe. Am nächsten Tag wanderten sie zu viert zum Königsschloss und der Prinz ließ sich beim König melden, um die Prinzessin 3 Nächte hindurch bewachen zu dürfen. Er sagte nicht, woher er kam, er bat, nicht nach seinem Namen zu fragen, er wolle ihn selbst dem König nennen, wenn er seine Aufgabe meisterte. Der König sagte ihm das zu und führte ihn zu der Prinzessin, an der der Prinz sogleich großen Gefallen fand. Doch auch die Prinzessin sah den Prinzen verstohlen an und er gefiel ihr, weil er wirklich ein sehr schöner Jüngling war. Der König lud den Prinzen zum Festessen ein und wies ihm den Ehrenplatz neben der Prinzessin an. Nach dem Festmahl wurde bis zum Abend getanzt, dann führte der König persönlich den Prinzen in das Schlafgemach der Prinzessin, dann ließ er sich vernehmen. Bewache die Prinzessin gut, wenn sie verschwindet, verwirkst du dir das Leben. Der Prinz bat, seine 3 Diener bei sich behalten zu dürfen, und der König gestattete es ihm. Der Prinz befahl den 3 Burschen, sehr wachsam zu sein. Der Lange zog sich in die Länge und legte sich um alle Wände herum. Der Dickbäuchige blies sich auf und versperrte die Tür. Der Großäugige stellte sich an das Fenster und der Prinz ging zwischen ihnen im Gemach auf und ab. Die Prinzessin lag auf ihrem Lager, es schien, als schliefe sie. Gegen Mitternacht überkam den Prinzen eine große Müdigkeit, er setzte sich auf einen Sessel, um sich ein wenig auszuruhen, und als er erwachte, war die Prinzessin verschwunden. Der Lange und der Dickbäuchige sprangen auf, der Prinz jammerte, nun sei er verloren, aber der Großäugige hatte nicht geschlafen und er sagte, »Herr, fürchtet nichts, ich weiß, wo sie ist, ich habe sie gesehen. Sie hat sich in eine Wildente verwandelt und ist durchs Fenster geflogen. Jetzt sitzt sie mitten in einem Teich, 50 Meilen von hier entfernt.« Der Prinz fragte bange, »Wie bekommen wir sie wieder, da sie doch so weit geflogen ist und wir sie bis zum Morgen zurückholen müssen?« Da lachte der Lange, »Herr, das schaffen wir schon.« Sie traten vor das Schloss, der Lange wuchs und wuchs, bis er riesengroß war, nahm den Prinzen, den Dickbäuchigen und den Großäugigen auf die Schultern, machte 10 Schritte und schon waren sie beim Teich. Am See angelangt, erblickten sie in der Mitte die Ente. Der Teich war breit und tief und die Ente flitzte wie ein Pfeil über das Wasser und tauchte dabei so oft unter. Der Dickbäuchige legte sich neben dem Teich hin, begann zu schlürfen und im Nu hatte er den ganzen Teich ausgetrunken. Und die Ente saß im Schlamm und schlug hilflos mit den Flügeln. Der Lange streckte sich, fing sie, reichte sie dem Prinzen und in seinen Händen verwandelte sie sich sofort in die Prinzessin. Der Prinz freute sich, der Dickbäuchige spie das Wasser wieder in den Teich, der Lange nahm sie alle auf seine Schultern, machte 10 Schritte und da waren sie wieder im königlichen Schloss. Ein jeder nahm wieder seinen Platz ein. Der Prinz aber schloss kein Auge mehr und bewachte ohne Unterlass die Prinzessin, aber die schlief wie ein Murmeltier. Am Morgen trat der Kämmerer des Königs in das Gemach, und als er sah, dass die Prinzessin schlief, eilte er zum König, um zu melden, dass die Prinzessin nicht verschwunden war. Den ganzen Tag über wurde gefeiert, am Abend führte der König den Prinzen wieder in das Gemach, in dem die Prinzessin schlief, und er legte ihm ans Herz, sehr wachsam zu sein. Als der König gegangen war, sagte der Prinz, »Heute Nacht will ich besser wachen. Ich werde aufpassen, dass ich nicht einschlafe.«
erhielt sich wacker bis Mitternacht. Doch als es 12 schlug, fielen ihm die Augen zu, er schlief ein und als er erwachte, war die Prinzessin verschwunden. »Ich Unglückseliger, was beginne ich nun?« klagte der Prinz. »Macht euch keine Sorgen, Herr«, sagte der Großäugige, »ich weiß, wo sie ist. Sie hat sich in einen Apfel verwandelt und liegt in einem Brunnen, 100 Meilen weit von hier.« Da lachte der Lange, »lumpige 100 Meilen, nur keine Angst, Herr, wir sind gleich da.« Sie traten vor das Schloss. Der Lange nahm den Prinzen, den Dickbäuchigen und den Großäugigen auf die Schultern, wuchs und wuchs und machte 20 Schritte, da waren sie schon an Ort und Stelle. »Jetzt kommt meine Arbeit«, sagte der Dickbäuchige, legte sich neben den Brunnen hin, tat 5 lange Züge und trank den ganzen Brunnen leer. Der Lange streckte die Hand aus, reichte dem Prinzen den Apfel und kaum hatte ihn der Prinz berührt, verwandelte er sich in die Prinzessin. Der Prinz freute sich, aber auch die Prinzessin war glücklich, dass man sie gefunden hatte, denn sie wünschte sich, dass der Prinz sie erlöse. Der Lange lud sie alle auf seine Schultern und trug sie zum Schloss zurück. Doch vor dem Schloss spie der Dickbäuchige mit einem einzigen Strahl das ganze Wasser aus und auf der Stelle bildete sich ein tiefer See. Der Lange hob sie alle zum Fenster des Gemaches empor, in dem die Prinzessin schlief, eröffnete das Fenster und ein jeder begab sich auf seinen Platz, den er am Abend eingenommen hatte. Der Prinz schlief nicht einen Augenblick mehr, doch die Prinzessin sank sogleich in einen tiefen Schlaf. Am Morgen kam der Kämmerer. Er traute seinen Augen nicht, als er sah, dass die Prinzessin friedlich schlief. Der König staunte, er gab ein großes Fest und den ganzen Tag über wurde gefeiert. Am Abend führte der König den Prinzen wieder in das Gemach und ermahnte ihn, sehr wachsam zu sein, wenn er sein Leben nicht verwirken wolle. Ein jeder legte sich auf seinen Platz, der Prinz ging im Gemach auf und ab, doch als die 12. Stunde schlug, schlief der Prinz ein, und als er erwachte, war die Prinzessin fort. Der Prinz sprang auf, erschrak, doch der Großäugige sagte, »Fürchtet nichts, Herr, ich weiß, wo sie ist. Sie hat sich in eine Nadel verwandelt, die flog 200 Meilen weit und blieb in einer Eiche stecken.« Sogleich setzte sich der Lange auf das Fensterbrett, streckte sich, so dass seine Füße bis in den Schlosshof reichten, nahm seinen Herrn und den Dickbäuchigen und den Großäugigen auf die Schulter, machte 40 Schritte und da waren sie bei der Eiche. Der Großäugige hatte gesehen, dass sich die Nadel in die Eiche gebohrt hatte, aber er wusste nicht, wo sie steckte. Der Dickbäuchige sagte, »Da kann man nichts machen. Wir müssen die Eiche verspeisen und gut zerkauen, bis wir die Nadel zwischen den Zähnen knirschen hören.« Der Prinz begann selbst, die Zweige abzunagen, aber die Eiche war schrecklich bitter. »Lass mich nur machen, Herr«, sagte der Dickbäuchige, »das ist meine Arbeit.« Er ging daran, die Äste abzubrechen. Er zerkaute sie zu Brei, dann machte er sich über den Stamm her, doch die Nadel fand er nicht. Schließlich nahm er sich die Wurzeln vor, und als er das letzte dünne Würzelchen zerkaute, knirschte die Nadel zwischen seinen Zähnen. Er zog sie aus dem Mund, reichte sie dem Prinzen, und die Nadel verwandelte sich in unsere Prinzessin. Sie freute sich mit dem Prinzen, und sie waren überglücklich, weil sie nun bald einander gehören würden. Der Lange nahm sie alle auf seine Schultern, doch der Dickbäuchige war schrecklich schwer, steckte doch die ganze Rieseneiche in ihm. In einem Hohlweg spie er die Eiche aus, sein Bauch schrumpfte zusammen und so gelangten sie noch vor Morgengrauen ins Schloss. Ein jeder begab sich auf seinen Platz und kaum hatte sich die Prinzessin niedergelegt, da pochte auch schon der Kämmerer des Königs an die Tür. Als er sah, dass die Prinzessin in ihrem Gemach weilte, eilte er zum König, um ihm die freudige Kunde zu melden. Der König ließ sogleich den Prinzen kommen, er dankte ihm und erst jetzt sagte ihm der Prinz, wer er war. Der König ließ sich nichts anmerken, im Stillen aber war er bitterböse, dass ausgerechnet der Sohn jenes Königs, den er hasste, seine Tochter erlöst hatte.
Er sagte sich, dass der Prinz nun seine Tochter zur Frau begehren werde und er allein bleiben würde. Da beschloss er, die Hochzeit zu verhindern. Die Prinzessin wusste das sehr genau. Sie erzählte es dem Prinzen und so traten die beiden gleich nach dem Festmahl vor den Thron und baten den König um seinen Segen. Der König lächelte sonderbar und sprach zum Prinzen: »Du sollst meinen Segen haben, doch möchte ich dich zuerst gerne bewirten. Ich lasse für dich, für die Prinzessin und für deine Diener 24 Mastochsen braten und die werdet ihr verspeisen, ehe der Tag und die Nacht um sind. Dazu werdet ihr 24 Fässchen Wein trinken. Wenn ihr das nicht schafft, so wisse denn, dass aus der Hochzeit nichts werden kann und dass du nicht lebend von hier fortkommst.« Die Prinzessin flehte den Vater an, doch der stellte sich taub und befahl den Dienern, die Ochsen auszuwählen. Sie schlachteten sie, zerteilten sie und brieten sie gleich auf dem Schlosshof. Sie entfachten Feuer und ehe man sich's versah, waren alle 24 Ochsen gebraten. Der Lange begann den Braten zu zerschneiden. Die besten Bissen reichte er dem Prinzen und der Prinzessin. Aber beide zusammen verspeisten nur ein Pfund Fleisch und tranken ein Maß Wein leer. Der Lange verzehrte einen ganzen Ochsen und leerte ein Fässchen Wein. Der Großäugige tat sich an den Ochsenzungen gütlich. Der Prinz sah, dass Fleisch und Wein kaum weniger wurden, und er fragte sich besorgt, ob sie das alles rechtzeitig verzehren könnten. Aber der Dickbäuchige lachte und sprach: »Hab keine Angst, Herr, das sind nur kleine Fische. Damit werde ich im Nu fertig.« Er begann, den Bauch zu spannen, bis sein Wanst das Dach des königlichen Schlosses überragte. Der Lange reichte ihm ganze Viertel der gebratenen Ochsen, der Dickbäuchige schob sie in sich hinein, als wären es Krümel, er trank ganze Fässchen Wein nach und bald waren im Hof nur die Ochsenhörner und die leeren Fässchen übrig. Kaum war der Dickbäuchige mit allem fertig, da sagte die Prinzessin: »Wir wollen nicht auf den Vater warten. Schauen wir lieber zu, dass wir rasch von hier fortkommen, sonst lässt sich der Vater noch was Schlimmeres einfallen.« Der Lange nahm die Prinzessin mit dem Prinzen, den Dickbäuchigen und den Großäugigen auf die Schultern und so schritten sie aus dem Schloss. Der Kämmerer meldete dem König, dass der Prinz seine Aufgabe gelöst hatte, doch sei er mit der Prinzessin geflohen. Der König geriet in Zorn und schickte ihnen seine besten berittenen Soldaten nach, die sollten den Prinzen und die Prinzessin fangen und ins Schloss zurückbringen. Das Heer galoppierte davon. Währenddessen rastete der Prinz mit der Prinzessin und seinen drei Dienern im Wald. Plötzlich sagte der Großäugige: »Herr, zahllose Soldaten sind hinter uns her, alle zu Pferd. Sie sind nur eine Meile Weges von uns entfernt.« Die Prinzessin weinte, doch der Dickbäuchige tröstete sie: »Herrin, habt keine Angst, der Lange mag nur getrost mit euch weiterziehen, ich halte das Heer schon auf.« Er legte sich in einem Tal, das die Soldaten durchqueren mussten, auf den Boden, sperrte sein Maul weit auf, bis es so breit war wie das Tal. Die Soldaten brausten heran, schnurstracks ins Maul des Dickbäuchigen hinein. Als der Dickbäuchige bereits den Mund geschlossen hatte und aufstand, kam noch ein Soldat daher, der sich verspätet hatte. Der Dickbäuchige sagte ihm: »Du bist es mir nicht wert, dass ich für dich allein das Maul aufsperre. Scher dich, geh zu deinem König und sag ihm, was du gesehen hast.« Der Soldat ritt davon, als brenne der Boden unter seinen Füßen. Er kam ins Schloss und ließ sich sogleich beim König melden. Der König war entsetzt, als er vernahm, dass sein ganzes Heer zum Teufel war. Er zog sich in einen Turm zurück, schloss sich dort ein und ließ niemanden zu sich. Da tauchte über dem Turm ein kleines schwarzes Wölkchen auf, doch nach einer Weile wurde eine schwere Wolke daraus und es war finster wie um Mitternacht. Dann blitzte es und als sich die Wolken verzogen hatte, war dort, wo einst der Turm stand, nur noch ein Häufchen Asche übrig geblieben. Der König war spurlos verschwunden. Inzwischen gelangte der Lange mit dem Prinzen, der Prinzessin und den beiden Gefährten an das Ufer eines großen Sees. Der Dickbäuchige legte sich am Ufer nieder und spie das ganze Heer ins Wasser. Die Soldaten blieben in Ufernähe.
Rasch warteten sie aus dem Wasser und als sie wieder in Reih und Glied standen, schickte sie die Prinzessin nach Hause. Sie selbst aber gelangte mit dem Prinzen glücklich in das Königreich, in dem der Vater des Prinzen regierte. Dort wurden sie mit Freuden willkommen geheißen. Sie feierten Hochzeit und nach der Hochzeit traf die Kunde ein, dass der Vater der Prinzessin umgekommen war. Die Prinzessin erbte das Königreich, sie vereinigten beide Länder und herrschten glücklich bis an ihr Ende. Die drei Diener des Prinzen führten im Schloss ein sorgloses Dasein. Und wenn sie nicht gestorben sind, so leben sie heute noch.

So, liebe Märchenfreunde, das war der Märchenzug für heute. Ich verabschiede mich. Tschüss, bis zum nächsten Mal, sagt Richard von der Fledermaus-Redaktion.

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Wie immer, die Geburtstage, Todestage, Veranstaltungshinweise leider keine. Aber die Coverversion der Woche gibt es heute, wie immer, um 17:15 Uhr.

Gentlemen, lalala, habe ich lange nicht mehr gehört. War damals bei einigen Titeln wirklich zulässig und ich sag mal, man hat sich dann auch dran gewöhnt an das lalala. Naja. Das sind Greenfield und Cook, ich glaube, das sind zwei Holländer. Only Lies. Und die haben so schön

ein sehr nettes Liedchen, Greenfield & Cook. Vom 15. bis zum 17. August 1969, das ist jetzt 56 Jahre her, fand das legendäre Woodstock-Festival statt mit 400.000 Besuchern. Ein Wahnsinn, wirklich. Und ich habe hier einen Titel von Creedence Clearwater Revival.

John Bass und Jeffrey Shuttleff waren das mit Drugstore Truck Driving. Wirklich ein sehr damals progressiver Titel und mal sehen, was über den Donald noch geschrieben wird. Jetzt geht es erstmal weiter mit Janis Joplin. Peace of my heart. Natürlich alles noch vom Woodstock Festival.

Das soweit zu den Eindrücken Woodstock. Und ich muss sagen, ich war nicht dabei, wäre gern dabei gewesen, da war ich erst 9 Jahre alt und die Mauer war ja noch zu. Also das muss ein Mordsfestival gewesen sein. Ich bin bei der Coverversion der Woche. Das Original stammt von Townsend Van Zandt, If I Needed You. Und da muss ich eine kleine Geschichte erzählen. Und zwar in der Corona-Zeit, ich glaube es war 21, waren wir in Holland. Und das war unser erstes Konzert in der Corona-Zeit. Vielleicht war es auch 22. Und da waren wir in Edam. Und ich bin ja mit dem Ad van der Veen befreundet. Und er ist der holländische Neil Young. Und er ist seit über 20 Jahren Gast in meiner Kneipe und war auch schon mehrfach zum Zwiebelmarkt. Und die haben uns eingeladen zu diesem Konzert in Edam und haben dann im Zugabenteil einen Titel nur für uns gespielt, für meine Frau und mich. Und da habe ich wirklich geheult. Und ich muss sagen, das ist so ein schöner Titel in der Version von Ad van der Veen mit seiner Frau Kerstin Delinier. Und ich will es euch nicht länger vorenthalten. If I Needed You.

zum Heulen schön. If I Needed You, das Original von Townsend Van Zandt. Übrigens, heute vor 56 Jahren, kaum zu glauben, vor 64 Jahren, fand der Beginn des Baues der Berliner Mauer statt. 64 Jahre, kaum zu glauben. Das ist eine Band, die ist eigentlich relativ wenig im Radio gelaufen. It's a Beautiful Day hieß die. Und ja, das ist deren bekanntester Titel, White Bird.

einer der ersten Bands, die eine Geige eingesetzt haben. Das war ein It's a Beautiful Day. Und am Freitag jährt sich zum 48. Male der Todestag von Elvis Presley. Ich war nicht so der Elvis Presley-Fan meiner Eltern, mehr schon. Aber es gibt so zwei, drei Titel, die ich auch sehr nett finde. Und dazu zählt dieser hier, In the Ghetto.

eine wirklich schöne Schnulze, muss ich sagen. Und ich glaube, man hört es kaum noch im Radio. Und der nächste Titel ist auch eine Schnulze von den Rolling Stones. Und zwar erschien die am 17. August 1973. Und ich habe diesen Titel, ich weiß nicht wie oft gehört, ich finde den noch toll, Angie. Und ich habe hier eine ganz seltene Live-Version.

0: Thank you very much. Thank you.
1: Die Rolling Stones waren's und ich komme jetzt zu Aretha Franklin. Die hat am Samstag ihren 7. Todestag und sie zählt zu den ganz großen Soul-Sängerinnen. Und ich habe natürlich einen ihrer schönsten Titel rausgesucht, Chain of Fools.

Am Samstag feiert Barry Hay seinen 78. Geburtstag. Er war Sänger bei Golden Earring. Und ich habe hier einen wirklich sehr, sehr unbekannten, aber ruhigen Titel, also 45 Miles, für euch rausgesucht.

0: Geburtstage und Todestage. Da hatten wir am Dienstag, also gestern, den 76. Geburtstag von Mark Knopfler. Heute, vor 64 Jahren, wurde die Berliner Mauer errichtet, oder wurde da angefangen. Das ist 64 Jahre her, haben wir heute auch schon gewürdigt. Udo Lindenberg, heute auch vor 52 Jahren, gründete er das Panikorchester. Damit sind wir am Donnerstag angelangt. David Crosby, 84 Jahre alt, wenn er noch leben würde. Ulla Meinecke, am gleichen Tag, die werden wir noch hören, 72 Jahre alt. Und damit sind wir am Freitag angelangt. Das Woodstock Festival mit ca. 400.000 Besuchern startet 3 Tage lang. Und das ist jetzt 56 Jahre her. Am gleichen Tage, aber im Jahre 74, also vor 51 Jahren, erschien von Udo Lindenberg das Album Ball pompös, das werden wir auch noch hören. Und am 16. August 1948 haben wir gerade gehört, Barry Hay, Sänger von Golden Earring, 77 Jahre alt. Am Samstag wird Madonna 67 Jahre alt. Und am gleichen Tage erschien Dancing Queen von ABBA vor 49 Jahren. Ein Wahnsinn. Elvis Presley verstarb vor 46 Jahren, haben wir auch heute gespielt. Aretha Franklin vor 7 Jahren gestorben, haben wir auch gespielt. Und am 17.08.1960, also am Sonntag vor 65 Jahren, war der erste Auftritt im Hamburger Indra Club mit dem Namen Beatles. Dann das erste Mal den Namen Beatles geführt. Und am gleichen Tage vor 52 Jahren erschien Angie von den Rolling Stones. Ja, das haben wir heute auch gespielt. Und damit bin ich bei Udo Lindenberg.
1: 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Lifetime
0: Johnny Controlletti.
2: Control.
1: No, no.

Das war der gute Udo und ich muss sagen, ein wirklich sehr, sehr witziger Titel. Und ich lasse noch einen Deutschen hinterher. Die Ulla Meinecke, ein sehr wirklich reduzierter Titel. Nur Keyboard und der Gesang von Ulla. Und am Keyboard, der Mann lebt auch leider schon nicht mehr. Das ist der Edo Zanki.

Ja, ich bin leider schon am Ende der heutigen Sendung. Die Stunde geht immer rum wie nichts. Und wer sich zu spät eingeschaltet hat, man kann diese Sendung in der Wiederholung hören. Freitags und samstags von 12 bis 13 und Sonntag, glaube ich, von früh um 5 bis um 6. Ich verabschiede mich und bedanke mich fürs Zuhören. Und ja, ich spiele noch einen Titel von Udo Lindenberg. Leider nur ein Vakuum. Es verabschiedet sich Dirk Böttcher.

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2: Ja, hallo und einen wunderschönen Samstagnachmittag zu eurer Sendung Words and Chords hier bei Radio Lotte in Weimar. Ich begrüße euch heute bei diesem wunderbaren Wetter. Ich hoffe, ihr habt ein Radio mit oder hört es über das Internet. Gute Musik kann man ja überall hören, da ist man heute ja nicht mehr so aufs Radio angewiesen. Ich habe heute einen wunderbaren Studiogast, da freue ich mich ganz besonders drauf. Aber als erstes möchte ich natürlich meine rechte, linke, meine gesamten Hände begrüßen wieder zu meiner Sendung oder zu unserer Sendung. Hallo Aaron, freue mich, dass du da bist.
3: Ja, ich freue mich auch sehr, hier zu sein und deine rechte, linke zu sein.
2: Genau, rechte, linke. Und Aaron sitzt übrigens rechts von mir und zu meiner Linken sitzt unser heutiger Studiogast. Da freue ich mich ganz besonders, weil es nämlich auch eine Premiere ist. Herzlich willkommen, Jasmin.
4: Hallo, ich freue mich sehr, heute im Studio zu sein. Ist mir eine Ehre.
2: Ja, schön. Ja, uns auch. Jasmin Jäger aus Jena, gebürtig aus Baden-Württemberg. Haben wir gerade so ein bisschen besprochen. Und das wird heute eine Sendung, die es so auch noch nicht gab, weil, lasst euch einfach überraschen, das kommt alles später, das kommt in der Sendung. Und Jasmin ist eine Single-Songwriterin, aber eine ganz spezielle und deswegen freut uns das. Und wir werden auch noch einige Sachen besprechen, wie das dazu gekommen ist, dass du heute bei uns in der Sendung bist. Aber ich würde sagen, wir machen erstmal Musik, dass ihr erstmal so ein bisschen von Jasmin kennenlernt. Jasmin, was hast du uns mitgebracht als ersten Titel?
4: Also als ersten Titel habe ich euch mitgebracht eine Improvisation, die habe ich zu Hause aufgenommen. Ich bin super gerne mit meinem Ableton Live Home Studio einfach ein bisschen am Experimentieren, um mich da so ein bisschen reinzufuchsen. Das ist relativ neu für mich, also sehr aufregend. Und da habe ich einfach mit Klängen improvisiert und meine eigene Stimme harmonisiert, also mehrstimmig gesungen.
2: Oh. Ah, sehr gut. Also, Erlen, ich würde sagen,
3: hören wir jetzt die erste Improvisation.

0: Ja, das war mal ein Short, würde ich sagen. Das ging ganz schnell, 28 Sekunden. Jasmin, ich sage mal ganz kurz, wir haben uns kennengelernt auf der Fete della Musique. Du hast damals vor Aaron gespielt. Und ich hatte dich gesehen, ich hatte für Aaron aufgebaut und hatte dich gesehen und hatte das als sehr angenehm empfunden, was du und das Publikum gemacht hast. Kannst du mal uns und den Gästen mal ganz kurz erzählen, was deine Intention ist hinter den Improvisationen, die du machst?
1: Ja, super gerne. Also erstmal fand ich diesen Moment total schön, wie das sich so gefügt hat, dass wir uns kennengelernt haben. Das finde ich auch immer so toll am Leben, wie man dann so ja losgeht für seinen Weg und dann öffnen sich wiederum neue Türen. Und dann zur Improvisation, also meine Intention ist es auf jeden Fall zuallererst dem Ausdruck zu verleihen, was in mir lebendig ist. Also ich habe das Gefühl, ich kann gar nicht anders, als Musik zu machen. Da ist so dieser Druck in mir, so diese Lebensenergie, die will einfach raus und in die Musik reinfließen und dann Form annehmen. Das Witzige an der Sache ist aber, dass ich keine Ahnung habe vorher, wie die Form dann aussehen wird. Also ich bin selber immer überrascht, was dann dabei rauskommt. Und ich finde es aber auch cool, weil ich auch ein Mensch bin, der Abenteuer gerne mag. Und für mich ist Musik auch jedes Mal so ein Abenteuer, was ich erlebe bei meinen Auftritten. Weil ich halt komplett intuitiv das durch mich durchfließen lasse. Genau. Und halt bestmöglich mich versuche, darauf einzulassen und das zu transportieren, dass es Menschen auch in ihren Herzen erreicht und sie bewegt und vielleicht sogar inspiriert. Mhm. Genau.
0: Ja, also das hat man ja gemerkt, weil du hast mich ja auch inspiriert mit dem, was du gemacht hast. Ja, ich stand da erst daneben und dachte, okay, setz dich mal dazu, hör dir das mal an und hatte das als sehr angenehm empfunden, was du gemacht hast, wie du es gemacht hast. Also es ist ja eine ganz andere Art von Musik. Ja, und du bezeichnest dich ja selber als intuitiv. Ja, also du achtest auf den Moment und der Moment gibt dir im Prinzip deine Klänge.
1: Genau so ist es.
0: Ja. Und deswegen war das so unheimlich entspannend auch nach so einer Aufregung.
2: Mhm. Ja, wenn ich da vielleicht auch kurz was dazu sagen dürfte.
1: Klar.
2: Weil ich bin ja an diesem Tag, da war es ja auch richtig warm, da bin ich ja auch zu der Stelle gekommen, wo ich danach spielen durfte. Und ich war, um ehrlich zu sein, ein bisschen gestresst, weil Programm und zwar warm. Aber als ich dann dich, Jasmin, gehört habe und auch gemerkt habe, was du machst, hat mich das unfassbar wieder runtergeholt. Und ich war danach sehr, sehr, sehr tiefenentspannt und ja, doch, du hast wirklich dazu beigetragen, dass mein Programm danach so geworden ist, wie es geworden ist.
0: Ja, okay.
1: Wow.
2: Das wollte ich ganz gerne mal noch sagen.
1: Wow. Das bedeutet mir sehr, sehr viel und freut mich total wirklich. Also wenn ich da dazu beitragen konnte, weil Aarons Programm war nämlich auch ganz toll. Mhm. Und ich war da auch inspiriert. Und es hat mir nach meiner Session auch gut getan. Also es war so ein Give and Take. Perfekt. Genau. Ja, also richtig schön. Also Tiefenentspannung ist auf jeden Fall auch etwas, was ich mir wünsche und was ich auch interessanterweise selber auch auf der Bühne erlebe. Also wenn ich Musik mache, dass mich das auch erdet. Manchmal braucht es länger, manchen Tagen, aber das ist okay.
2: Ja, das kennen wir ja. Genau,
1: ja,
2: kennen wir alle.
1: Klar,
0: also,
1: ja.
0: Also ihr merkt schon, liebe Hörer, hier sind zwei, die in die gleiche Richtung gehen. Von der Musik her, Aaron improvisiert ja auch über seine Stücke, aber die sind ja schon meistens da. Aber er improvisiert auch kurzerhand im Konzert auch öfters mal selber. Ja, also genau. Das kommt auch vor und fast bei jedem Konzert und sind die Leute immer überrascht, wenn er sagt, ja, das Lied ist gerade dann entstanden, wo ich es gespielt habe. Ja, und das ist ja, betrifft dich ja auch. Ja. Und das ist auch eine Sendung, die konnte man jetzt vom Grund her gar nicht so sehr planen. Ja, das ist auch ganz gut so, weil ich bin ja eh einer, der sagt, es muss nicht alles perfekt sein, aber wenn die Vibes rüberkommen, also wenn die Schwingung rüberkommt, von der Musik und von den Studiogästen, dann ist schon unheimlich viel passiert. Und das ist ja am wichtigsten. Ne? Und also wir haben auf alle Fälle jede Menge vor. Ja, und wir lassen uns auch genauso wie Jasmin überraschen, was jetzt in der nächsten Sache läuft. Und ich würde sagen, wir machen die zweite Improvisation.
1: Ja.
2: Gut, dann machen wir es jetzt.

0: Ja, das war Jasmin. Mit, bitte?
1: Nee, alles gut, ich habe mich nur geräuspert.
0: Ach so, mit zwei Stücken hintereinander, die ineinander übergegangen sind. Und man merkt eben die sehr beruhigende Art, die du hast. Ne? Und hast du auch Texte zum Beispiel zu deinen Stücken? Hast du auch?
2: Ja, also nicht zu allen. Also ich habe schon, das ist spannend, obwohl ich improvisiere, Lieder, die fließen immer wieder durch mich durch und auf eine ähnliche Art und Weise.
0: Ja.
2: Genau, also ich habe zum Beispiel den Song Home, den hören wir auch später noch. Ich glaube, das ist der nächste dann sogar, genau. Und da ist wirklich auch die Kernbotschaft immer eigentlich dieselbe, nur hat es natürlich immer eine andere Form, wie das eigentlich immer ist, selbst bei Menschen mit, ne, mit klassischen Liedtexten.
0: Ja.
2: Genau, also habe ich schon auch, ja. Nur, wie ich am liebsten Musik mache, ist tatsächlich oftmals eher ohne Text, weil ich dann noch tiefer in die Tiefe komme.
0: Ja.
2: Also mehr in die Entspannung und mehr in diesen Raum der Musik. Ich kann es nicht so ganz beschreiben, so dieser unendliche Raum, so diese Tiefe. Ja.
0: Es gibt ja viele Orte auf der Erde, die sehr historisch sind, sehr alt sind, wo ja auch genau diese Art, die wir gerade gehört haben, als Musik ja auch sehr oft interpretiert wurde. Ja, und einfach nur mit dieser Stimme und diesen Summen, ja, aber trotzdem durch diese Vibration in den Räumen, ja, da eine ganz andere oder eine ganz eigene Atmosphäre auch entstanden ist oder entsteht und die ja auch teilweise, so sagt man, eben auch heilsame Kräfte hat oder freisetzen kann im Körper, wo Musik ja sowieso hinsichtlich bekannt ist, dass man dass er heilsame Wirkung hat. Ja. Und das finde ich eine sehr schöne Sache. Wobei du hast gerade schon einen Titel angekündigt, aber ich würde sagen, wir hören erstmal etwas von dir live.
2: Stimmt,
0: im Studio.
2: Das kommt als nächstes.
0: Das kommt als nächstes.
2: Genau. Zuerst mal.
0: Ja.
2: Richtig. Also das ist jetzt tatsächlich eine Melodie, die habe ich neulich ganz zufällig entdeckt, beziehungsweise vielleicht war es auch kein Zufall, sondern wieder Fügung. Und da habe ich einfach Akkorde gespielt, die ich bereits kenne und dann habe ich einfach mal da habe ich Lust auf was anderes und dann floss das durch mich durch. Und das spiele ich auch oft mit improvisiertem Text. Also wenn die Menschen, die lieben Menschen, die jetzt zuhören, wenn ihr euch ein bisschen tiefer drauf einlassen wollt und ihr zufällig kein Auto fährt, weil bitte dann nicht, könnt ihr gerne die Augen schließen und euch vielleicht einfach entspannen, also falls es euch möglich ist, weil das wird jetzt auch wieder ein bisschen ruhiger.

0: Oh.
1: Sehr schön.
0: Ja,
1: also das ist wirklich die für mich beste Möglichkeit, Musik zu erleben. Nicht in einem großen Konzertsaal, nicht auf einer Open-Air-Bühne, sondern so live und sozusagen zum Anfassen. Das finde ich, empfinde ich immer als absoluter Gewinn. Und ich denke mal, ich bin da nicht alleine, oder?
0: Nein, im Gegenteil. Also ich bin auch ganz bei dir. Weil es ist einfach, es ist was Besonderes und man merkt einfach auch, wenn du spielst, man die Augen schließt. Also ich ist es so bei mir, wenn ich Musik höre, die bei mir wirklich Bilder im Kopf erzeugen, dann ist die Musik auch in mir drin. Ja, also es geht mir bei Aaron so, wenn ich bei seinen Konzerten, gibt ja seine Konzertbilder für die Ohren, wo auch dann die Augen geschlossen werden und so. Mhm. Und da merke ich eben, wenn Bilder bei mir erzeugt werden, dann ist die Musik wirklich auch in mir drin. Ja. Weil dann bewirkt sie was.
2: Ja. Schön gesagt, ja.
0: Ja. Mhm. Und das ist einfach auch wichtig, dass wenn man Musik hört und die etwas in einem, also gut, manche haben halt auch Emotionen, ja, die müssen halt bei bestimmten Sachen weinen oder so, oder gibt's ja auch, aber ich finde es halt eben schöner, für mich schöner, wenn es Bilder erzeugt.
2: Mhm.
0: Ja,
2: mhm.
0: Wenn ich mich dann irgendwo bewege, meistens sind es Landschaften, die ich dann sehe, ja, viel Wasser, viel Wiese, viel Wald, ja, so, und geh barfuß dann auch über die Wiese und hör den Vögeln zu und sag, so, das sind so die Sachen, die dann bei mir entstehen, ja.
2: Schön.
0: Ja.
2: Ich bin jetzt neugierig.
0: Ja.
2: Was, also hast du jetzt Bilder im Kopf gehabt, als ich gerade gespielt habe? Und dann, ja, was hast du denn gesehen?
0: Ich habe gesehen, das ist neu gewesen, es war auch eine Premiere, viele Pferde.
2: Wow.
0: Ja. Also viele Pferde, vorwiegend Schimmel, warum auch immer, ich weiß es nicht. Also keine Ahnung, ich habe da ja keinen Einfluss drauf. Ja, so, also 3 oder 4. Und die habe ich erst ganz weit gesehen, dann sind die nahe gekommen, haben mich gesehen, sind sie dann wieder weg, warum auch immer. Vielleicht haben sie erschrocken oder keine Ahnung. Ja, aber die haben halt ihr Ding gemacht und das ist auch gut so. Also ich, ja, das sind ja also Wildpferde demnach gewesen. Ne? Und also Aaron ist da auch ein Riesenfan von Pferden, ne?
2: Ich auch tatsächlich. Noch also, was uns verbindet. Cool.
0: Ja, schön, sehr schön.
2: Wie schön. Beide,
0: ja.
2: Wow.
0: Ich muss sagen, Aaron?
1: Nee, ich kann das nur leider sehr, sehr, sehr selten ausleben oder zeigen.
0: Ja.
1: Das finde ich sehr, sehr schade.
0: Mhm. Also ich dagegen habe im Grunde genommen vom Pferd, also ich mag Pferde auch, ja, aber ich habe mal eine negative Erfahrung gemacht mit dem Pferd oder mit zweien sogar. Ein Pferd hat mich mal abgeworfen, als ich drauf geritten bin, und ein anderes hat mich meinen Hintern gebissen. Aber nicht mit den Zähnen, sondern nur mit den Lippen. Ja, aber es hat schon gereicht. War ein schöner großer Bluterguss, den ich damals hatte. Also, da war ich, keine Ahnung, 14, 15 oder so. Ich habe das Pferd auch nicht geärgert. Es war einem Nachbar, wahrscheinlich, keine Ahnung, hat es halt Lust gehabt, irgendjemand mal in den Hintern zu beißen. War gerade ich.
2: Ja, wer weiß.
0: Ja, also das waren so. Aber im Grunde genommen mag ich auch Pferde, weil es eben sehr, sehr tolle Geschöpfe sind.
1: Ja, vor allem sie, wie soll ich sagen, sie nehmen dich, wie du bist.
2: Ja.
0: Ja, ja, genau.
1: Und mir kommt es überhaupt nicht mal aufs Reiten oder so an, aber es reicht schon, wenn man sich einfach in der Nähe befindet, sie berührt, dann, ja.
2: Das ist Stärke auch, ne, von den Pferden.
0: Ja.
2: Wie ist es denn bei dir, Aaron? Also wie empfindest du denn Musik? Wie empfängst du sie? Weil ja, du spielst auch selbst Musik, aber so wenn du zuhörst anderen Künstlern, wie ist es dann bei dir? Kommen dir dann Bilder oder kommen dir eher Emotionen? Also
1: naja, bei mir ist es so, ich analysiere unweigerlich immer gleich das, was ich höre. Also ich weiß, jetzt kommt ein Fis-Dur-Akkord mit einer 7 und das finde ich immer sehr schön, weil ich eben auch ich habe halt das absolute Gehör, deshalb ich kann halt jeden Ton bestimmen und ich bin oder ich kann mich halt immer sehr gut in diese, von dieser Seite in die Musik hineinversetzen. Also welche Tonart das jetzt ist, welche Akkorde und welche besonderen Akkorde es sind. Und ja, wenn sich da für mich eine Symbiose ergibt, höre ich das wirklich gerne, wie jetzt auch. Also das, ja, ich kann das immer schlecht beschreiben. Ich mache es einfach.
2: Voll schön. Ich finde es super beeindruckend, wenn Menschen die Akkorde und so weiter bestimmen können. Weil bei mir ist zum Beispiel mit der Musiktheorie, da habe ich ganz große Herausforderungen, damit die in meinen Kopf zu kriegen und die zu lernen. Auch. Du auch? Okay, ja. Da haben wir noch eine Gemeinsamkeit. Ich glaube, das haben wir bei der Fete auch schon drüber gequatscht. Aber genau, ich finde es halt faszinierend, wenn jemand das dann bestimmen kann, den Ton. Also das ist einfach wow. Also das finde ich echt eine sehr coole Fähigkeit.
1: Ja, es ist halt wirklich definitiv. So. Wenn ich halt Improvisation mache oder Leute begleite und so, dann kann ich die dollsten Akkorde machen, die spicigsten Akkorde. Aber wenn mich mal jemand fragt, wie die denn heißen, dann keine Ahnung. Ich habe es einfach gemacht, intuitiv.
2: Aaron Cis 8 oder sowas. Vielleicht. Dein eigenes.
1: Weil ich meine, wenn man halt was jemanden begleitet, dann denkt man doch nicht vorher nach, was da vielleicht, welche Stufe eines Akkordes passen könnte. Man macht es einfach. Und aus dem Bauch raus. Also so sehe ich das.
0: Ja, also ihr merkt schon, jetzt sind zwei, die vom Fach sind. Also ich bin da weniger vom Fach. Aber es geht hin und her. Ja. Aber ich denke mal, es ist wieder ein bisschen Zeit, ein bisschen Musik zu hören. Und zwar haben wir jetzt den nächsten Song. Genau. Jasmin, möchtest du ihn ankündigen?
2: Ja, gerne, weil der ist mir auch wirklich wichtig. Also schön, dass du die Frage stellst. Also der nächste Song, den habe ich einfach mal Home genannt, obwohl ich normalerweise die meisten Songs gar nicht betitel. Aber bei dem habe ich das so richtig doll gefühlt, dass es so seine Kernbotschaft ist, weil ich bin ein Mensch, der ist in seiner Kindheit sehr oft umgezogen und ich hatte große Schwierigkeiten damit, jetzt in meinem Erwachsenenalter irgendwie so meinen Ort zu finden. Und ich, je älter ich werde, desto mehr realisiere ich, dass dieser Ort in mir ist, das Zuhause. Und egal, wo ich bin, dass ich mich wohlfühlen kann, wenn ich im Reinen mit mir bin. Und so ungefähr geht's in dem Song darum. Also könnt ihr ihn ja einfach mal direkt auf euch wirken lassen.
1: Ja.
2: Mal direkt auf euch.

0: Ja, das war Home von Jasmin Jäger. Unser heute Studiogast bei Words and Chords. Ich hoffe, ihr habt genauso eine gute Sendung wie wir. Drei hier ja. Im Studio.
1: Also es ist unangefochten die Sendung, die mir bis jetzt am meisten Spaß macht.
2: Wie schön, cool.
0: Ja, das ist Radio ist natürlich ein bisschen was anderes wie Fernsehen. Also man hat erst mal genickt mit dem Kopf, also zugestimmt und dann kam die Reaktion dann danach. Jasmin, lass uns mal ganz kurz drüber sprechen. Was hast du für musikalische Vorbilder? Mhm. Also wo kommt deine Inspiration her? Ja, und wer hat dich begleitet auf deinem Weg, wo du jetzt bist? Musikalisch.
2: Also ich möchte da auf jeden Fall nicht nur Personen reinnehmen, sondern auch Orte. Mhm. Also ich habe mich 2019 auf eine Solo-Reise aufgemacht nach Südostasien und es war vielmehr eine Reise zu mir selbst, statt einfach eine Reise in verschiedenste Länder. Und da war ich das erste Mal außerhalb von Europa und hatte echt viel, also ich hatte schon ein bisschen Schiss, als ich im Flieger saß, dachte ich, oh, was habe ich denn da jetzt? Habe ich das wirklich gemacht? Und es war so eine tolle Reise und ich war ein halbes Jahr unterwegs und ich habe so viele tolle Menschen kennengelernt. Und das hat aber echt eine Weile gedauert, bis das nachgewirkt hat. Und irgendwie hat das so ganz viel Inspiration mir gegeben und ich hatte plötzlich immer mehr diesen ganz starken Drang, irgendwie was zu machen, was sich so richtig nach mir anfühlt und nach meinem Wesen. Und da bin ich immer mehr in diese Richtung intuitive Improvisation gegangen bei der Musik. Und es kamen immer mehr so Mantren, also sich so wiederholende, beruhigende Liedtexte und immer mehr so Melodien rein und ja, so intuitive Songideen halt. Und ich glaube, da durch diese Reise ist es erst so richtig losgegangen. Mhm. Und dann ist es über die Jahre hinweg über natürlich die Natur inspiriert mich sehr stark, immer stärker geworden, dass ich irgendwie so, wenn ich den Wind gehört

0: gehört habe, irgendwie der Wind mir Melodien geflüstert hat und ich plötzlich welche empfangen habe. Oder Bäume zum Beispiel, oder Vögel zum Beispiel. Und ja, Personen, die selber auch Musik machen, natürlich auch ganz viele Menschen in meinem direkten Umfeld. Also zum Beispiel Chopperlin Soulwave, den ich seit einigen Jahren kenne, der auch ganz tolle Musik macht. Der hat mich zum Beispiel total inspiriert, mit seiner Weise Musik zu machen. Und Billie Eilish auch, ganz große Künstlerin. Mhm, die hat auch, also das ist krass, wie die mich inspiriert. Also obwohl sie ganz andere Musik macht als ich, trotzdem ist es total toll. So. Mhm. Oder Ajit, Nessy Gomez, gibt es wirklich viele Orte, Menschen und Wesen.
1: Ja, man, das ist ja bei vielen so, dass ja, ich sag mal so, man wird ja musikalisch erstmal vorgeprägt. Ne? Und dann entwickelt sich ja auch die Musik und man findet so seinen eigenen Weg. Was ich gut finde, ist, was du gerade beschrieben hast, dass du ein halbes Jahr in Südostasien warst. Also man kann ja sagen, du hast den Schritt ins Unbekannte gemacht, bist zurückgekommen als ein neuer Mensch oder als ein veränderter Mensch.
0: Ja, wie verändert.
1: Verändert.
0: Verändert, ja, weil also es gibt immer noch sehr viele Züge in meinem Wesen, die sind nach wie vor einfach da, auch so wie früher. Das sind wahrscheinlich auch einfach so Grundpfeiler einfach meines Wesens. Genau, aber ich bin auf jeden Fall sehr verändert. Meine Familie war auch erstmal so ein bisschen so, die hatte so einen kleinen Kulturschock von mir als Jasmin. Weil die hat so ein bisschen Hippie-Outfits mitgebracht. Ne? Ja. Hatte so eine Dreadlock und was ist denn jetzt mit Jasmin los? So, also ich war schon ein bisschen anders, auf jeden Fall. Ja. Definitiv. Mhm. Ja.
1: Ja, das ist ja das, wo viele ja auch Angst vor haben, Veränderung mit sich zu machen oder mit sich machen zu lassen. Weil sie im Grunde genommen nicht wissen, wo die Reise hingeht. Ja, das hast du ja auch nicht gewusst. Ne? Du bist einfach los und hast gesagt, okay, ich schaue einfach mal, ich lasse es auf mich wirken. Und am Ende ist das rausgekommen, was du heute präsentierst als Künstlerin, würde ich sagen.
0: Ja.
1: Und das Schöne ist ja, du hast da nicht nur deine Gitarre mitgebracht, du hast auch noch ein bisschen was mehr mitgebracht. Möchtest du uns das mal vorstellen?
0: Ja. Dann legen wir mal los. Nummer uno. Das ist meine Koshi-Band.

0: Die ist zu mir gekommen, als ich auf einem Festival war, dem Cat & Cow Yoga Festival. Das ist auch ein sehr tolles Festival, kann ich nur empfehlen. Dann habe ich hier noch meinen Regenmacher mitgebracht.
1: Unbedingt. Den können wir gebrauchen.
2: Den ganz auch, ja.
0: Stimmt, den können wir jetzt im Sommer auch gebrauchen.
1: Wegen Regen, ja.
2: Ja.
0: Vielleicht wird es ja jetzt was, wenn ich das jetzt hier im Radio mache.
1: Ja, bestimmt.
0: Es kommt bestimmt bei den Wolken an.
2: Genau. Sehr schön.
0: Das ist so das Wasserelement, das davor war, das tatsächlich auch Wasserelement.
2: Ah, ja.
0: Die Koshi-Bell ist auch das Element Wasser, dem zugeordnet. Und hier würde ich sagen, kommt jetzt noch ein bisschen, ich fühle es als Erde. Ihr könnt ja gerne mal sagen, wie ihr es fühlt, also ihr beiden.
2: Ja.
0: Zuschauer können es leider nicht sagen, Zuhörer meine ich. Aber das ist meine Rassel. Genau. Ja, die finde ich auch ganz cool. Die macht es so ein bisschen erdig.
1: Ja.
0: Den Rhythmus der Erde, finde ich.
1: Mhm. Doch, doch.
0: Ja, so ein bisschen Percussions.
2: Ja. Ja, interessant finde ich. Ich habe einen guten Freund, Tom Blue Wolf, von den Maskoki-Indianern in Nordamerika, und der kommt ja immer mal zweimal im Jahr nach Deutschland, nach Bad Sulza, macht dort...
1: Gar nicht so weit weg, ja.
2: Bitte?
1: Gar nicht so weit von hier weg.
2: Nee, gar nicht so weit weg.
0: Da will ich und auch mal hin.
2: Macht eine traditionelle Schwitzhütte, und dies ist auch, der hat immer ganz viel auch dabei, und das hat mich gerade so ein bisschen auch daran erinnert. Leider haben wir uns die letzten Jahre nicht sehen können, weil es zeitlich halt nicht gepasst hatte. Ja, aber wir sind noch so im Kontakt, und ich freue mich immer wieder, wenn ich von ihm höre, und er ist ja auch in der ganzen Welt unterwegs und hat immer viel zu berichten und hat ja auch immer viel dabei, und auch wenn er in der Spitzhütte dann ist und so, also wird ja nur gesungen, ja, oder viel gesungen, nicht nur, aber viel gesungen. Und das gibt auch so eine ganz spezielle Atmosphäre dann auch, wenn man schwitzt, dann. Ja. Und das finde ich sehr schön. Die Sachen, die du uns mitgebracht hast, die werden ja auch bei dir in deinen Auftritten mit integriert, oder?
0: Also nicht immer. Es kommt tatsächlich drauf an. Also, weil ich schon an verschiedensten Orten meine Musik teilen durfte.
2: Mhm.
0: Also ich war zum Beispiel auch schon ganz schön absurd im Flugzeug und hatte diesen Impuls zu fragen, ob ich vielleicht durch die Lautsprecheranlage vielleicht was singen darf mit meiner Gitarre.
2: Ja.
0: Also das war einfach so eine abgefahrene Idee, und ich dachte so, boah, man lebt nur einmal als die Person, die man ist. Okay, ich frage jetzt mal, das Schlimmste, was passieren kann, ist, dass sie Nein sagen. Und selbst das wäre eigentlich nicht so schlimm.
2: Ja.
0: Und haben die gesagt, ja, also der Captain hat gesagt, ist cool, ist uns so nie passiert. Ja, ich schalte es auch mal zu ihm durch, und habe ich das gemacht zum Beispiel.
2: Mhm.
0: Und da hatte ich so meine kleine pinke Reisegitarre dabei. Ich habe auch so eine coole kleine pinke Reisegitarre.
2: Okay.
0: Und die hatte ich zum Beispiel dann nur dabei in dem Moment. Und dann war das nur Gitarre und Stimme.
2: Mhm.
0: Oder manchmal, wenn ich zum Beispiel wie bei der Fete la Musique spiele, da habe ich zum Beispiel das ganze Repertoire jetzt mitgebracht. Auch meine Klangschale, die ich jetzt heute leider nicht spielen kann. Aber das ist so, das kommt drauf an, wie ich das intuitiv fühle, wenn ich mich überhaupt darauf vorbereiten kann, ne? Weil manchmal ist es ja auch extrem spontan.
2: Ja.
0: Oder in der Sauna habe ich zum Beispiel Thema Schwitzen ja auch schon mal singen dürfen, in der Saunanacht in Jena.
2: Ah, okay.
0: Das war auch ganz toll, in Galaxy.
2: Ja.
0: Da bin ich auch total froh drüber, dass ich das machen durfte.
2: Das war jetzt der Werbeblock.
0: Ja, ein bisschen, ja. Also die haben leider jetzt gerade geschlossen, aber das war richtig toll. Das war so eine nordische Saunanacht, und da durfte ich so ein Wolfslied singen, und das hat mich so richtig in diese nordischen Klänge gebracht. Und da habe ich zum Beispiel auch nur akustisch gesungen, also a cappella einfach, nur Stimme. Das ist manchmal auch so, dass ich das gerne mache. Also es kommt ganz auf das Setting an oder meinen intuitiven Impuls, was jetzt gerade dran ist.
2: Mhm.
0: Manchmal nehme ich auch das ganze Repertoire mit und spiele trotzdem nur meine Stimme und alles andere ist einfach nicht dran.
2: Okay.
0: Genau, kann auch mal passieren.
2: Also in der Sauna muss ich sagen, wir sind ja ab und zu mal in Bad Sulza in der Sauna. Da verleitet es einen schon mal in so gewissen Räumlichkeiten, wo es halt gefliest ist, so, wo es halt eben so schallt. Aber dann kriege ich dann immer die Ansage von meinem Regisseur hier neben mir, bitte nicht singen.
1: Also wann hast du denn schon mal in der Sauna gesungen?
2: Da warst du nicht dabei. Da war niemand drin, da war ich alleine.
0: Vielleicht auch besser. Da geht es gut, das hat echt einen tollen Klang, ne, teilweise.
2: Ja. So, aber ich wollte es halt niemandem antun, also habe ich es für mich gemacht und zwar war ein schönes Erlebnis, muss ich sagen. Aber weil du das gesagt hast mit dem Flugzeug, fiel mir gerade eine Geschichte ein. Letzte Woche, als Aaron und ich in Hannover waren zur Musikwoche, erzähl mal, Aaron, was ihr in der Straßenbahn dort gemacht habt. Das war ja so ähnlich.
1: Ja, also, Moment. Langsam. 1, 2, 3. Genau. Also ich war letzte Woche bei einer Musikwoche vom Deutschen Blinden- und Sehbehindertenverband. Da wird immer jährlich eine Woche für Jugendliche und junge Erwachsene angeboten, wo man Musik macht und am Ende steht dann ein Konzert. Und es wird wirklich immer Musik gemacht, von früh bis abend. Und an einem Tag, das war glaube ich der erste Tag Sonntag, da waren ein paar Teilnehmer, unter anderem auch ich, haben Geburtstag gefeiert in einem Restaurant und als wir zurückgefahren sind, haben wir uns gedacht, Mensch, wäre doch mal ganz cool, in der Straßenbahn einige Chorstücke zu singen. Und also ich sag mal so, die Fahrgäste haben nach Zugaben verlangt und der Straßenbahnführer hat uns danach über Lautsprecher, als wir ausgestiegen sind, noch einen schönen Abend gewünscht.
2: Ja.
0: Genau. Wow.
2: So kann man das auch machen. Ne? Das ist, Musik verbindet halt auch die Menschen. Ja, das ist, ich fand das so schön, also dass er erzählt hat, sah, Mensch, schade, dass ich nicht dabei war, weil wir waren dann alleine unterwegs, aber es ist ja okay. Und da habe ich mir auch gedacht, also wenn man Werbung machen will, wäre das die beste Werbeaktion, die man machen kann, wenn man in der Straßenbahn oder im Bus, weiß ich jetzt nicht, ob das in Weimar geht, ob die an den Bus auch sagen, nee, mach hier nicht oder so. Ja, aber in Jena zum Beispiel, ne, in der Straßenbahn, wäre das auch so eine Möglichkeit. So.
0: Ich denke schon, also ich habe das da auch schon oft mitbekommen. So ein lieber Mensch aus meinem Leben, der hat auch schon gesagt, so ey, mach das doch einfach mal. Mhm. Also bisher habe ich mich in Jena jetzt noch nicht getraut, weil das war dann doch so, da kennen mich schon so ein paar Leute. Und dann ist es lustig, manchmal fällt es mir leichter für fremde Menschen zu sehen, die ich gar nicht kenne. So, ja, das ist witzig.
2: Ja.
0: Das geht vielen so richtig. Mhm. Aber ich finde es total mutig, sowas. Also auch deswegen Chapeau an dich, Aaron. Also richtig cool, sowas gemacht zu haben. Weil da gehört wirklich, wirklich viel Mut dazu. So. Also wenn man einfach so random mit dem Risiko, dass es dann vielleicht Leute stört und auch vielleicht unangenehme Reaktionen kommen, das macht, ne?
1: Ja. Ja,
0: toll.
1: Also ich habe das ja vor 2 Jahren schon mal gemacht. Da warst du dabei, glaube ich. Da war ich noch so, okay, in der Straßenbahn singen. Aber dieses Jahr auch, mach's einfach mal.
0: Cool, siehst du mal, da wächst man so rein, so ja, über die Erfahrung.
2: Genau. Ja. Und es sind fantastische Stimmen, die da immer zusammenkommen. Also das Abschlusskonzert dann von der Woche, das ist so ein fantastisches Konzert durch den Chor und auch die Einzeldarbietung. Aber es geht heute nicht um die Musikwoche, sondern es geht um die Jasmin.
0: Richtig.
2: Und da haben wir den nächsten Song von dir.
1: Genau, was ist es denn?
0: Also das ist ein Song, den ich gemeinsam mit einem der wichtigsten Menschen in meinem Leben, Chopper, kreiert habe. Mhm. Genau, und wir kennen uns schon seit vielen Jahren, tatsächlich seit Bali. Also die Südostasienreise hat uns zusammengebracht, richtig schön. Und ich finde einfach unsere Art und Weise, zusammen Musik zu machen, total besonders, weil wir so komplett alles um uns herum vergessen. Mhm. Sobald wir zusammen anfangen, boom, ist alles andere ausgeblendet und deswegen hat es so viel Freude gemacht, obwohl wir es über das Internet machen mussten, weil wir halt physisch getrennt waren in dem Moment. Das war aber auch mal eine coole Herausforderung. Also hört rein und genießt es.
2: Ja,
1: ja. Dann hör mal das.

0: So, das war Jasmin mit einem besonderen Stück. Etwas länger, aber nicht weniger schön, würde ich sagen. Ja, in unserem Studio, in unserem kleinen Studio, ist es so ein bisschen wie in der Sauna. Und was mich interessieren würde, ist, Jasmin, wo kann man dich, außer jetzt bei Lotte, bei Würz und Kurz, sonst noch hören und sehen?
1: Ja, also es gibt tatsächlich einige Möglichkeiten, die jetzt allerdings noch nicht fest vorgeplant sind. Mhm. Aber so grundsätzlich, um das kurz anzureißen, ungefähr eine Vorstellung hat, zum Beispiel bei Ecstatic Dances, also so, so ein bisschen spirituellen Veranstaltungen, mhm. nenne ich es jetzt einfach mal, ja. wo so frei getanzt wird, da mache ich gerne oft am Ende so nochmal eine Klangreise, so zur Integration der Tanzreise, die man so für sich hatte. Da kann man mich zum Beispiel immer mal wieder in Jena und Erfurt, wenn man Ecstatic Dance Jena oder Erfurt zum Beispiel eingibt, findet man dann da auch im Internet was. Und da spiele ich auch gerne mal und mache was gemeinsam mit anderen Menschen. Genau, und ansonsten bei Open Stage Veranstaltungen zum Beispiel in Jena und Umgebung, da melde ich mich auch immer mal wieder sehr gerne an.
0: Ja.
1: Und ansonsten, einfach um das überhaupt mitzubekommen, wenn ich das ankündige, bin ich halt auch auf jeden Fall im Internet auffindbar. Da kann man zum Beispiel auf Instagram, das ist jetzt auf Englisch, This is Jasmin Jäger, also AE, This is Jasmin Jäger eingeben. Und da findet man mich dann auf jeden Fall auch.
0: Ja.
1: Und dann habe ich noch einen Telegram-Kanal, wo ich auch alles ankündige. Und der Einladungslink lautet t.me/healingvoiceprayers. Genau. Aber man kann mich auch ganz einfach bei Google einfach mal googeln, zum Beispiel, oder in anderen alternativen Suchmaschinen. Jasmin Jäger, intuitive Kunst eingeben oder Intuitive Art, und dann sollte das eigentlich auch auftauchen.
0: Ja.
1: Und ich glaube, die Menschen, die mich finden wollen, werden mich bestimmt auch finden.
0: Das stimmt.
1: Da vertraue ich jetzt einfach mal.
0: Ja. Ich hatte dich ja auch gefunden. Ich hatte das ja auch gegoogelt bzw. eingegeben bei Insta und war es überrascht, wie viele Jasmin Jäger es gibt und wie viele dann auch noch singen, bis ich dann deinen Account gefunden hatte. Also Intuitive Art ist auf alle Fälle wichtig, weil das ist deine persönliche Note, die man dann halt eben auch hat, und da findet man dich auch.
1: Ja, genau. Wenn man Jasmin Jäger Intuitive Art eingibt, dann kommt man in der Regel auf meine Homepage, was halt ein Linktree ist, also ganz easy, total einfach gehalten, wo man wirklich einfach alles im Überblick schön strukturiert sieht, so welche Plattform habe ich und was sind die neuesten Videos oder zum Beispiel Kollaborationen oder Lieder oder Alben in der Zukunft dann irgendwann.
0: Ja,
1: genau.
0: Ah, das ist geplant.
1: Also, ja, also ich möchte auf jeden Fall mal eines Tages mindestens eine EP veröffentlichen. Genau, und da bin ich auch fleißig im Hintergrund so am Experimentieren und mich auch einfuchsen in dieses Musikprogramm und so, und auch zusammen mit anderen Künstlern halt auch einfach lernen und wie funktioniert das eigentlich, wie kann man sowas dann auch als Endprodukt zum Veröffentlichen, wie kommt man dahin an den Punkt, das lerne ich gerade auch.
0: Ah, schön.
1: Und da habe ich auf jeden Fall sehr Lust drauf, dass das,
0: Also merkt auf alle Fälle, deine Reise ist noch lange nicht beendet.
1: Nein, ich werde auch auf keinen Fall aufhören. Also ich möchte auf jeden Fall meinen Mut größer sein lassen als die Angst, die manchmal halt auch reinkickt, was wir alle kennen.
0: Ja.
1: Genau, und weil ich brauche Musik einfach, und jede Stimme ist gebraucht, jede einzelne von uns allen.
0: So ist es. Also wenn ihr Jasmin buchen wollt für eine besondere Veranstaltung, könnt ihr das gerne machen. Ihr habt gerade gehört über ihre Accounts, über Insta und über Telegram. So. Und jetzt, Aaron, würde ich sagen,
2: wir müssen Jasmin, leider
0: sind fast schon am Ende, aber für einen Song haben wir noch ein bisschen Zeit. Wollen wir uns schon verabschieden?
2: Ja.
1: Ja, sehr gerne. Dann könnt ihr euch noch in den Klängen ein bisschen entspannen.
0: Genau. Also vielen Dank, dass ihr heute zugehört habt. Ich freue mich, dass ihr da wart, dass ihr uns eure Ohren geschenkt habt und bedanke mich ganz herzlich bei Jasmin für dein Hiersein.
2: Ja, wir bedanken uns ganz herzlich.
0: Wir bedanken uns ganz herzlich. Natürlich hast du recht, ja, also bin manchmal so eigennützig. Uneigennützig würde ich schon lieber sein, aber genau, dass wir heute so eine tolle Sendung mit dir hatten, und dass wir einfach auch, ich sag mal, den Menschen so ein bisschen kennenlernen durften. Ja.
2: Ja.
0: Das hat uns auch sehr, sehr viel gebracht. Vielen Dank, Jasmin.
1: Ganz, ganz lieben Dank für diese Möglichkeiten. Ich habe mich auch sehr gefreut.
2: Das Einzige, was ich zu kritisieren habe, ist die kurze Zeit.
1: Geht mir auch
2: wie
1: so,
2: die jetzt, ja, die dafür vergangen ist.
0: Ja, also die Stunde verging wie im Flug. Aber vielleicht gibt es ja nochmal eine Wiederholung. Oder beziehungsweise eine Wiederholung gibt es ja nächste Woche. Oder eine Fortsetzung, so rum.
2: Jo. Ne? So. Ach, was hören wir denn jetzt noch zum Schluss?
1: Naja, ein Lied an mein inneres Kind könnte passen.
2: Oh ja, das machen wir.
1: Gerne.
2: Also das Lied an dein inneres Kind. Und das war Words and Chords. Ja.

Hallo zusammen da draußen, hier ist African Spirit, mein Name ist Victor. Also ohne Erkennungsmelodie heute, beziehungsweise ohne mein Jingle. Aber so ist es, live ist live. Und ich begrüße euch ganz, ganz herzlich heute beim African Spirit. Die 14 Tage ohne African Spirit sind vorbei. Und ich möchte sehr gerne alle Zuhörerinnen und Zuhörer in Erfurt, in Weimar, über Radio Lotte, Halle an der Saale über Radio Korax, Flensburg über Radio Fratz und Deutschland und weltweit über das Internet unter der Adresse www.radio-frei.de begrüßen. Ja, heute sind wir wieder zusammen und diese kleinen Fauxpas beim Anfang der Sendung wollen wir erstmal vergessen und anfangen erstmal mit Musik machen. Das Thema der Sendung heute ist afrikanische Kunst und Kultur. Hinter dieser Überschrift kann man viele, viele negative Sachen schreiben und erzählen. Ich hatte auch jedes Woche, das heißt zwei, drei, vier Tage vor der Sendung, Ausstrahlung, sende ich eine Einladungs-E-Mail an viele, viele Menschen deutschlandweit und weltweit und beschreibe mal über das Thema, was ich vorhabe vorzutragen. Ja, und in dieser Einladungs-E-Mail bei dieser Sendung von heute hatte ich mal auch wahrscheinlich sehr, sehr viele negative Gedanken bei alle Empfänger oder Empfängerinnen auch hervorgerufen, weil ich habe geschrieben, bereits zur Vorkolonialzeit sind Kunst- und Kulturgüter aus Afrika weggebracht in Anführungsstriche, und weltweit zum größten Teil zwecksentfremdet ausgestellt bzw. weiterverkauft. Ja, und ich wollte dieses Thema einfach provokativ vorstellen, aber das Thema heute, also den Inhalt meiner Sendung heute, ist positiv zu dem Thema, denn über dieser Raubkunst oder Kunst, was von Afrika irgendwie total wahllos und ohne irgendwelche Wissenshintergrund vom Kontinent woanders hingebracht wurde, nicht nur in Europa, sondern viele, viele andere Ecke der Welt. Das hat man genügend gehört. Benin Bronze zum Beispiel oder Diamanten oder irgendwelche Maske. Wobei irgendwelche ist nicht die richtige Bezeichnung, weil diese Maske für den Erschaffer oder Menschen, die diese Maske damit anfangen können, also das die Afrikaner, bedeutet sehr, sehr viel. Also hat kein Geld wert, also man kann nicht mit irgendwelchen Geldern der Welt bezahlen, sondern hat traditionell Wert, hat sehr großer emotional Wert und auch deswegen, wenn diese Sache von afrikanischem Kontinent oder von den Völkern entwendet oder wegkommen, dann ist der Verlust viel, viel zu groß als die paar Dollar, die man vielleicht verliert, wenn man diese Maske irgendwo im Flug zwischen Afrika und Europa verloren gehen oder verliert. Gut, das ist ein anderes Thema. Wie gesagt, heute das Thema ist positiv zum Thema afrikanische Kunst und Kultur. Ich spiele erstmal einen Song, eine Musik. Musik habe ich auch mitgebracht und zwar aus Afrika, aus einer Band. Dieses Band ist wirklich sehr, sehr unbekannt. Wenn ich sehr, sehr unbekannt sage, dann meine ich wirklich, dass diese Band im Netz nicht zu finden ist und deshalb für mich, als ich im Jahr 2014 nochmal in Mosambik war und mit dem Radio, mit dem Lokalradio eine Begegnung hatte, da hatte ich ja gefragt, ob sie Songs hätten oder Musik für mich hätten. Und der Radiomacher hat mir ein paar Musikstücke auf einen USB-Stick gegeben und ich möchte diese Musik heute als meine Begleitmusik zu dieser Sendung oder zu unserer Sendung spielen. An dieser Stelle viele Grüße an Alexis. Heute ist er verhindert und deswegen bin ich allein im Studio. Und ich hoffe, dass Alexis trotz dieser Vorbereitung für die nächste oder Anfang des Schuljahres ein bisschen Zeit hat, auch African Spirit zu hören. Okay, Musik von Banda Lilokwa, so heißt diese kleine Band, was im Netz überhaupt nicht zu finden ist.
Und diese Band spielt ihr Songs nur auf Chimakonde, also Lokalsprache im Norden Mosambik, in der Provinz Cabo Delgado. Und ich sagte, ja, ich spiele heute, damit diese kleine Band, was vielleicht gar nicht mehr existiert, denn in der Gegend, wo diese Band ansässig war, kam 2 Jahre später, nach meiner Ankunft dort oder nach meinem Besuch dort, ein fürchterlicher Krieg, bei der viele, viele Menschen ums Leben gekommen sind und sehr viele noch ihre Heimat verlassen haben, um ihr Leben zu retten. Also nur mal als Information am Rande, aber Banda Liloqua hier mit dem Song Inawasi Nyadao ist ein Titel, der auf Chimakonde ist und es bedeutet, ja, es ist nicht so, wie es aussieht.

So, sorry, da war die Jungs von Banda di Loqua etwas zu voreilig. Ja, aber so ist es nun mal. Ai, in was in ja dao. Das sieht nicht so aus, wie es aussieht. Ja, African Spirit heute, das Thema ist afrikanische Kunst und Kultur. Vorhin bei der Anmoderation habe ich ja gesagt, dass das Thema nicht so negativ behaftet ist, obwohl es gibt sehr viele negative Themen, die man unter diesem Titel irgendwie vortragen kann. Aber ja, dieses Mal oder heute zumindest ist das positiv. Ich rede über einen Artikel, einen Zeitungsartikel vom September 2013. Diese Zeitungsartikel bin ich ja zufällig dazugekommen. Und zwar an dieser Stelle vielen Dank an Eberhard, ein großer Freund von mir und ein sehr guter Ratgeber zum Thema Themen bei den African Spirit oder bei der African Spirit aufgenommen werden können. So, es handelt sich um einen Artikel von einer großen Zeitung Deutschlands und diese Zeitung hat ein Interview an einen Deutscher mit dem Namen Jochen Zeitz. Für diejenigen, die als großer Unternehmer, als großer Manager unterwegs sind, ist dieser Name nicht unbekannt, aber für 90% der Deutschen, glaube ich, sagt überhaupt nicht. Und zwar, der Jochen Zeitz ist einer der wichtigsten Sammler afrikanischer Kunst. Hier spricht er über das nötige Vermögen, den Segen des Bischofs und wie er eine ganze Ausstellung kauft. Also zur Person erstmal. Kurz, so viel Zeit muss es sein. Jochen Zeitz, Jahrgang 1963, leitete von 1993 bis 2010 den Sportartikelhersteller oder Konzern Puma. Seit Jahr 2020 ist er der Chef der amerikanischen Motorradproduzenten Harry Davidson. Also mehr hochsteigen kann man nicht. Also vielleicht muss man der Papst sein, damit er mehr. Ja, also der Jochen Zeitz ist der Mensch, der hier interviewt wurde. Und es geht um seine Kunstsammlung, Aktivitäten bzw. Liebe. Und explizit oder nur für afrikanische Kunst. Als ich die Zeitung bekommen habe, dachte ich, okay, da ist wieder jemand dahin gegangen und hat sich alle sehr wichtige Reliquien und traditionelle Gegenstände gekauft oder einfach mitgenommen, weil die Menschen dort den Wert dieser Gegenstände nicht kennen und nach Europa gekommen. Aber nach dem Lesen dieser Artikel fand ich sehr interessant, denn es war eine positive Mitteilung, bei der dieser Jochen Zeitz, ein Top-Manager, also Welt-Top-Manager, kann man so sagen, sich als Aufgabe genommen hat, okay, afrikanische Kunst aufzukaufen, und zwar Bilder. Und er hat extra in Kapstadt in Südafrika ein Museum aufbauen lassen. Und dieses Museum stellt er dieser Bilder oder dieser Kunst vor oder aus. Bei diesen Ausstellungen gibt es auch einige Ausnahmen, die er selbst auch erzählt hat. Und als Top-Manager, der pro Jahr mehrere Millionen Euro verdient, zum Beispiel als er Puma-Manager war, verdiente er im Jahr so etwa mehr als 7 Millionen Euro. Also das ist schon eine ganz andere Gehaltsstufe als bei manchen Menschen, die sich als Top-Manager nennen. Er sagt, okay, ich fange erstmal mit etwas an, was für mich selbst einen Wert hat. Das heißt, diese Bildersammlung war für ihn eine Befriedigung, eine Sache, die für ihn zum Beispiel die jüngeren Künstler fördern wollte, die in den afrikanischen Kontinent auch durchaus sehr viel gibt. Und er sagt, okay, ich gebe mein Geld aus, um dieses Projekt zu initiieren und danach diese Kunstgegenstände oder diese Bilder nur in Afrika, und zwar in Kapstadt, wo er sein Museum aufgebaut hat, auszustellen. Okay, ich komme zurück zur Musik, und zwar
wieder Banda Liloqua. Und diesmal, der Song heißt Kudianga Kala. Kudianga Kala ist auch auf Shimakonde, also diese Lokalsprache im Norden Mosambik. Und es bedeutet auf Deutsch, früher war es besser. Einfach so sinngemäß übersetzt. Kudianga Kala heißt, früher war es besser. Nun, dieser Spruch gibt es auch hier in Deutschland, aber in unterschiedlicher Art und Weise. Und ja, man kann darüber auch sehr viel diskutieren. Aber die Jungs von Banda Liloqua tragen das Ganze musikalisch vor und ich finde es sehr, sehr gut.

Genau, Bandalelo kommt mit dem Song Kudianga Kala. Früher war es besser, auch mit der Liebe etc. So haben sie da behauptet, zumindest in diesem Song. Beim Afghan spielt das Thema heute afrikanische Kunst und Kultur. Ja, ich habe schon erwähnt, dass im September 2023 wurde der Jochen Zeiss interviewt. Jochen Zeiss war in der Zeit von 1993 bis 2010 der Sportartikel, der Chef oder der, ja, der Superboss von der Sportartikel Hersteller oder Sportartikelproduzent Puma. Und seit 2020 ist er Chef der amerikanischen Motorradproduzenten Harley Davidson unterwegs. Also mit total viel Geld und total, ja, Emotionen. Emotionen in Bezug auf da, wie kann man die Welt retten, wenn man so viel Geld hat. Wahrscheinlich wollte er was Gutes tun. Ja, eine der Frage von den Reporter oder von den Zeitungsschreiber war, Herr Zeiss, Sie waren 18 Jahre lang Puma-Chef und leiten heute den Motorradhersteller Harley Davidson. Eine Karriere als Kunstsammler liegt da nicht nah. Wie kam es dazu? Und Herr Zeiss sagte, ja, das ging mir bei mir sehr früh los. Schon in der Schule habe ich mich für antike Kunst interessiert. Ich hatte Latein und Griechisch. Meine Eltern haben mich auch häufig mit ins Museum mitgenommen. Das waren allerdings eher klassische Ausstellungen. Als ich 1989 erstmal Afrika besuchte, war mir schnell klar, dass mich dieser Kontinent nie mehr loslassen würde. Bei der letzten Sendung hatte ich mal von Rihanna gesprochen, und Rihanna war auch oder ist sehr viel in Afrika unterwegs mit dieser Afro-Pop oder Afro-Rhythm. Ich glaube, das sind parallel zu Herrn Zeiss. Das heißt, er ist einmal oder zum ersten Mal nach Afrika geflogen und er sagte, nee, hier muss ich etwas machen. Also, ja, irgendwelche Engagement. Das heißt, back to the root, also zurück zu den Wurzeln. Ja, diese Entscheidung lag wahrscheinlich sehr tief bei ihm. Nur musste erst mal ein paar Jahre sehr viel Geld verdienen, damit er seinen Traum verwirklichen kann. Ja, und die nächste Frage war von dem Zeitungsreporter, Sie haben also nie für sich gesammelt, sondern hatten von Beginn an das Ziel, ein Museum auf die Beine zu stellen, klingt ambitioniert. Denn jemand, der überhaupt keine Affinität zur Kunst, oder vielleicht ist das falsch formuliert, vielleicht kein Kunstsammler als Beruf innehat, sondern als Top-Manager. Man kann nicht denken, dass okay, dieser Mensch so ein Museum aufbaut, und zwar weit weg von dem Ort, wo er geboren wurde. Und ja, aber er hat es gemacht. Und auf diese Frage antwortete Herr Zeiss, privat habe ich mich anfangs sehr für amerikanische Pop-Art interessiert. Also Populärkunst, amerikanische Populärkunst war für ihn das Nonplusultra. Aber dann kam die Idee, dass er unbedingt ein Museum in afrikanischem Kontinent aufbauen wollte. Und in diesem Museum wollte er etwas Großes aufbauen. Das ist ein Museum, was weltweit bekannt ist, in der Größe, die in der Welt auch sehr, sehr sichtbar sein müsste. Deswegen kam die Idee, aus dieser Idee kam heraus, dass Herr Zeiss ein Museum of Contemporary Art Africa mit dem Kürzung MOCAA in Kapstadt entstand. Das heißt, er hat diese Idee schon gehabt und sagt, okay, ich muss dieses Museum in Afrika aufbauen. Er hat natürlich vorher gesucht, an welche Ecke auf dem afrikanischen Kontinent. Und ja,
Und später kam eine Auffrage, die für mich sehr überzeugend war, dass dieser Mensch nicht als Kunsthändler unterwegs sein möchte, denn bei seinem Gehalt glaube ich, okay, Geld kann man immer gebrauchen, aber das sollte nicht primär im Vordergrund stehen, dass er diese Kunstgegenstände oder diese Bilder verkaufen wollte. Okay, zurück zur Musik. Und zwar nochmal zu Banda di Loco mit dem Song Culotta, die Culotta. Das bedeutet auf Deutsch, also das ist auf Schmackhunde und bedeutet auf Deutsch, ich liebe dich einfach. Und so klingt es, wenn sie das Ganze irgendwie vortragen.

Genau, Banda Liloqua hier beim African Spirit heute als musikalische Begleitung mit dem Song Kulota Nikulota. Das heißt, ich liebe dich einfach, aber das Ganze ist, am Ende hat es nicht geklappt irgendwie. Ja, die Liebe, die große Liebe hat nicht zu einer Zusammenführung oder dauerhaften Beziehung geführt. Ja, das Thema ist beim African Spirit heute ganz anderes, und zwar afrikanische Kunst und Kultur. Und zwar auf Basis einer Interview von einer großen deutschen Zeitung zum Herrn Jochen Zeiss, ein ehemaliger Puma-Top-Manager und jetziger Chef der Motorradproduzenten Harry Davidson, zum Thema seiner Passion oder seiner Liebe zur Kunstsammlung. In einer der Fragen von dem Zeitung Reporter oder einer der Fragen lautete zum Beispiel: Sie haben bei Puma zeitweilig mehr als 7 Millionen Euro im Jahr verdient. Wie reich muss man sein, um ein solches Vorhaben in die Tat umzusetzen? Und die Antwort von Herrn Zeiss hat mich sehr, sehr begeistert. Er sagte: Ich bin wohlhabend, aber ich fühle mich nicht als reicher im typischen Sinne. Okay, ich als armer Mensch frage jetzt, wie fühlt man sich reich? Oder was ist der typische Sinne für jemand, der sehr viel Geld hat, der aber nicht sich als reich bezeichnen kann? Oder nicht als reich bezeichnet von den anderen, als reich bezeichnet werden sollte. Tja, das ist Philosophie, und ich wollte heute einfach eine Sendung machen und nicht philosophieren über Begrifflichkeiten oder ja Interpretationen über Reichen, nicht reich, arm oder nicht arm. Ja, es gibt viele Diskussionen darüber, aber das Thema heute ist anders. Ja, genau, auf jeden Fall hat Herr Zeiss, als jemand, der das nötige Kleingeld hat, natürlich, dieses Vorhaben in Kapstadt realisiert, dort Museum aufgebaut und viele, viele Bilder aus alle afrikanischen Länder zusammengekauft und dort, diese Ausstellung aufgebaut. Ein Exempel.

Die Zahl wollen Sie nicht nennen, war die Frage vom Reporter nochmal. Denn der Reporter wollte wissen, wie viel Geld hat das gekostet, also dieses Vorhaben. Und darauf war diese Frage. Und der Zeitz antwortete ganz kurz, nein. Ich verstehe, dass man gerne ein Preisschild an alles heftet. Aber aus meiner Sicht geht es nicht darum, was eine Sammlung wert ist, sondern was mit ihr vermittelt wird. Nicht der Marktwert zählt, sondern die Aussagekraft. Und genau diese Antwort hat früher mal gefällt. Das ist in der Kolonialzeit bis heute. Es gibt Menschen, die ich am Anfang der Sendung erwähnt habe, also diese Kunsträuber, die weltweit unterwegs sind und also vorwiegend auch in afrikanischen Ländern und kaufen oder nehmen einfach irgendwelche Gegenstände, für sie irgendwelche, aber für die Menschen dort nicht wirklich zu bezahlen, für kein Geld der Welt. Gut, wir kommen nochmal zur Musik. Und zwar diesmal wieder bei Banda de Loqua mit dem Song Nekeauke. Das ist einer der Lieblingssongs, für mich zumindest, von Banda de Loqua, weil hier wird einer Tugend und eine Geschichte erzählt, wie die jungen Menschen sich zu verhalten haben, wenn sie in dem Alter gekommen sind, dass sie jemand zu sich nehmen wollen, zum Beispiel Mann oder Frau. Und wie sollte man sich verhalten? Das heißt, diejenigen, die uns großgezogen haben, die uns geboren haben, sollte man unbedingt zuhören, wenn man diese Entscheidungen trifft. Also nicht abrupt oder aus Affekt eine Entscheidung treffen. Ja, ich habe die Person XY getroffen, sie ist die Beste für mich, dann heirate sie. Nein, sonst passiert das, was den Jungs von Banda de Loqua passiert ist, denn am Ende hat das Ganze nicht funktioniert mit der großen Liebe. Deswegen sagen sie Nekeauke. Nekeauke bedeutet auf Deutsch, lass sie gehen. Mhm.

Nginawoleka ukamanyiti mtima wangu mawele, nkati momo vesilonda sikaphona samaphenzi. Ya, auf Deutsch, wenn du gewusst hättest, wie in meinem Herz aussieht, ja, hättest du mich vielleicht mal getröstet, weil da ist eine riesen Wunde drin. Ja, also die Liebe ist so groß, aber meine Entscheidung war falsch, weil ich nicht auf meine Eltern zugehört habe. So, zum Thema Sprachen, ja, als Bildmöglichkeit, sich woanders auch zu äußern. Es hilft manchmal, wenn man mehrere Sprachen spricht oder ja, sich äußern kann in bestimmte Ecke, zum Beispiel, wenn man da in der nördliche Teil von Mosambik kommt, dann ist es hilfreich, wenn man diese Sprache spricht, das ich immer konnte. Zufälligerweise ist das meine Muttersprache, deswegen kann ich das auch so ohne weiteres übersetzen. Das Thema heute ist aber über die afrikanische Kunst und Kultur. Das ist eine Sammlung von Herrn Zeiss oder Jochen Zeiss heißt er, guter Mann. Der Mann, der sich entschieden hat, sein viel Geld in ein Museum zu investieren und dort nur afrikanische Kunst oder Bilder auszustellen. Ja, die letzte Frage von Reporter, bevor wir Musik gehört haben, war eine exakte Zahl, wollen Sie wo nicht nennen? Und der Herr Zeiss sagte, nee, das will ich nicht. Aber er versucht ja auch zu erklären, dass die Wert eines Bildes oder die Wert einer Kulturgut ist nicht wirklich das Geld oder wie viel dieses Bild kostet, sondern man sollte sich an die Arbeit, die den Künstler für dieses Bild oder für diese Malerei investiert hat, versetzen, um wirklich zu verstehen, wie wert dieses Bild oder dieser Skulptur ist. Ja. Und die nächste Frage für den von dem Reporter an Herrn Zeiss war, sie habe noch kein einziges Bild weiterverkauft. Und Herr Zeiss antwortete, bis jetzt nicht. Und das habe ich auch nicht vor. Meine Sammlung ist fast ausschließlich für Ausstellungszwecke gedacht. Das heißt, nur afrikanische Kunst, nur in diesem einen Museum in Afrika und nur zur Ausstellung. An einer Stelle über eine Frage, die ich ja sehr, sehr wichtig fand, war der Reporter wollte wissen, wie finanziert er dann sein Museum? Okay, für mich als jemand, der arm unterwegs ist, ist die Frage überflüssig, weil Herr Zeiss hat ja Geld. Also er hat ja vorher gesagt, dass es seine Absicht ist, nicht irgendwelche Verkäufer oder Wertmaximierung für seine Sammlung zu erreichen, sondern er will nur dieses Bilder oder diese Sammlungen dort aufbauen und auch ausstellen für diejenigen, die sich interessieren. Ja, und die nächste Frage war von dem Reporter an der Zeit, wie war das, als Sie mit dem Aufbau der Sammlung begannen? Hat man da nicht versucht, Ihnen als bekannten Konzernchef besonders hohe Preise auf die Werke abzuknüpfen, so ist das richtig. Und der Zeiss sagte, ja, ich bin ja auch nicht immer persönlich unterwegs gewesen, sondern habe ich mich mit einem südafrikanischen Kurator zusammengetan, der mir bei der Auswahl geholfen hat, genauso wie die Galerie, die in dem Museum eine große Chance für Afrika und dessen Künstler sahen. Okay, das heißt, er hatte großes Glück, jetzt heißt, dass jemand gefunden hatte, der ehrlich ist, der Ahnung hat in der Materie zum Thema Museumaufbau und Kunstsammlung. Und mit ihm hat er zusammengearbeitet. Weiterhin sagte er, ich trat dann nach einigen Jahren im Kontakt mit der Victoria and Alfred Waterfront Gesellschaft, die im alten Hafen von Kapstadt aus einem alten Getreidesilo etwas Neues und Modernes machen wollte.
Und aus diesem alten Getreidesilo entstanden dann 13 Etagen. Und aus dieser 13 Etage war insgesamt 10.000 Quadratmeter Ausstellungsfläche. Und das nehme ich an einer super Recycling. Was ganz wichtig auch aus dieser Antwort war, dass dieses Silo wurde in Form einer Getreidekorn entwickelt oder umgebaut und in den Trainer ausgehöhlt. Und da entstanden diese 10.000 Quadratmeter Ausstellungsfläche. Das finde ich großartig, auch so jemand zu finden, der diese Idee realisiert. Das ist Wahnsinn. Okay, zurück zur Musik. Und zwar von Banda Liloqua, dieses Mal Palakuta. Palakuta ist ausgerutscht, kann man das auf Deutsch sagen. Das ist alles, was man versucht zu machen, funktioniert nicht. Und es läuft nicht so, wie man es erwartet. Also Palakuta, also alles geht einfach schief. Aber der Song dazu ist wirklich sehr, sehr, interessant.

Genau, das ist der Song Palakuta. Ich muss den leider abwürgen, weil Blick auf die Uhr zeigt, das ist okay. Ich habe noch ein bisschen Zeit, aber ich wollte etwas mehr erzählen über dieser Herrn Zeitz, der ehemalige Sportartikelhersteller, also Chefkonzern von Puma gewesen ist und seit 2020 als Chef bei dem Motorrad Produzenten, also amerikanischer Motorradproduzent von Harley-Davidson unterwegs ist. Also Top-Manager weltweit unterwegs. Ja, der Mensch hat sich als Aufgabe genommen, ein Museum in Kapstadt aufzubauen und dort seine Sammlung von Bildern, und zwar ausschließlich Bilder aus Künstler aus afrikanischen Ländern zu präsentieren oder auszustellen. Es gab eine Frage von Reporter von der Zeitung, der zu ihm wissen wollte, im Jahr 2013 haben sie auf der Kunstbiennale in Venedig Aufsehen erregt, weil sie insgesamt 85 Werke ausgezeichneter afrikanischer Künstler gekauft haben. Wäre das nicht dezenter gegangen? Und jetzt sagte, damals hat mit Angola erstmals ein afrikanisches Land einen goldenen Löwen für den besten Pavillon gewonnen. Das war ein historisches Ereignis, das in einer repräsentativen Sammlung wie meiner angemessen vertreten sein musste. Ich habe unter anderem die gesamte Fotoausstellung des angolanischen Künstlers Edson Chagas erworben. Das heißt, eine gesamte Kunstausstellung von einem Künstler in einer so großen Kunstausstellung, also Kunstbiennale, zu kaufen, das ist schon ein großes Risiko, denn diese Chagas war ein junger Mann damals, war nicht sehr bekannt, zumindest nicht auf der Welt, aber Herr Zeiss hat sich da gesagt, okay, der Mann kommt aus Afrika, der Mann mag Kunst, deswegen kaufe ich ja seine Bilder. Ja, in einer anderen Frage, er antwortet ja klar, es ist auch finanziell einfacher, mit jungen Künstlern zu beginnen. Das heißt, die Frage war, ob er einen Tipp hätte für andere Kunstsammler, die unterwegs sind, wie sie anfangen sollen. Und die Antwort war, ja, sollte man mit jungen Künstlern einmal, weil diese Menschen wirklich das Geld brauchen, und sie zu fördern. Und B, weil diese Menschen oder diese jungen Künstler, ihre Preise nicht so sehr hoch sind als Menschen, die schon lange unterwegs sind, mit diesen großen Namen vor Gesicht her tragen. Ja, und es gab auch die Frage, warum diese Kunst, die er unter seiner Kunstsammlung, Herr Zeiss, warum er zu dem Museum nur geliehen hat und nicht geschenkt hat. Und er sagte, nein, es ist eine Frage, die vielleicht für meine Kinder oder meine Enkelkinder beantwortet wird. Er hat zwei Kinder, einer ist 3, einer 5. Und wahrscheinlich der Plan ist, dass dieses Museum, der seinen Namen trägt, auch diese Kinder zu überlassen. Okay, die letzte Frage von dem Reporter Anjan Zeiss war, was passiert mit dem Teil der Sammlung, den Sie dem Museum noch nicht geschenkt haben? Und da kam die Antwort mit seiner Kinder, ich denke, darüber sollen meine Nachfahren entscheiden. Meine Kinder sind zwar erst 5 und 7 Jahre alt, aber insbesondere mein Sohn ist den Museum bereits auf besondere Weise verbunden, weil der Sohn wurde zufälligerweise in Südafrika in Kapstadt geboren. Herr Zeiss war mit seiner Frau dort in Urlaub und irgendwie 2 Monate vor dieser Geburtstermine ging es los und der Sohn wurde dort geboren. Kleiner Unfall sozusagen. Und deshalb, der Sohn ist sehr, sehr verbunden mit Kapstadt, sehr, sehr verbunden mit diesem Museum. Und so ist es. Gut, an dieser Stelle möchte ich einen Punkt machen. Und zwar
Ja, auch solche positive Nachrichten gibt es aus Afrika von Menschen, vielleicht von denen man nicht erwartet. Aber ja, die Menschen sind nun mal so gut unterwegs manchmal. Nicht immer, aber manchmal. Und ja, ich hatte mir vorgenommen, okay, ich trage nicht nur solche negative Sachen über afrikanische oder Beziehungen zwischen Afrika und anderen Kontinenten vor, sondern auch solche positive Nachrichten über Herrn Zeiss, der als Top-Manager von Puma und jetzt unterwegs bei Motorradproduzent Harley-Davidson unterwegs ist, sehr, sehr viel Geld verdient, ja, Jahr für Jahr. Und ja, danke für das Zuhören. Ich hoffe, dass ich ein bisschen etwas über afrikanische Kunst rübergebracht habe und über Geschichte von sehr, sehr guten Menschen, auch die es gibt, rübergebracht habe. In 14 Tagen heißt es wieder African Spirit on Air. Und ich würde mich sehr, sehr freuen, wenn ihr auch dabei sein würdet. In diesem Sinne, bleibt alle gesund und bis bald oder auch BB. Jetzt habe ich nochmal einen Song von Banda Liloqua. Dieser Song heißt Shikabe Muisho. Auch ein sehr schöner Song, ein Song, das sehr viele Weisheit rüberbringt. Das heißt, es gibt nichts, was ein Ende hat oder was kein Ende hat. So ist das richtig. Shikabe Muisho Asipale. Es gibt nichts, was kein Ende hat. In diesem Sinne, bis demnächst. Baby, bye bye und bis demnächst. Also in den 14 Tagen, Mittwoch, hier beim African Spirit. Ciao. Und jetzt Banda Liloqua als Abschiedsbonbon.

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1: Und ich sage Hallo zu einer neuen Ausgabe von Fremdmade, das Musikmagazin. Die Handmade-Redaktion geht im August, wie immer, wie jedes Jahr, in eine kleine Art Sommerpause, erholt sich von den vielen Interviews, den Festivals, den Konzerten, die wir dieses Jahr alle besucht haben, um dann im September gestärkt in eine neue Saison zu gehen und euch mit frischen Interviews und frischen Künstlern und KünstlerInnen zu versorgen. Ich stelle euch heute einen ganz besonderen Act vor, und zwar Senior Mango. Wer mich ein bisschen kennt, weiß, dass ich während der Corona-Zeit angefangen habe, ein bisschen aufzulegen, so in die elektronische Disco-Funk-Richtung. Und die Person, die mir das beigebracht hat im Lockdown, war Senior Mango. Wir haben die Corona-Zeit sehr intensiv miteinander verbracht, viel Musik zusammen gemacht, ein bisschen gestreamt. Und er hat mir einfach gefühlt alles beigebracht. Senior Mango, ein Tausendsassa unter den DJs. Er kann einfach alles auflegen. Angefangen von Elektro, House, Techno, bis über Breakbeats, aber auch Hip-Hop, Trap, you name it. Man gibt ihm einen zweiten Track. Er mischt sie und es funktioniert immer. Heute wird er uns ein sehr schönes Breakbeat-Set vorstellen. Und ich will auch gar nicht lange schnacken und sag einfach, die nächste Stunde gehört Senior Mango und seinem Set. Und ich wünsche eine tolle Stunde. 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
1: Die mich heute ein bisschen nachdenklich macht. Mir gehen seit Tagen einige Fragen nicht mehr aus dem Kopf. Zum Beispiel, kann ich mit einer Übergangsjacke durch eine Unterführung gehen? Können sich zwei Glatzköpfe in die Haare kriegen? Ist es eigentlich lebensgefährlich, wenn ich mit 19 Jahren eine Creme benutze, die 20 Jahre jünger macht? Oder wie kommen eigentlich diese Bitte-nicht-betreten-Schilder auf den Rasen? Und zu guter Letzt, wenn ich Selbstgespräche führe, rede ich dann oder höre ich zu? Hallo?
5: Herzlich willkommen zu der Sendung über den Sinn des Lebens und die euch in allen Lebenslagen hilft. Mein Name ist Desiree Börner.
1: Und ich bin Gregor Börner. Moin. Das ist die

0: Kommen wir nun zu einer Weltsensation im deutschen Radio.
1: Desi, pass bitte auf hinter dir, wir dürfen uns jetzt keinen Fehler erlauben.
0: Gut.
1: Ach, Desiree.
0: Ich hab nicht aufgepasst.
1: Und ich sag's jetzt noch. Wir wollen nämlich jetzt mit der künstlichen Intelligenz Kontakt aufnehmen.
0: Wir begeben uns nun unter die Glocke des Schweigens.
1: Puh, ist ganz schön eng hier. Was macht hier eigentlich das Schaf? Boah, der riecht wieder.
0: Ach ja, das ist richtig unangenehm und auch noch so warm.
1: Ach Manni, also ehrlich, wir wollen jetzt mit der KI Kontakt aufnehmen. Ich glaube, wir müssen hier erstmal einschalten. Oh, das hätte ich jetzt nicht gedacht. Aber gut. So, liebe KI, versorgst du uns mit allen Informationen, die wir wissen möchten? Mhm, sie schreibt ja.
0: Liebe KI, weißt du alles?
1: Mhm.
0: Sie schreibt ja.
1: Wahnsinn. Sonderlich kommunikativ ist diese KI aber nicht. Wollen wir mal zu wirklich praktischen Dingen des Lebens kommen? Liebe KI, kannst du auch uns in anderen Punkten helfen? Kannst du kochen oder den Haushalt machen? Sie schreibt natürlich nicht. Was glaubt ihr eigentlich?
0: Ich glaube, jetzt hast du die KI beleidigt.
1: Oder sie kann einfach nichts.
0: Fällt dir auf, das ist das erste Mal unter der Glocke, dass es nicht gefährlich wird.
1: Oh, jetzt schreibt die KI, wenn sie irgendwann mal die Weltherrschaft an sich gerissen hat, dann wird sie uns alle vernichten.
0: Oh Gott, Abbruch!
1: Abbruch!
0: Mein Gott, Gregor!
1: Hä?
0: Zieh doch einfach den Stecker!
1: Na gut.

0: gekriegt Zuschriften. Einige haben wir.
1: Bitte was?
0: Entschuldigung zueinander bei euch und finden zueinander wieder. Helfen Küchen. Euch zu wollen.
1: Prost. Was ist das denn hier? Hallo, könnt ihr mal beide Küchen. Hier alle mal ein bisschen Disziplin?
0: Na gut, ich fange noch mal von vorne an. Küchen. Also ihr Lieben, ihr wisst ja, Beziehungen Küchen. Führen immer mal wieder Küchen. Zu Streit. Man sagt Dinge zueinander, es tut einem doch schnell wieder leid, in der Regel.
1: Und ich habe hier so den Eindruck, manchmal. Dass das manche hier besonders feiern.
2: Küchen. Prost. Ja.
1: Zum Wohl. Okay, es Küchen. Ist ja auch manchmal doch ein bisschen lustig.
0: Nee, das ist hier eine ernste Angelegenheit, Gregor.
1: Ja.
0: Und ich möchte auch, dass du das so siehst, Küchen. Weil...
1: Sag das nicht mir. Zum Wohl. Andere sehen Küchen. Das hier wieder so.
0: Also, auf jeden Fall wollen wir helfen, wieder zueinander zu finden und euch beieinander zu entschuldigen. Dafür bieten wir euch hier diese Plattform und wir haben auch wieder einige Zuschriften bekommen.
1: Ja. Die erste kommt aus dem hohen Norden, aus Lüneburg. Okay, so hoch ist das eigentlich noch gar nicht. Aber aus unserer Sicht hier weit entfernt. Bastian aus Lüneburg schreibt. Marie, es tut mir leid, dass ich nach unserem Streit am Freibad-Kiosk beim Bestellen gesagt habe, einmal Pommes, zweimal Eis und irgendwas, das meine Beziehung rettet. Die Frau am Kiosk hat ohne mit der Wimper zu zucken eine Currywurst draufgelegt und gesagt, dann wird's teuer. Du standest daneben und hast gelacht. Und ich dachte, vielleicht habe ich ja jetzt doch alles richtig gemacht. Doch plötzlich war auch wieder alles falsch. Bitte verzeih mir. Ich lerne, Freibad-Kiosk ist kein Paartherapiezentrum. Aber vielleicht ganz nah dran.

0: Tobias aus Würzburg schreibt: Alina, entschuldige bitte, dass ich dein Sommerkleid luftig nennen wollte und stattdessen sagte, das Kleid hat mehr Ausgänge als ein Möbelhaus. Ich meinte schön, locker, sommerlich, frisch. Du hast mich angeschaut, als hätte ich gerade den Modedesigner beleidigt, der das Kleid entworfen hat. Und als der Wind kam, habe ich reflexartig gerufen: Achtung, Durchzug! Bitte verzeih mir, ich kommentiere ab jetzt keine Kleider mehr, die der Wind besser versteht als ich.
1: Stößchen, Prost, Stößchen.
2: Können Sie das bitte nachher machen? Stößchen. Also, irgendwann werde ich hier nochmal laut. Das ist unglaublich. Jörg Stößchen. Aus Bad
1: Hersfeld.
2: Raus!
1: Stößchen. Zum Wohl. Stößchen.
2: Jörg aus Bad Hersfeld schreibt: Melanie, es tut mir leid, dass ich beim Grillen unbedingt Smoker-Feeling wollte und nasse Holzchips auf die Kohle geworfen habe. Ich wollte zarten Rauch. Bekommen haben wir eine Nebelwand, bei der sogar die Mücken dachten, ach nee, heute nicht. Nach 5 Minuten standen wir alle im Garten wie Überlebende eines Industrieunfalls. Und du hast dann gefragt, ist das noch Grillen? Oder grenzt das schon an Räumung? Bitte verzeih mir, Rauch ist kein Geschmack, den man um jeden Preis hinkriegen muss. Ach, Desiree!
0: Ich war es nicht.
2: Waren Sie das etwa?
1: Stößchen.
2: Ach, hier! Sie sind schon wieder hier.
1: Zum Wohl.
2: Also, es wird mir noch zu bunt hier.
0: Thorsten aus Krefeld schreibt: Anja, es tut mir leid, dass ich im Urlaub den Sonnenuntergang filmen wollte und dabei 17 Minuten lang aus Versehen die Selfie-Kamera anhatte. Das Video zeigt nicht Romantik, sondern ein Gesicht von unten, doppelt kinnlastig, mit Windgeräuschen und mir, wie ich flüstere: Boah, ist das schön. Im Hintergrund hörst du: Filmst du eigentlich das Meer? Und ich: Natürlich. Bitte verzeih mir, ich habe unseren schönsten Moment dokumentiert wie ein Überwachungsvideo aus meinem Hals.
2: Tja, wenn auch ihr einander verzeihen möchtet.
1: Da kann ich nicht drüber lachen.
2: Ach, das glaube ich jetzt überhaupt nicht. Wenn ihr euch einander verzeihen möchtet, dann schreibt uns an funkrund.de.
1: Stößchen. Prost.
2: Stößchen. Jetzt reicht's.
1: Zum Wohl.
2: Raus.

0: Kommen wir nun zu kuriosen Nachrichten aus unserem Riesenfundus, was hier täglich über den Ticker reinkommt.
1: In Ischenhausen, Kreis Günzburg, ist ein Streit in einem Supermarkt eskaliert. In der Gemüseabteilung prügelten sich zwei Männer mit Salatgurken. Die zwei 57-jährigen Männer gerieten, laut Polizei, zunächst auf einem Parkplatz aneinander. Einer der beiden muss sich wohl über das Parkverhalten des anderen echauffiert haben. Anstatt sich zu beruhigen, ging der Streit im Geschäft weiter. In der Gemüseabteilung eskalierte der Streit und anstatt Worten flogen Fäuste und schließlich griffen die Kontrahenten zu Salatgurken. Umstehende Kunden konnten die Männer voneinander trennen. Die Männer wurden leicht verletzt. Die Polizei ermittelt wegen Körperverletzung und sucht Zeugen für den Gurkenzoff.
0: Ich habe eine Frage.
1: Ja.
0: Wie man leichte Verletzungen mit einer Gemüseschlägerei hinbekommt.
1: Naja, vorher flogen ja die Fäuste, bevor okay, die Gurke Einsatz kam.
0: Okay, mit so einer Gurke.
1: Vielleicht ist auch eine Gurke ins Auge geflogen oder in die Nase rein, das macht ja auch Verletzungen.
0: Ich kann nie wieder eine Gemüseabteilung eines Supermarktes betreten, ohne daran denken zu müssen. Herrlich, dann fliegen die Tomaten, dann macht es so schön Flatsch. Okay, mit Essen spielt man nicht.
1: Tja, was hat denen ihre Mutti nur beigebracht?
0: Aber diese Vorstellung. Eieieiei.

0: Bevor wir in die Hafenkneipe nach Friedrichskoog umschalten, kommen wir zu weiteren Synonymen fürs Trinken.
1: Den Körper auf Werkseinstellungen zurücksetzen.
0: Das Blechdach verbiegen.
1: Den Ölstand pflegen.
0: Die Biervernichtung durchführen.
1: Einfach ordentlich einen bechern.
0: Die Leber anfeuchten.
1: Das Gehirn bestrafen.
0: Die Erinnerungen ausmisten.
1: Oder einfach in die Hafenkneipe nach Friedrichskoog.

0: Wenn an der Nordsee abends die Bürgersteige hochgeklappt werden, treffen sich die Dorfbewohner in der Hafenkneipe. Hier ist der Deichwärter von Friedrichskoog.
1: Moin.
2: Moin.
3: Moin, ihr beiden.
2: Zwei Bier, bitte.
1: Jo, für mich auch, bitte.
3: Gerne.
2: Nee!
1: Moni, halt, stopp. Das ist der Wasserhahn statt der Zapfhahn.
3: Oh, Entschuldigung. Ich bin wirklich so durch. Ich muss einfach mal ein paar Tage frei machen.
1: Jo, warum machst du dann nicht mal so ein bisschen Urlaub?
2: Weil hier abends immer so viele durstige Leute sitzen.
1: Ach so?
3: Ja, und dann sind da manche dabei, die nicht einmal bezahlen.
2: Na, wer macht denn sowas?
1: Ja, das gehört sich ja auch gar nicht.
2: Unanständig sowas.
1: Geht gar nicht.
3: Na, wenn das so ist, soll ich mal da hinten die Kiste mit Deckeln holen?
2: Nee!
1: Ach, Moni, das ist gerade so ein bisschen schlecht.
2: Also, ich habe auch gar kein Geld bei.
1: Moni, wie wäre denn so ein paar Tage Urlaub?
3: Ich hätte mal an so einen Wellnessurlaub gedacht, in dem man nichts machen muss.
2: Oha, wie lange geht denn so weit?
3: Ja, vielleicht eine Woche oder so.
2: Eine Woche Flaschenbier?
1: Oha.
3: Mein Gott, also eure Sorgen hätte ich gerne.
1: Ja, und was ist, wenn du tagsüber mal an den Strand gehst?
2: Ja, hier ist doch auch schön.
1: In Friedrichskoog am Strand. Das ist ja auch quasi so ein Wellnessurlaub.
2: Ja, in der Nordsee, da gibt's ja auch Wellen und die sind nass. Wellness.
1: Ja, und dann können wir uns nämlich abends trotzdem hier treffen.
3: Ach, Jungs, ich muss mal raus hier. Mal ein paar Tage nicht arbeiten. Mal nicht in der Kneipe stehen.
1: Moni, wenn wir das abends hier mal übernehmen...
2: Ja, genau, wo der Zapfhahn ist, wissen wir ja.
3: Nee. Hier kommen auch Gäste, die was anderes trinken möchten.
1: Puh, ja, das ist dann doch komplizierter als gedacht, nicht?
2: Oh, dann lernst du uns mal ein paar Tore hier an.
3: Jungs, nee. Ihr wisst nicht mal, was ein Bier kostet.
2: Also, das kostet, im Grunde genommen,
1: für uns ja eigentlich gar nichts.
3: 3,80 €.
2: Das ist aber viel Geld.
1: So viel?
3: Ja, das merkt ihr ja nicht, was ihr hier so vertrinkt. Abend für Abend.
2: Das kann ich mir auch gar nicht vorstellen.
1: Nee.
3: Außerdem, bei eurer Zahlungsmoral würdet ihr die anderen Gäste auch nicht abkassieren. Nee, nee. Ich mach demnächst mal eine Woche zu und fahre weg.
1: Ach, Moni.
3: In den Schwarzwald.
2: So weit?
3: Oder nach Österreich.
1: Was?
2: Eine Woche Flaschenbier.
1: Ach, jo. Ja, für mich auch, bitte.
0: Das war der Deichwärter von Friedrichskoog.

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2: Hi, schön, dass ihr wieder da seid.
3: So.
2: Nee, es war doof.
3: War doof?
2: Ja, wieder da seid. Die waren ja nie weg.
3: Nee, die waren nie weg.
2: Eh immer.
3: Ja, eigentlich sind wir die ganze
2: eigentlich
3: Zeit hier.
2: Eigentlich ist das doof, wenn ich das sage, weil die hören uns immer. Die legen ja gar nicht auf.
3: Wir sitzen ja auch die ganze Zeit hier beieinander Stichchen. Und haben gute Laune.
4: Stichchen. Zum Wohl.
2: Stichchen. Also wir sagen jetzt einfach Hallo. Im Studio befinden sich Gregor Börner.
3: Und Desiree Börner. Und ich habe eine ganz interessante Nachrichtenmeldung hier mitgebracht. Viele Tiere vertragen Alkohol, steht da drin.
2: Bitte?
3: Ja, bis zu 4% Ethanolanteil vertragen die meisten Spezies ohne sofortige Ausfallerscheinungen.
2: Wow. Gut, man denke mal an die Wespen, die an vergorenem Obst rumfressen.
3: Ja, ich setze da nochmal einen drauf. Die Hornisse verträgt sogar bis zu 80% Ethanolanteil ohne Veränderungen bei Verhalten oder Sterblichkeit.
2: Das ist ja der Wahnsinn.
3: Jetzt stell dir mal vor, die Tiere machen ein Trinkspiel.
2: Boah, wie unfair wäre das denn? Die Hornisse würde ja ständig gewinnen.
3: Ja.
4: Stößchen. Prost. Stößchen.
5: Zum Wohl.
4: Stößchen.
3: Da habt ihr heute was gelernt, ne?
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2: Damit ihr im Stau nicht so verkrampft, kommt Gregor nun mit unserer Staugymnastik.
3: Ja, die wollen wir heute wieder zusammen machen. Und wir beginnen wie immer mit der Übung vor- und zurückwippen mit dem Oberkörper. Das ist ganz einfach. Wir wippen einfach mit unserem Oberkörper vor und zurück. Da kann jeder mitmachen. Ja, es ist ganz schön warm im Auto, wenn man so in der prallen Sonne steht. Das Auto ist warm wie so ein Backofen.
2: Backofen, das wäre ja mal ein Stichwort.
3: Das nehmen wir heute genau zum Anlass, denn wir wollen heute im Stau einen Kuchen backen. Alles, was wir dazu brauchen, ist eine Rührschüssel, eine Kuchenform, einen Schneebesen, Mehl, Eier, Backpulver, Zucker, Milch und ein bisschen Kakaopulver. Bitte mal Handzeichen, wer hat eine Rührschüssel, eine Kuchenform, einen Schneebesen, Mehl, Eier, Backpulver, Zucker, Milch und etwas Kakaopulver dabei? 400, da ist noch eine 28. Das ist in Ordnung, da können wir weitermachen. Wir wippen weiter mit unserem Oberkörper vor und zurück, nehmen nebenbei die Rührschüssel in die Hand, machen dort das Mehl rein, die Eier, etwas Zucker und etwas Kakaopulver. Ganz wichtig, das Backpulver nicht vergessen. Dann rühren wir das alles mit dem Schneebesen kräftig um. Wer ein Handrührgerät hat und kann das im Auto anschließen, darf das auch gerne benutzen. Aber der Schneebesen, das ist ja dann doch die sportliche Herausforderung. Und ganz wichtig, dabei wippen wir weiter vor und zurück. Nun füllen wir den Teig in die Kuchenform, stellen das Ganze aufs Armaturenbrett. Ja, und jetzt wird es ganz angenehm. Jetzt müssen wir gar nichts mehr machen. Wir warten jetzt einfach einige Stunden im Stau. Dann haben wir frisch gebackenen Kuchen. Mensch, wie das hier duftet. Desiree, du hast noch einen kleinen Vierzeiler dabei.
2: Geduld ist Pflicht bei dieser...
3: Dabei.
2: Geduld ist

0: Kommen wir nun zu einer neuen Nachrichtenmeldung mit echten Helden.
1: Ja, kann man so sagen. Wir blicken nach Sibbesee in den Landkreis Hildesheim. Ende Juni hat ein Feuerwehrmann, der privat unterwegs war, auf einem Parkplatz ein Feuer entdeckt. Dort brannte etwas Grünschnitt. Das Feuer war etwa ein Quadratmeter groß. Er alarmierte seine Kollegen bei der Feuerwehr. Ja, und hat selber schon mal einen Löschversuch gemacht. Allerdings ganz ohne technisches Gerät, quasi mit Bordmitteln. Er hat das Feuer ausgepinkelt. Ja, die Polizei vermutet Brandstiftung, denn die Feuerwehr war gut eine Stunde vorher schon mal an dem Ort wegen einer Ölspur und da hat es an diesem Parkplatz noch nirgendwo gebrannt.
0: Zur richtigen Zeit am richtigen Ort.
1: Ich finde diese Formulierung aus der Pressemitteilung so toll. Ganz ohne technisches Gerät und mit Bordmitteln.
0: Ja, das haben die echt süß umschrieben.
1: Aber wie viel musst du getrunken haben, um ein Feuer von einem Quadratmeter Größe auszupinkeln?
0: Viel. Aber der wird bestimmt auch noch die Füße nebenbei benutzt haben.
1: Ey, das musst du dir mal vorstellen. Oder das ist so jemand, wenn der mal pinkeln muss, dann dauert das 2-3 Minuten.
0: Es gibt so Männer.
1: Ja, ja.
0: Aber der muss ja dann auch, verstehst du? Ja, also der hat ja dann den
1: Feuerwehrschlauch
0: in der Hand und dann muss der ja auch so sich links und rechts und zielen. Der hat Übung.
1: Das ist jetzt
0: der
1: auch mal einer.
0: Der kann bestimmt auch den Namen seiner Freundin in den Schnee pinkeln.
1: Ja, vor allen Dingen, wenn die Franziska Dominique heißt. Also der Name schön lang ist.
0: Gott.
1: Ja, auf jeden Fall darf er jetzt offiziell Feuerwehrschlauch dazu sagen. Würde ich jetzt mal annehmen.

0: Daisy?
1: Ja!
0: Bist du draußen?
1: Ja!
0: Okay. Die Desiree steht vor der Studiotür. Wollen wir sie reinlassen?
2: Ja, ja, ja!
0: Na gut, dann komm mal rein, Desiree. Desiree?
1: Ja?
0: Bist du jetzt da? Gesundheit!
1: Jetzt bin ich da.
0: Sehr schön. Ist das Fax wieder so eingestaubt?
1: Ja, es lag schon länger da drin.
0: Es wird halt auch nur einmal im Monat benutzt. Also,
1: ah ja.
0: Mal hör mal, wer schreibt denn heute noch ein Fax? Außer wer? Von wem ist das Fax?
1: Der frauenfeindlichen Männergruppe Marburg.
0: Was? Nee, da hast du was verwechselt.
1: Oh,
0: nee.
1: Das ist hier verwischt. Die männerfeindliche Frauengruppe Marburg.
0: Hieß du mal.
1: Das ist der Nieser, denkt mir noch.
0: Müssen wir vielleicht an dem Faxgerät mal den Toner wieder auffüllen. Das druckt schon wieder unsauber.
1: Das ist auch der Staub in meinem Auge. Es ging ja von Papier ins Auge.
0: Ja, dazu sollten wir sagen, dieses Fax hat tatsächlich nur noch eine Aufgabe in der Redaktion, nämlich dieses eine Fax im Monat.
1: Ja, aber das kommt zuverlässig.
0: Das kann ich soweit bestätigen. Das kommt immer sehr pünktlich und zuverlässig. Desiree, wollen wir mal das verstaubte Fax nehmen? Tu mal den Staub abschütteln. Ja. Was steht denn so Schönes da drinnen diesmal?
1: Was ist das, wenn links und rechts entlang der Straße nackte Männer stehen?
0: Eine FKK, eine Nacktallee? Weiß ich nicht.
1: Eine Sackgasse.
0: Also hör mal, in der Kategorie sind wir also heute angekommen.
1: Wir fangen heiß an.
0: Ja.
1: Was ist der Unterschied zwischen einem Schlips und einem Ochsenschwanz?
0: Ich habe jetzt ein bisschen Angst vor der Antwort, ich bin aber gespannt.
1: Soll ich dir die Hand geben?
0: Nee, sag mal die Antwort.
1: Der Ochsenschwanz bedeckt das ganze Arschloch.
0: Also hör mal!
1: Ich wollte dir die Hand geben.
0: Die Witze sind aber bös heute.
1: Es ist einfach noch Sommer.
0: Das Fax ist kaputt, das druckt so ein Quatsch da aus.
1: Warum haben Männer überhaupt Beine?
0: Ja, hör mal, also zum Laufen.
1: Damit sie nicht den ganzen Tag Sack hüpfen müssen.
0: Böse! Deine Witze sind heute einfach nur böse.
1: Lieb gemeint.
0: Raus.
1: Alles lieb gemeint.
0: Raus mit dem Fax. Das staubige Ding kommt raus.

0: In der vorletzten Sendung haben wir euch lustige Kindergeschichten präsentiert.
1: Geschichten, die Eltern über ihre Kinder erzählen, über denen Kinder Dinge gebracht haben, für die es eigentlich hätte großen Ärger geben müssen, aber wiederum so lustig sind, dass man da auch nicht schimpfen kann.
0: Wir haben zum Glück wieder ein paar Sprachnachrichten bekommen.
2: Die Klassenlehrerin von meinem 10-jährigen Sohn hat gerade angerufen. Er hat ein originalverpacktes Kondom bei uns gefunden, das mit in die Schule genommen und das Öffnen in der Pause. Das war wohl eine ziemlich große Attraktion in der Grundschule.
1: Ja, das kann ich mir vorstellen.
0: Wie erklärst du das?
1: Ja, die lagen wohl daheim irgendwo rum, Frau Lehrerin. Natürlich hat das Kind da, natürlich sagst du das nicht. Aber dass das die Pausenattraktion war, das kann ich mir sehr gut vorstellen.
0: Yep.
1: Ja, wir kommen zur nächsten Nachricht.
3: Mein 13 Monate alter Sohn wollte unbedingt mit ins Bad. Als ich in dem Duschvorhang verschwunden war, hörte ich auf einmal ein Gackern und konnte ihn gerade noch daran hindern, der Klobürste seine Zähne zu putzen. Und ich habe natürlich nicht geschimpft, aber er hatte den ersten Wutanfall seines Lebens.
1: Zähne putzen mit der Klobürste.
0: Also darauf muss man erstmal kommen, ne? Aber eigentlich ist es eine Bürste, ne?
1: Es ist eine Bürste, ja. Warum ist die jetzt auf einmal anders? Und ein Klo kennt ein Kind im Zweifel noch gar nicht, weil noch Windelzeit und so, ne?
0: Also. Ja, 13 Monate, der war ja gerade mal knapp über ein Jahr.
1: Ja, ja.
0: Der wird die Klobürste vorher noch nicht benutzt haben.
1: Wir kommen zur nächsten Geschichte und schalten um ins Rheinland.
4: Ja, an einem Nachmittag, da war ich mit meinem Sohn Döner essen. Alles entspannt, alles schön, Döner hat gut geschmeckt, so wie es sein soll. Und er hat ein Getränk gehabt mit dem Strohhalm. Und nach dem Essen rief er plötzlich durch den ganzen Laden: Mama, guck mal, ich hab einen Ständer. Und ich hab jetzt gedacht, nee, Junge, ich fall vom Glauben ab. Das kann jetzt nicht sein. Ich dreh mich zu ihm um und sag so: Was hast du? Ein Ständer. Die Leute gucken schon, drehen sich schon ein bisschen um und gucken, richtig irritiert. Dann sehe ich einfach, wie der Junge den Strohhalm in seinen Mund steckte und nach oben hielt. Eben wie eine Stange, wie man sie nach oben hält. Und ich so, wieso Ständer? Ja, guck doch mal, ich habe hier den Strohhalm und den halte ich ganz nach oben. Das ist dann wie ein Ständer, der nach oben hält. Ich sag so, okay. Ich hab sonst was gedacht.
1: Ja, so läuft das in Wuppertal.
0: Hauptsache, der Döner hat geschmeckt.
1: Ich glaube, davon kann man ausgehen. Ja, so ist das mit kleinen Kindern. Die denken halt im Zweifel gar nicht drüber nach, was sie da sagen.
0: Natürlich nicht.
1: Vor allen Dingen über Zweideutigkeit.
0: Zweideutig verstehen nur die Erwachsenen.
1: Ja.
5: Meine Tochter ist auch sehr kreativ. Sie hat mit sehr vielen Zahnseidesticks Tafelmalkreide zersägt. Und war total begeistert, wie schön sich der Kreidestaub im Flur und Bad und Kinderzimmer verteilen lässt. In dem Moment war das schon eine Riesensauerei, aber im Nachhinein war es schon auch
1: witzig. Ja.
0: Schön ist das.
1: Die Dinger sehen doch auch noch aus wie so eine kleine Säge.
0: Ja, aber Kreidestaub ist schon fies.
1: Oh,
0: je
1: ja.
0: Nachdem, was du für einen Boden hast, ist das richtig fies.
1: Ja, aber das Schöne ist Kreide und Wasser. Das kriegt man eigentlich wieder weg.
6: Mhm. Als mein Sohn 3,5 war, hat er sein neues Zimmer bezogen. Und ich habe damals sehr stolz überall berichtet, dass er keinen Schaden gemacht hat. Nicht an die Wände malt, keine Bücher zerreißt oder so ähnliches. Als wir dann aber am Morgen in die Zimmer gekommen sind, und dann hatte er in der ersten Nacht die Wände von seinem Zimmer, von oben bis unten, mit seinem Namen gestempelt. Mit dem Namensstempel hatte er sonst so seine Kita-Sachen so gekennzeichnet. Aber also auf die Frage, was er gemacht hatte, da hat er geantwortet, ja, das ist doch mein Zimmer. Da muss ich auch also meinen Namen draufschreiben.
0: Logisch. Das ist eine logische Konsequenz.
1: Ja, wenn das Kind das so kennt, dass alles für den Kindergarten mit dem Namen beschriftet wird, warum das jetzt nicht auch? Ja.
0: Damit die Eltern wissen, das ist sein Zimmer.
1: Das ist sein Zimmer. Ja, eine haben wir noch. Wir schalten um ins Ruhrgebiet.
7: Hammer. Da stehen wir in unsere beiden Blagen bei DM an der Kasse, ne, um da unsere Kohle abzugeben. Der Große, der lernt ja gerade sprechen, ne, aber der kann er natürlich noch nicht so richtig. Ne. Naja. Vor uns in der Schlange 2 Tussis und über uns der Spiegel für die Kassiererin, um zu gucken, dass da keiner was mitgehen lässt oder dafür zu blechen. Ne? Naja. Unser Kleiner, der guckt nach oben, sieht den Spiegel und die Tussis da drin und sagt, guck mal, Vater, Nutten. Boah. Eigentlich wollte der ja sagen, guck mal, Vater, da kann man in den Spiegel gucken. Naja, die Tussis, die haben das natürlich gehört, ne? Und geglaubt, dass der die Nutten genannt hat. Naja, die haben aber ganz schön böse geguckt, ne? Aber wir haben uns echt beömmelt, ne?
0: Da kann ich nicht drüber lachen.
1: Ja. Auch ich schon. Aber so sind sie halt, die Kinder. Die sagen Dinge, denken nicht groß drüber nach. Ja, das waren...
0: Ja, vor allem, er konnte es ja nicht aussprechen. Er sagte, er wollte ja sagen, gucken. Und dann kam ja das andere Wort bei raus.
1: Womit wir schon fast wieder bei den Zweideutigkeiten wären. Das waren ein paar schöne Kindergeschichten. Die kommen so gut bei euch an, dass wir das demnächst irgendwann nochmal mit euch machen. Denn ich glaube, aus dieser Rubrik, da wird man auch nie fertig. Lustige Kindergeschichten gibt es immer. Wenn ihr welche habt, dann schreibt sie an uns und dann freuen wir uns da gemeinsam drüber.
0: Oder schickt eine Sprachnachricht.
1: Ja, Stößchen. Wir freuen uns.
0: Wohl. Stößchen.
1: Ja, und du hörst jetzt mal auf, ne?

0: Unser Zauberer, der große Wallaschek, der tritt nun in die Mitte. Ausziehen! Gregory, was haben Sie heute vor? Okay, er sagt, er möchte das Wetter ändern.
1: Ach, das haben schon vor ihm so viele versucht.
0: Naja, gut, dann ich sag einfach, soll er mal machen. Solange er jetzt hier nicht im Gartenschlauch rumspritzt und sagt, dass es regnet.
1: Ach, das wäre jetzt aber auch eine schöne Abkühlung.
0: Ja. Okay, also mit Abkühlung, sagt er, hat das heute schon was zu tun.
1: Oh Gott, hoffentlich hat der Kerl keine Schneekanone besorgt.
0: Meinst du? Na gut, ich kenne ihn jetzt schon recht lange, aber mitten im Sommer fände ich das auch ganz schön utopisch.
1: Schau mal, jetzt holt er einen Laubbläser raus.
0: Herr Wallaschek, wollen Sie jetzt etwa Herbst spielen?
1: Jetzt holt der große Wallaschek halt eben doch den Gartenschlauch raus.
0: Och nee, Gregory, lassen Sie das sofort sein. Okay, er sagt, er braucht auch nur ganz wenig Wasser.
1: Da bin ich ja mal gespannt.
0: Jetzt hält er den Gartenschlauch vor den Laubbläser.
1: Ach, Gregor, das ist ja, ganz angenehm.
0: Es ist, so. Ist nur so ein bisschen Wasser. Oh, es wird jetzt mehr. Ja.
1: Was macht er jetzt?
0: Er geht an den Gefrierschrank.
1: Er holt Eiswürfel raus. Vielleicht will er uns kühle Getränke machen.
0: Guck mal, wie groß die sind.
1: Du ahnst es ja nicht.
0: Was machen Sie da jetzt, Herr Wallaschek? Na. Gregory!
1: Sag mal, jetzt schmeißt er hier die Fenster ein.
0: Gregory, lassen Sie das sofort sein.
1: Herr Wallaschek, das geht zu weit. Das steht nicht mehr in Ihrem Arbeitsvertrag.
0: Wir müssen abbrechen. Abbruch!
1: Ich fass das nicht. Abbruch! Gregory!
0: Das Wetter ändern, hat er gesagt.
1: Naja, Sturm und Hagel sind ja auch irgendwie Wetter, ne? Halt anderes Wetter.
0: Ja, aber dass er immer gleich wieder übertreiben muss.
1: Mann, die Scheiben, wer bezahlt uns das denn?
0: Ja, das Schaf bestimmt. Das Schaf bezahlt die neuen Scheiben. Der hat das bestimmt wieder zusammen ausgeheckt.
1: So viel Taschengeld kriegt das blöde Schaf doch gar nicht.

0: Kommen wir nun zu unserer beliebten Rubrik Humor hat Vorfahrt.
1: Hey, hey, hey, hey, hey, hey, hey, hey, hey, hey, yeah!
2: Was ist rot und sitzt auf dem WC?
0: Jemand mit Sonnenbrand?
2: Eine Klomate.
0: Gut.
2: Was ist rosa und schwimmt im Wasser?
0: Rosa? Keine Ahnung.
2: Eine Meerjungsau.
0: Stimmt.
2: Was ist groß, grau und kann telefonieren?
0: Ein großes altes Telefon.
2: Ein Telefant.
0: Gut, da hätte man drauf kommen können. Humor hat Vorfahrt, die Kategorien der Sendung mit der besten Laune. Dies war eine Sendung von
2: Desiree und Gregor Börner.
0: Die Musik im Podcast ist von Kevin MacLeod.
2: Als Stationssprecher Jürgen Kolb.
0: Und die Grundidee der Sendung ist von Jörg Bombach.
2: Macht's gut.
0: Bis zum nächsten Mal. Tschüss.
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1: Der Nerd Talk bei Radio Lotte und bei Radio OKJ. Bei Radio OKJ am 19. am Mittwoch um 18 Uhr nach der Radio Arena und bei Radio Lotte am Freitag, am 21. um 15 Uhr, wie immer alle zwei Wochen. Und heute ist da Pauline.
3: Moin.
1: Und der Dennis.
4: Hallo.
1: Und der Richard ist weg, auf Abwägen.
4: Ja, der muss arbeiten wahrscheinlich.
1: Was für Loser immer.
4: Ja.
1: Die arbeiten müssen.
4: Sorry.
1: Kann ja nicht jeder das hier als Arbeit haben, naja. Also wir haben heute natürlich wieder ganz viele neue Songs, die uns zugeflogen sind auf verschiedene Weisen. Und dann muss ich mal gehen.
4: Super professionelles Radio machen wir hier.
1: Danke, dass
3: es
1: du...
3: passt zum Wetter, es ist ja so ein bisschen trübregnerisch.
1: Ja.
4: Ja, zieht mich auch gleich sofort runter.
1: Ich finde es beruhigt.
4: Habe ich echt jetzt gemerkt. Es ist so, komisch, es ist schon Herbst. Herbst.
1: Ja, ein bisschen schon. Also ich fand, gestern hat es auch nach Herbst gerochen. Naja, es wird ja noch mal wärmer und wir kommen einfach mal zu den Songs aus den E-Mails und dann haben wir natürlich noch unsere akuten Obsessionen für euch.

0: Oh Mann, so viele neue Mails. Und ich muss die alle alleine lesen. Und diese Musik ganz alleine für mich hören.
1: Nicht verzagen, du kannst uns doch fragen.
0: Der Radiolotte Nerd Talk mit der Musikredaktion offenbart euch das E-Mail-Postfach der Musikredaktion.
2: Der erste Song ist, glaube ich, nichts für Dennis, aber das ist okay. Wir sind ein bisschen international und gucken nach Südkorea. Und da haben wir was ganz Tolles, Vielversprechendes, worauf ich bestimmt auch irgendwann später drauf gestoßen.
3: K7.
2: Wäre was?
3: Ist die nicht so?
2: Energy heißt die Band und die bestehen aus Leuten, die man auch schon kennt, die auch schon lange Musik machen und sich eben mit den traditionelleren Klängen beschäftigen jetzt und Pansori heißt das, machen und da ja haben wir einen wunderbaren Song, das ist auch, also ist nicht der erste, sie haben auch vor allem schon für Serien, Filme was gemacht und das habe ich auch irgendwie schon mal gesehen, aber ich habe noch nicht richtig reingehört und die eine Person aus dieser Band kennt man aus seiner früheren Band, die Sing Sing heißt, also mit zwei S jeweils und die hatten mal ein Tiny Desk Konzert gemacht, das 9,9 Millionen Aufrufe auf YouTube hatte und ihr habt das safe schon mal gesehen, das ist so viral gegangen, ich zeige euch das gleich und dann könnt ihr mir das sagen, aber das ist eben auch, wo ein bisschen mehr traditioneller südkoreanischer Gesang vorkam und auch so ein Lachen und das sowas Theatermäßiges hatte und auch was Dragmäßiges und es war großartig, alle haben das abgefeiert, das wurde auch so oft irgendwie als Reel oder TikTok irgendwie nochmal hochgeladen und ging dann nochmal viral und nochmal viral und ja, dieses Erbe wird praktisch fortgesetzt und da haben wir jetzt eine neue Single bekommen, ich hoffe, das wird auch ein Album, Brian Eno findet die Band auch toll, möchte ich nochmal dazu sagen.
4: Das Brian Eno Qualitätssiegel.
2: Richtig, das, ja, wenn er aufhören würde, KI zu benutzen, aber das ist eine andere Geschichte, das bei manchen Leuten ist das nun mal so. Ja, und wir hören den Song, der heißt Crying Softshell Turtle. Und da geht es um eine Schildkröte, die zu einem Drachenkönig geht und dem Opferkaninchen mitbringt, in dem ein Heilmittel ist in der Leber. Und dann sagt es, ich zitiere, ich flehe dich an, öffne seinen Bauch und ich bete zu Gott, dass sich darin eine Leber befindet. Aber wenn keine Leber drin ist, kannst du meine ganze Familie hinrichten und mich in Stücke reißen und ich werde es nicht bereuen. Ich flehe dich an, öffne seinen Bauch. Das ist so der Content davon. Und was auch noch toll ist, die Band war schon mal Opener für Japanese Breakfast und Geese und anderen coolen Bands. Ja, ne? Alles großartig.
3: Deswegen gefällt mir jetzt schon.
2: Deswegen hören wir jetzt rein in Inachi mit Crying Softshell Turtle.

0: Das waren Inalchi mit Crying Softshell Turtle. Ja, sehr traditionell angelehnt und hat dieses expressionistische, theatermäßige, was ich sehr, sehr mag bei ostasiatischer, traditioneller Musik. Witzigerweise kann ich mich bei sowas sehr gut konzentrieren.
1: Ja?
0: Da wird alles in meinem Gehirn angesprochen. Da gibt es keine Langeweile mehr bei mir. Das ist, wenn ich mir sowas anhöre, das ist der einzige Moment in meinem Leben, wo ich das Gefühl habe, mein Gehirn funktioniert normal.
1: Krasser Scheiß.
0: Ja. Pauline. Dennis fand's
2: genau,
0: nicht gut.
2: Pauline erstmal.
1: Also expressionistisch, kann ich mehr reden, war es auf jeden Tisch. Fall. Und ja, da geht sehr viel, da passiert sehr viel in diesem Lied. Also ich könnte mich nicht konzentrieren, sagen wir es so. Wenn ich Musik zum Konzentrieren brauche, dann meistens nur so Filmmusik oder ja, irgendwas, wo nicht gesungen wird.
2: Wenn dann nicht so.
1: Nee, weil ich konzentriere mich dann irgendwie auf den Text. Also wenn ich mich wirklich konzentrieren will, irgendwie beim Lesen oder so, dann brauche ich nur so Musik, wo nicht gesungen wird. Also wirklich so viel Musik.
0: Kein Koreanisch.
1: Ja, aber es passiert ja trotz alledem, passiert ja was in dem Song.
0: Ja. Dennis.
2: Ich fand ihn schwierig. Ja, gut. Nee, das ist so eine, diese Art und Weise des Gesangs, das ist mir so fremd, dass... Nee,
0: dann machen wir mal eine Sendung. Ich habe eine super Sendungsidee. Also wir machen so 3 Stunden, wo ich dir nur sowas zeige. Mhm. Auch alle Arten von, auch Theaterformen, wo solche Vocals vorkommen. Und dann bist du dran gewöhnt und dann kannst du das
2: aber
0: immer
2: nur,
0: anhören.
2: Wenn du das auch theatralisch dann vorführst.
0: Nee, ich zeig dir Videos.
2: Wenn du dann selbst den Drachen machst.
1: 3 Stunden Kabuki-Theater.
0: Das ist ja was anderes. Naja.
2: Oder was auch immer.
0: Ja, ja, mal gucken. Wir haben mal so ein paar Posen in einem Seminar gelernt. Ja.
2: Ein Affenkönig.
0: Nee, so weinen und zeigen und sowas. Aber
1: ich glaube, ja. Ich erinnere mich dran. War das dann nicht am Ende der Summary, wo ihr das auch aufgeführt habt?
0: Ja, wo wir das mit der G-Performance
1: genau, da war ich damals, ich habe mir die Performance von euch angeschaut.
0: Die kann man, glaube ich, auch immer noch im Internet finden, aber mehr dazu sage ich jetzt nicht, sonst googelt das auch jemand. Das ist wirklich sehr einfach zu googeln, glaube ich. Naja, Dennis, du hast uns einen Song noch mitgebracht.
2: Ja, ich habe eine Platte gekriegt, da kann ich aber nicht mal aussprechen, wie die Platte heißt. Weil die so komisch, a question of when oder irgendwie so. Oder?
0: Ja, so sieht das aus.
2: Ja, und zwar von Panda Bear und Sonic
0: Bloom.
2: Bloom. Ich habe gerade Boom, dachte ich, aber nee, Bloom, ne?
0: Ja.
2: Zwei Künstler. Panda Bear ist von Animal Collective, logisch. Und der Herr Bloom ist von Spaceman 3. Und auf jeden Fall, warum ich es mitgebracht habe, ich bin mir nicht ganz sicher. Also die Grundzutaten sind psychedelic. Es ist sehr, sehr viel. Also man vergleicht es auch gerne mit Pet Sounds von den Beach Boys. Und du hast wirklich auch so wie hießen die zwei New Yorker, die so eine Retro-Geschichte machen?
1: Mm.
2: Hat man auch erst vor kurzem hier. Egal. Auf jeden Fall sehr, sehr, sehr retro, sehr, sehr 60er, so Beatles-Melodien.
1: Ach, aber du meinst die Lemon Twigs.
2: Die Lemon Twigs, genau.
0: Hey,
2: ich wusste,
0: aber nicht.
2: Ich arbeite mit Profis zusammen.
0: Das finde ich passt aber nicht, um ehrlich
2: Doch,
0: zu sein.
2: Doch, es hat auch so, es hat nicht dieses Liedhafte, dieses bedingungslose, einen Song draus machen.
0: Ja.
2: Das sind die nämlich experimenteller, aber so diese Grundstimmung ist ähnlich. Zum Beispiel der klingt dann am Anfang erstmal wie ein Weihnachtslied.
0: Aber es ist ja auch ein bisschen elektronischer. Und die Lemon Twigs machen nichts elektronisches.
2: Na, aber es hat voll diesen 60er Vibe. Wir können es mal anhören und dann können wir weiterreden.
0: Okay.
2: Ich bin mir eben auch nicht sicher. Ich habe mal das ganze Album durchgehört. Ist jetzt nicht so, was man einfach so weghört. Aber es ist, ja, ist nicht unspannend.
0: Dann hören wir Revive Him von Panda Bear und Super Bloom. Die haben übrigens auch schon mal ein Album zusammen gemacht, 2022. Und bei dem haben sie sich jetzt entschieden, dass sie das nicht auf Streaming-Plattformen haben wollen. Deswegen, ja.
2: Mr. Kofen.
0: Mr. Kofen.

0: Revival von Superbloom und Panda Bär vom neuen Album.
1: Ja,
0: Album.
1: Ja, wie fandet ihr das? Also ich habe, wie gesagt, ich habe es versucht, ein bisschen zu beschreiben. So ein bisschen wie, ja, Rapperbam-Bam, habe ich mal rausgehört.
0: Aber das liegt an der Melodie, die ist genau gleich, nur dass dann nicht Rapperbam-Bam kommt.
1: Und auch die Atmosphäre ist so weihnachtsliedmäßig.
2: Ja. Das stimmt. Ach, ihr redet die ganze Zeit von Little Drummer Boy.
1: Ja, irgendwas.
2: Ja, so heißt das.
1: Ich wusste also, jetzt nicht, wie der heißt, aber du hast recht, ja, genau.
2: Little Drummer Boy.
0: Nicht die Destiny's Child-Version.
2: Nee. Ich bin mir nicht sicher, ob das gesampelt ist oder was, aber die Anfangsmelodie ist von Kathy's Clown von den Everly Brothers. Und ansonsten hört sich das für mich persönlich so ein bisschen an, als hätte wirklich jemand so eine Klangcollage gemacht. Alles, was irgendwie mit den 60ern zu tun hat, zwischendurch klang es auch so ein bisschen wie Soundeffekte aus Doctor Who, so aus den 60ern, also wo dann auch die Anfangszeit war, beziehungsweise dann eher so aus den 70ern. Und dann hat noch jemand Gesang drüber gelegt. Das war,
1: da sind nochmal Folgen, die man auch heute nicht mehr gucken kann, Doctor Who, die ganz alten
2: das
1: Sachen.
2: Das stimmt. Also Ich habe mal in die, ich glaube, es war der vierte Doktor. Ich glaube, die Staffel war generell nicht so geil, muss ich sagen. Und das sind Folgen, also da sitzt man dann da und denkt sich dann so, ja.
1: Im Studio mit Knisterpapier.
2: Genau.
1: Nicht zu schauen, ganz grauenvoll.
2: Das stimmt und das sage ich jetzt jemand, der Doctor Who sehr gut findet und sehr gerne mag. Naja, aber ja, ich glaube, den Song, den kann man nicht beschreiben, man muss ihn hören.
1: Die ganze Platte ist eben genau so, das ist total, also... Das ist so viel für Entdecker, eine schöne Sache.
0: Es hört sich an, wie wenn man in einer Therme eine Rutsche runterrutscht und kurz irgendwie stecken bleibt oder es kurz sehr langsam geht. So fühlt sich dieses Lied an.
2: Ja, und man sieht so alles an sich vorbeiziehen.
1: Ich bin auf der Wasserrutsche hängen geblieben. Ist doch gar nicht so lange her.
0: Das ist ein Statement. Ich bin auf der Wasserrutsche hängen.
2: Das als T-Shirt?
0: Das ist... Was soll das überhaupt aussagen? Naja, aber dieses Warme und dieses Stickige und Dunkle, aber irgendwie ist es auch so, ist ja gerade ein guter Moment trotzdem. Also wenn man auch weiterkommt auf der Rutsche, so hört sich das Lied an.
2: Es fühlt sich ein bisschen an wie ein LSD-Trip.
1: Psychedelic.
0: Sagt Pauline aus Erfahrung. Polizei, checkt mal ihre Wohnung. Scherz. Jetzt, wo ich Scherz gesagt habe, hört sich an, als wäre es kein Scherz gewesen. Naja, wir haben noch einen Song und zwar haben wir was zugeschickt bekommen, auch in Jena und in Weimar. Da wurde sogar angerufen eventuell. Und zwar Erik Brehme, der kommt nämlich aus Weimar und veröffentlicht unter Essenz seine Musik. Und da kam am 11. Juli ein neues Album raus und das kann man auch kostenlos runterladen. Auch bekannt als Erik der Wanderer, da macht er auch Gedichte. Und wir haben einen Song davon, wir haben theoretisch alle Songs davon, aber wir hören...
1: Wir haben weder Kosten noch Mühen gescheut, um den Song zu bekommen. Wir
0: haben weder Kosten noch Mühen gescheut, diesen Song kostenlos runterzuladen. Ist halt ein bisschen so Ambient-Kram und er hat dann auch beschrieben, er hat das ein bisschen beschrieben, er macht seit 15 Jahren Musik und produziert alles selbst und es soll so ein bisschen warm auch wirken. Naja, und dann, wie gesagt, das meiste so Ambient-mäßig, es gibt auch was mit Gesang, aber ich habe jetzt was ohne Gesang rausgesucht und zwar Melancholie und da hören wir jetzt rein.

0: Melancholie aus Weimar von Essenz, ja.
1: Essenz of what?
0: Das wissen wir nicht. Das ist die poetische Frage, die wir uns stellen müssen.
2: So klingt die Ilm.
0: So klingt die Ilm.
1: Analog zur Moldau.
2: Ja.
1: Nur, dass sie eben keine Stromschnellen hat.
2: Nee, deswegen. Und der Song, der plätscherte ja auch so ein bisschen vor sich hin, wie die Ilm.
1: Schönes Schlusswort, Pauline. Danke.
0: Danke, Pauline. Ja, kann man gut auch bestimmt für irgendwie so eine, wenn man, kennt ihr diese Talkshows, wo dann noch so Musik im Hintergrund läuft, wenn die so die Leute ankündigen? Ich finde, da passt das irgendwie rein. Aber wenn das so um Literatur oder sowas geht und nicht um Politik.
1: Ja, der Song hat einfach zu wenig. Das ist so, der plätschert so hin.
0: Ja. Und wir plätschern jetzt woanders hin. Und zwar kommen wir zu den akuten Obsessionen. Die Zeit rennt ja auch, meine
1: Güte. Oh ja,
0: Bitte.
1: Oh ja. Wir haben hier noch einiges abzuspielen.
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0: Und da wir jetzt von Pauline noch nichts gehört haben, musikalisch, wird jetzt Pauline anfangen.
2: Ach Gott.
1: Pauline!
2: Jetzt hast du mich aber irgendwie ein bisschen...
0: Mit deinen zwei sehr aufmunternden Zuhause.
2: Natürlich, natürlich. Es liegt am Wetter. Also gut, in den letzten Tagen war es ein bisschen warm. Aber heute, an dem Tag, wo wir es aufnehmen, ist es ja doch ein bisschen kühl und es geht schon wieder Richtung Herbst. Und da kann man ja auch so ein bisschen ruhigere Musik hören. Und eine Band, die ich da irgendwie mal durch Zufall mal so ein bisschen, die haben wir auch in der Musikredaktion, haben wir ein, zwei Titel, die spiele ich auch gerne mal so früh um 7. Black Sea Dahoo, eine Schweizer Band, Schweizer Band, die machen so ein bisschen Indie-Folk, machen, finde ich, sehr, sehr schöne Musik. Klingt halt auf jeden Fall sehr folkig und sehr
1: live auch sehr gut. Die kann ich wirklich empfehlen, habe ich schon live gesehen.
2: Hast du die schon mal? Nice.
0: Na, Jan hat die ja auch schon mal gesehen und hat uns doch dann auch ewig erzählt, wie geil das war.
2: Genau, und die sind, glaube ich, auch im November im Kassa.
0: Genau, am 7. November.
1: Das ist, glaube ich, auch eine ganze Familie. Also das ist so ein bisschen Kelly-Family-artig.
2: Ja,
1: die sind irgendwie alle miteinander verwandt. So.
2: Hab's gerade gesehen, die Sängerin und die Schwester sind noch mit dabei. Früher war auch noch der Bruder mit dabei. Aber seit 2022 nicht mehr. Und ja, weiß nicht, irgendwie habe ich mich mal durch deren Diskografie durchgehört und den Song, war einer der mir hängen geblieben ist oder den ich besonders gut fand, Have You Swallowed Your Anger? Ich weiß bloß nicht, ich erkenne das von hier aus nicht, wie das Album heißt.
0: No Fire in the Sand ist eine EP von 2019.
2: Ah, also auch schon eine Weile alt, aber ja, fand ich irgendwie sehr schön und ja, es geht ja auch so langsam auf Richtung Herbst zu, da kann man auch mal so ein bisschen Indie-Folk hören.

0: How You Swallowed Your Anger von Black Sea Dahu. Ich habe das Lied falsch anmoderiert. Naja, egal. Passiert.
1: Ja, hätte aber auch Melancholie sein können.
0: Ja. Ja, aber bei dem Song ist noch ein bisschen was passiert, liegt aber auch schon am Gesang, dass da ein bisschen mehr passiert.
2: Ja. Ja, süß, toll, großartig. Willst du weitermachen?
1: Gerne. Weil bei mir ist nämlich noch nicht Herbst, bei mir ist gerade so Spätsommer.
0: Perfekt.
1: Und zwar hat Jungle eine neue Platte rausgebracht. Ganz, ganz, ganz, ganz frisch. Ich kann zu Jungle jetzt gar nicht so sehr viel erzählen.
2: Hast
1: ich weiß
2: du ja
1: nur,
2: auch schon mal.
1: Ich weiß nur, das ist so ein Producer-Duo. Und da ist jetzt mittlerweile die Sängerin wohl als festes Bandmitglied mit dabei.
2: Die hast du auch schon mal live gesehen, oder?
1: Nee, Jungle habe ich noch nicht live gesehen. Ah. Aber die sind bestimmt auch ganz gut. Obwohl die ein bisschen so, man muss vorsichtig sein an deren Stelle, ob die jetzt, dass die nicht zu glatt werden. Das ist wirklich.
2: Ja.
1: Aber was halt bei ihnen schön ist, man denkt immer, wo haben die alten Samples her? Und die machen die alle selber. Die singen das alles selber ein, ziehen das durch den Vintage-Filter und dann hört sich das wie ein cooles Sample aus den 60ern an.
2: So finde ich das gut und richtig.
1: Na, so ist deren Arbeitsweise, wo DJ Shadow sucht ohne Ende, machen die ihre Samples selber. Und ja, und die neue Platte, ich glaube, sie heißt Sunshine, ganz und gar. Super sonnenscheinig und macht total Bock auf Sommer. Und ich wundere mich, dass es nicht schon vor einem Monat rausgekommen ist, weil es wirklich eine super schöne Sommerplatte und da hätte die bestens reingepasst.
2: Vielleicht um den Herbst noch ein bisschen sommerlicher zu machen.
1: Ja, oder vielleicht leben die an einem Ort, wo es eh warm ist.
2: Ja, also wahrscheinlich schon. Ne? Mhm. Ja. Come Back to Me von Jungle vor ein paar Tagen erst rausgekommen.
1: Super Nigelnagel.
2: Wunderbar.

0: Das war Come Back to Me, von Jungle und ja.
1: Ja, geht gut weg. Also die ganze Platte ist so wirklich super locker, flockig. Wie gesagt, es ist so am Rande zum Beliebigsein, würde ich mal sagen. Also ein bisschen mehr Kratzbürstigkeit würde ich mir wünschen, aber trotzdem ein schönes Album. Also wie gesagt, super fluffig, locker.
0: Ja.
1: Und wie gesagt, es ist eigentlich Sommeralbum. Gucken wir mal, ob noch ein bisschen Sommer kommt.
0: Aber manchmal will man auch nicht so viel Sommer, weißt du, manchmal werden auch Sachen ein Sommeralbum, die eigentlich gar nicht so sommerlich klingen.
1: Ja, und manchmal werden Songs Revolutionssongs, obwohl die Jahre später erst rausgekommen sind.
0: Genau.
1: Wind of Change, sage ich da nur.
0: Nein, Wind of Change hat die Mauer fallen lassen, genauso
2: Nein,
0: wie David Hasselhoff.
1: David Hasselhoff hat es gemacht, aber Wind of Change ist erst später rausgekommen. Und alle denken, ja, aber das war doch zur Mauerfallzeit.
0: Ja.
1: Was aber nicht.
2: Nur David Hasselhoff alleine hat die Mauer
1: zum
2: Einsturz gebracht.
1: Aber ich kann euch sagen, was zum Mauerfall lief, und zwar Lambada.
2: Nein.
1: Doch, das war in dem Jahr, ich glaube, die Nummer 1, Lambada.
0: Das macht Sinn.
1: Nee. Egal.
0: Banger.
1: Das war mein Beitrag, Jungle.
0: Mein Beitrag wird sein von Florian Illing. Der hat mir seinen Song zugeschickt und ich dachte, ach, das muss jetzt nicht so promomäßig sein, wenn mir jemand über einen privaten Chat halbwegs seinen Song zuschickt. Dann kann man das auch mal bei der Obsession spielen, einfach nur um Leute, die lokaler sind, auch mal wieder zu representen. Denn er kommt aus Annaberg-Buchholz.
2: Yay!
0: Gott segne das Erzgebirge und Pauline, die auch aus dem Erzgebirge kommt.
1: Jawohl!
0: Er ist so jemand, der halt auch so ganz viel experimentelleren Kram macht. Letztes Jahr kamen 4 Alben raus, so auch so Ambient und dann auch wieder andere Sachen. Und manchmal gehen die auch so in eine Deutschrap-Richtung oder so eine New Wave-Richtung und alles. Er macht irgendwie alles, er macht irgendwelche Projekte, er macht irgendwas Filmmusikalisches und ist irgendwie immer überall. Und ich habe ihn zum ersten Mal in meinem Leben gesehen, als er mit Zucky Boy Opener für Andreas Dorau war im Trafo vor 2 Jahren.
1: Zucky Boy.
0: Ja. Und da kam jetzt der neue Song raus. Und zwar heißt er Egal, was ich sag, es bleibt. Und das ist mit Painting the Sun. Und da dachte ich, da hören wir einfach mal rein.

0: Florian Illing und Painting the Sun mit Egal was ich sag, es bleibt. Und ich habe nochmal gefact-checkt, das Andreas Durau Konzert war letztes Jahr. Die Zeit vergeht so komisch. Manchmal denke ich, Sachen waren vorletztes Jahr und dann waren sie letztes Jahr und dann andersrum. Was macht man dagegen, Dennis? Du hast ja da mehr Erfahrung.
1: Ertragen.
0: Ja, gut, danke.
1: Ja, ja, sich dem stellen, diesem Wunderwerk der Zeit.
0: Das Wunderwerk des Gehirns und der Zeit. Naja, naja. Paulinchen ist wieder dran. Hup, hup.
1: Yay. Pauline.
2: ja, wir bleiben herbstlich, nachdem wir jetzt irgendwie Dennis vorhin hatten mit seinem Spätsommeralbum. Obwohl das, was wir jetzt gehört haben, war ja auch so ein bisschen ruhig und jetzt bleibt es auch ein bisschen ruhig. Licky Lee habe ich mal irgendwie wieder mal gehört. Also ich kannte von ihr tatsächlich, glaube ich, nur I Follow Rivers.
0: Und obwohl wir so viele Lieder von ihr haben.
2: Und das muss ich auch sagen, aber es liegt halt auch einfach an dem Film Possibility. Der war auf dem Twilight Soundtrack und ich werde diese Szene, also die hat sich wirklich in mein Gehirn eingebrannt. Das könnte ich dir heute noch sagen, was, wenn dieses Lied spielt, was da bei Twilight passiert, zwar im zweiten Teil. Aber darum soll es jetzt nicht gehen. Aber auf dem gleichen Album, wo I Follow Rivers drauf war, war auch der tolle Song I Know Places drauf. Weiß nicht, den habe ich irgendwie mal letztens gehört und fand den irgendwie sehr schön. Wounded Rhymes, das kam 2011 raus, schon eine ganze Weile her. Und ich glaube, zu Licky Lee muss ich jetzt nicht so krass viel sagen. Das ist einfach eine schwedische Sängerin, hat eine sehr krasse Stimme, finde ich. Eine sehr, sehr gute Stimme. Und I Follow Rivers ist nicht nur der Remix, der ist ja damals im Radio sehr oft gespielt worden.
0: Ich finde honestly das Original viel besser.
2: Ja, habe ich auch. Also ich habe dann mal in das Album nochmal reingehört. Ich muss auch sagen, also jetzt, nachdem ich das Original gehört habe, das Original klingt besser, aber na gut, da will ich jetzt nicht so viel reingrätschen.
0: Und ich will auch noch mal sagen, du solltest dir das 2022er Album anhören, das ist großartig, das ist wirklich.
1: Hat die nicht ganz sogar letztens erst sogar ein neues rausgebracht?
0: Na, da kam jetzt ein Single raus.
1: Ich aber meine, gab es nicht sogar ein Album letztes Jahr?
0: Es gab eine Cover-Version, EP und es gab nochmal eine andere Version von I und das kam 24 raus. Und dann gab es nochmal die Never Learn 10th Anniversary Edition von dem 2014er Album. Und So Sad, So Sexy kam 2018 raus. Das war dieses großartige, elektronischere, tanzbarere Album. Großartig, alles großartig.
2: Ja, sie macht sehr coole Musik, ist eine sehr begabte Sängerin und Musikerin, finde ich. Und lohnt sich da auf jeden Fall mal reinzuhören. Ja, I Know Places hat es mir irgendwie angetan, als ich den das erste Mal gehört habe.

0: I Know Places von Licky Lee war das, mit ein bisschen Meeresrauschen zum Schluss. Ja, es sind 6 Minuten, also der hat zwischendurch, als ich den das erste Mal gehört habe, dachte ich mir, schöner Song, und dann sehe ich, warte mal, der ist noch nicht vorbei, der geht irgendwie jetzt noch 2 Minuten. Ja, zum Schluss einfach nochmal so ein bisschen, weiß ich nicht, instrumental, und man hört es auch gerade immer noch so ein bisschen, das Meeresrauschen auf den Kopfhörern. Naja.
1: Ja, finde ich schön, finde ich gut. Aber die DJ-Falle muss nicht sein.
0: Nee, und das hat mich auch zwischendurch, kennst du das, wenn man so natürlich auf ganz tollen Seiten so frühe Musik runtergeladen hat, was natürlich keiner von uns je machen würde. Sowas machen wir nicht. Wir sind anständige Menschen, wir kaufen alles. Und ja, wenn man da aus Versehen irgendwie die Musikvideo-Version runtergeladen hat und dann kommt im Hintergrund noch so, das Lied ist schon vorbei, und auf einmal kommen dann so, und jetzt höre hier das und das, und man denkt sich so, ups.
1: Ja, ja.
0: Aber das haben wir natürlich nie gemacht, und das habe ich nur vom Hören und Sagen her.
1: So, ja, von Freunden, so den Rowdies damals in der Schule.
0: Genau, von den Rowdies.
2: Aber das ist auch das Pendant zu damals, wo man vom Radio mitgeschnitten hat, und dann kam immer so am Ende, so, wenn du denkst, oh ja, halt jetzt die Fresse, halt die Fresse, halt die Fresse. Das war Licky Lee mit ihrem neuen Song. Und der so,
1: oder so Verkehrsmeldung, Staumeldung.
2: Ich oder auch gerne so, Nora, ja. Hubschrauber, Flugplatz, wo ich dann im Song so. Und da wusste ich, ich kann die Aufnahme löschen, weil ein Hubschrauber gerade startet. Wie schön.
0: Großartig.
2: Damals war's.
1: Damals war's. Naja, Gott sei Dank haben wir bei unserem Bürgerradius hier keine Verkehrsdurchsagen oder ähnliches, weil ihr das, wenn ihr das nicht online im Auto hört, sowieso nicht so weit hören könnt, zumindest. Obwohl, man kann bis Apolda fahren. Man hört nur zwischendurch kurz mal nicht.
2: Man kann, glaube ich, bis sogar Eckersberger hört man es, glaube ich, noch, weil da hinten der Berg so hoch geht und der so ein bisschen reflektiert.
1: In Jena weiß ich gar nicht. Muss mal jemand ausprobieren und eine Soundcollage von machen und uns schicken, bitte. Danke. LG. Letzter Song. Kesha Vara, die wir immer Keshi Vara nennen, aus irgendeinem Grund.
2: Das bin bestimmt ich immer.
1: Ja, ich auch.
2: Na, dann hast du das von mir falsch übernommen.
1: Ja.
2: In der Ausbildung zum Musikredakteur.
1: Hart war sie, hart und lang.
2: Ja, deswegen sagt die auch immer noch Team Impala.
1: Und Turnstädter.
0: Das heißt ja auch so. Das heißt ja auch Team Impala und Turnstädter.
2: Und was sage ich noch immer? Irgendwas war da noch
0: irgendwie. Psychedelic Rock.
2: Psychedelic Rock ist klar, aber egal. Wie hießen die jetzt richtig?
1: Kesha Vara.
2: Ja, da. Ich habe eigentlich den Song mit, weil er mir vorhin erst in mein Postfach reingepurzelt ist, und ich dachte, oh, wie schön, da kommt was Neues. Freue ich mich drauf. Ich habe die in der Mehlhose gesehen letztes Jahr, oder? Ich bin jetzt genau in der gleichen Zeitschleife wie du. Ich meine aber, dass es letztes Jahr war. Und schönes Konzert, ein bisschen zu leer, aber wenn die jetzt demnächst wieder in der Mehlhose spielen, dann wird es wohl hoffentlich voller.
1: Ja.
2: Und er hat zum letzten Song dann so einen Hut aufgehabt, der mit so einer riesen phallusartigen Wölbung nach oben und ist in dieser kleinen Mehlhose damit rumgeturnt. Das war schon sehr, sehr cool, sehr, sehr spannend. Und ja, da freue ich mich drauf.
1: Hoffentlich.
2: Auf die Band. Ich glaube, das wird dann ihr 4. Album oder so.
1: Ich hoffe, der hat den Hut dann wieder auf am 20.02. in der Mehlhose.
2: Oh, das ist erst nächstes Jahr. Da müssen wir noch ein paar Mal drauf hinweisen.
0: Ja. Und nur wegen dem Hut sollte man dorthin gehen.
2: Auch so ein bisschen wie die Musik. Das ist auch eine coole Sache.
1: Ja, naja, wir hören den Song. Das
2: ich glaube, das ist der Sänger ganz stark, der auch so heißt irgendwie, aber da ist dünnes Eis gerade.
1: Hm? Ja, Pambu Mokan Anke mit der Sängerin Sahana Naresh, die aus Indien kommt oder zumindest indische Musik macht und auch mehrere Sprachen spricht und auch eine eigene große Karriere hat und schon viel veröffentlicht hat. Ja,
2: wer kennt sie nicht? Jetzt gar nicht alles sagen
1: müssen.
2: Da
1: kann man ja mal reinhören, also wirklich. Ali hat hier auch den Song kenne ich auch.
2: Wie heißt der?
1: Vanam Asutalum. Asutalum, ja. Ja, so in die Richtung. Mhm. Den liebe ich sehr. Den habe ich schon öfter mal wo gespielt. Okay. Ja, deswegen, da war sie auch dabei, und da waren auch Kesha Vara mit dabei. So. Deswegen hören wir ihn jetzt als letztes, also den Song jetzt von Kesha Vara. Und wir wünschen ein wunderschönes Wochenende und bedanken, oder Woche oder keine Ahnung was, und bedanken uns fürs Zuhören beim Nerd Talk mit Pauline, Dennis und Jule, ich. Und in 2 Wochen gibt's wieder ein Tschüssi.
2: Tschüss.

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1: Hallo, einen wunderschönen guten Abend. Seid herzlich willkommen zu einer neuen Underground Hour hier bei Radio Lotte Weimar. Mein Name ist Andy Köhler und auch heute gibt es wieder ein paar schöne Platten von mir zu hören hier. Und zwar gibt es heute Downtempo und etwas Hip-Hop. Viel Spaß dabei!

Das war die erste Stunde Underground Hour hier bei Radio Lotte Weimar. Und da habt ihr etwas Downtempo gehört. Und in der zweiten Stunde geht es weiter damit und noch etwas Hip-Hop. Also Hip-Hop und etwas Downtempo. Viel Spaß weiterhin.

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1: Man. Es gibt gewisse Dinge, die die Menschheit nicht weiß.
2: Das weißt du ja noch gar nicht.
1: Ach so, ja.
2: Schon.

0: Infektion ist dann ebenfalls relativer Begriff. Was ist
1: kein perfekter Rap-Herr.
0: Ja.

0: Manfred. Manfred Krug.
1: Ja.
0: Schön.
1: Ein gebombter Zug.
0: Schön. Schön. Das flatte Blatt.
1: Ja. Schön.
0: Und das Attentat.

0: Ja, ist auch schön.
1: Oh, Labels?
0: Ja,
1: schön.
0: Bankrotte Labels.
1: Ja, schön,
0: schön.
1: Live Rap.
0: Und auf eine schwarze Fläche mit Weißtecken.
1: Ist schön.
0: Wunderschön.
1: Ein Weißwurstfrühstück.
0: Ja.
1: Schön.
0: Schön. Chillen.
1: Man ist zeitlos glücklich.
0: Schön.
1: Schön. Wunderschön.
0: Schlafen.
1: Das ist schön.
0: Ja.
1: Und quatschen.
0: Schön. Wunderschön.
1: Ja.
0: Und essen.
1: Ja, essen ist schön.
0: Essen.
1: Und Session.
0: Sessions. Ja, wunderschön.
1: Wunderschön.
0: Und kacken. Und so richtig
1: schön. Kacken. Und schnackseln.
0: Ja.
1: Oh ja, die schnackseln. Ist schön.
0: Schön. Und lachen.
1: Schön.
0: Ja.
1: Und einen Drachen steigen lassen.
0: Wunderschön.
1: Wunderschön.
0: Scheißegal.
1: Schön.
0: Ja.
1: Scheißegal. Freier Tag.
0: Ist wunderschön. Schön.
1: Morgen.
0: Morgen.
1: So viel zu.

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Sänger so ziemlich cool. Aber für uns ist natürlich immer die Frage, was ist kommerzieller? Wir glauben letztendlich, dass der kommerziellere von euch in diesem Wettbewerb Benny ist.

Ich hab übrigens den Rage-Reportage-Reim als erstes geschrieben, das wollte ich klarstellen.

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0: Trauma.
1: In Bayern ist der Marktführer bei der inneren Sicherheit. Und die Bürger in Bayern wissen, dass Freiheit und Sicherheit zusammengehören und nicht Gegensätze sind. Was?

Alles aus meinem Kopf, Baby. Kein Wort geschrieben. Ja. Das geht an die Hip-Hop-Monarchen Deutschlands. Ja.

0: Mädchen.
1: Ja, du schaust schon immer ganz gerne in Bushaltestellen dich im Spiegel an. In der Reflexion von den Scheiben. Boah. Schauen, ob die Jacke sitzt.

0: Das waren die 2 Stunden Underground Hour hier bei Radio Lotte Weimar. Mein Name ist Andy Köhler. Und da habt ihr 2 Stündchen Downtempo gehört und etwas Hip-Hop war auch dabei. Alles mit Vinyl aufgelegt, Musik vom Plattenteller, von mir Seitenrausch präsentiert. Und ich hoffe, diese 2 Stündchen haben euch gefallen und ihr schaltet einfach das nächste Mal wieder ein zu einer neuen Underground Hour hier bei Radio Lotte Weimar. Kommt gut durch die Nacht, bleibt gesund, bis zum nächsten Mal. Euer Seidenrausch.
1: Ich habe ein Mikrofon.

0: Wohl einer der genialsten Songs der Rock- und Metal-Geschichte, das war natürlich Headless Cross aus dem Jahr 1989 im Original von Black Sabbath. Aber das war natürlich nicht die Version von Black Sabbath, sondern von Powerwolf. Und damit seid ihr schon mittendrin in der aktuellen Ausgabe
1: Nightlight,
0: das Rock-, Hard-, Rock- und Metal-Magazin für diese Woche. Und nachdem wir letzte Woche uns schon mal mit ein paar Coverversionen beschäftigt haben, habe ich mir gedacht, und weil das so großen Anklang gefunden hat, machen wir diese Woche nochmal. Ich habe nämlich noch ein paar richtig geile Sachen gefunden. Und eine davon habt ihr gerade schon gehört. Wie gesagt, Powerwolf mit Headless Cross und viele andere Sachen warten hier noch in den kommenden 2 Stunden auf euch. Da sind richtig tolle Geschichten dabei. Ich werde dann auch entsprechend eine Liste mal veröffentlichen, was da alles drin war. Denn es sind eigentlich auch teilweise Bands dabei oder Varianten, Songs von Bands, wo ihr denkt so, naja, das haben die doch garantiert nicht gemacht. Zum Beispiel, hier kommt Alex gleich, aber das ist natürlich dann in der Form nicht von den Toten Hosen, sondern von Callejon, die normalerweise ja ganz andere Musik machen, und direkt anschließend kommen tatsächlich auch noch die Toten Hosen mit einem Coversong von den Ärzten. Also das heißt, in den nächsten 2 Stunden geht's ja richtig ab, Spaß in den Backen. Mein Name ist Volker Schommer und ich wünsche euch 2 richtig schöne rockig-metallische Stunden. Hier sind unsere Coverversion-Specials.

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